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1: Einen wunderschönen guten Morgen wünsche ich euch. Es ist Dienstag, der 23. Juni. Ihr hört die Stadtzeit am Morgen, das Vormittagsmagazin hier bei Radio Lotte. Wir sind natürlich zu hören auf der Frequenz, auf der 106,6. Aber solltet ihr außerhalb von Weimar sein oder der Empfang nicht so gut oder so ausreichen, dann könnt ihr uns natürlich aber auch über unseren Live-Webstream hören. Schwieriges Wort, unter www.radiolotte.de. Punktgenau 7 Uhr ist es jetzt. Und heute ist nicht nur Dienstag, der 23. Juni. Heute ist auch Tag der Schreibmaschine, der internationale Typewriter Day, auch spannend, und der Tag des pinken Flamingos, der Pink Flamingo Day in den USA. Warum es jetzt ausgerechnet der pinke Flamingo ist, weiß ich nicht. Es gibt ja da unterschiedliche Flamingo-Arten, aber sind interessante Tiere, ja, kann man durchaus mal zelebrieren. Und ich würde sagen, bevor wir zu unseren Geburtstagskindern kommen und vor allem mal so gucken, was bei uns alles auf dem Programm steht, würde ich sagen, wir starten mit ein bisschen Musik in den Tag und wir starten ganz entspannt mit den Talking Heads und This Must Be the Place.

This Must Be The Place von den Talking Heads war das. Das war doch mal ein toller Song, um in den Morgen zu starten. Und damit kommen wir ohne große Umschweife zu unseren Geburtstagskindern für den heutigen Tag. Aus dem Lotte-Club haben heute Dorit Arnold und Steffen Dittes Geburtstag. An der Stelle alles, alles Liebe und Gute zum Geburtstag. Lasst euch feiern, macht euch einen schönen Tag. Es ist euer Geburtstag, euer Ehrentag. Wann nicht am Geburtstag sich auch mal selber feiern? Und an der Stelle auch nochmal vielen lieben Dank für die Unterstützung durch eine Lotte-Club-Mitgliedschaft. Durch euch ist es überhaupt möglich, dass wir hier unsere Stadtzeit am Morgen jeden Tag auf die Beine stellen können. Und falls ihr heute auch zuhört, aber kein Lotte-Club-Mitglied seid, das kann man ja auch ändern, dann wünschen wir euch natürlich an der Stelle auch alles, alles Liebe und Gute. Lasst euch feiern, macht euch einen schönen Tag, verwöhnt euch mal auch ein bisschen selber. Wie gesagt, es ist euer Ehrentag. Und ihr teilt euch euren Geburtstag mit folgendem Prominenten. Da hätten wir einmal Patrick Vieira, der wird heute 50 Jahre alt und das ist ein ehemaliger französischer Nationalspieler und heutzutage ist er aber eher als Trainer unterwegs. Er ist tatsächlich 107-maliger Nationalspieler und er gewann mit der französischen Nationalmannschaft 98 die WM und zwei Jahre später, also 2000, dann die EM. Und seine größten Erfolge, die feierte er bei Arsenal mit 3 Meisterschaften und 3 englischen Pokalsiegen. Und nach seiner aktiven Karriere als Spieler ist er, wie gesagt, als Trainer mittlerweile heutzutage unterwegs. Aber trotz seiner Erfahrung, und ich meine 107-maliger Nationalspieler, ist er aktuell vereinslos. Auch spannend. Also vielleicht, ich überlege gerade, wer sucht denn aktuell noch Trainer? Ich glaube, bei Leipzig wurde jetzt der Trainerposten neu besetzt. Naja, vielleicht irgendein anderer Verein. Wird sich schon finden. Ja, und für viele Fans war er tatsächlich das Aushängeschild schlechthin von Arsenal damals. Und neben ihm hat heute auch noch eine andere Sportlerin Geburtstag, nämlich Fernanda Ribeiro. Das ist eine ehemalige portugiesische Langstreckenläuferin und Olympiasiegerin. Also damals bei den Europameisterschaften 1994 in Helsinki siegte sie über den 10.000-Meter-Lauf und ein Jahr später, also 1995, dann bei den Weltmeisterschaften, holte sie ebenfalls in der Disziplin, also 10.000 Meter, die Goldmedaille. Und ihren Höhepunkt ihrer Karriere, den erreichte sie bei den Olympischen Spielen 96 in Atlanta. Da hat sie nämlich auch Gold gewonnen. Und heutzutage unterstützt sie eben weiterhin aktiv die lokale Leichtathletikförderung und den Breitensport in ihrem Land. Ja, das waren unsere Geburtstagskinder für den heutigen Tag. Und ich würde sagen, wir schauen an der Stelle mal auf das Programm, was jetzt sonst noch in dieser Stunde bei uns ansteht. Um 7.15 Uhr gibt es wie immer die Nachrichten aus Deutschland und der Welt. Das wird sich fortsetzen bis 11.15 Uhr. Und um 3:15 Uhr, also 7.45 Uhr, gibt es dann hier die Nachrichten aus Weimar und der Umgebung. Und um 7.30 Uhr gibt es einen besonderen Beitrag. Und zwar soll es da um die Rosa-Winkel-Häftlinge gehen. Denn an der Stelle auch nochmal ein kleiner Programmhinweis. Es ist ja momentan Juni, das heißt der Pride Month. Und den haben wir zum Anlass genommen und wollen die Vielfalt hier in Thüringen ein wenig zelebrieren, das queere Leben in Thüringen zelebrieren. Deswegen gibt es jetzt jeden Tag um 7.30 Uhr ein besonderes Interview eben zum Thema queeres Leben in Thüringen. Wir schauen uns um, wie vielfältig, wie bunt ist überhaupt Thüringen. Genau, wie gesagt, wann, wenn nicht im Pride Month. Und um 8 Uhr gibt es die ersten Veranstaltungstipps. Falls ihr also heute noch irgendwas unternehmen wollt, am besten irgendwas, wo es kühl ist, denn wir erreichen auch heute wieder die 30 Grad, dann bleibt auf jeden Fall dran. Wir haben da ein bisschen was für euch vorbereitet. Hier geht es jetzt erstmal weiter mit Musik. Wir hören als nächsten Song Weight of the Weekend von Land of Talk. 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
1: Weight of That Weekend von Land of Talk war das, und einen Song hören wir noch, beziehungsweise wir hören ein bisschen rein, bevor wir zu den Nachrichten kommen, und zwar hören wir Marks and Angles von Belle and Sebastian.

0: Marx und Engels von Bell and Sebastian war das. 7.15 Uhr ist es jetzt. Willkommen zu den Nachrichten. Und falls ihr euch wundert, was hier im Hintergrund ein wenig rauscht und rumpelt, ich habe erstens den Ventilator an und zweitens nochmal ein wenig die Balkontür offen. Denn man sollte ja frühst durchlüften, wenn es noch ein wenig kühl ist, bevor dann die Mittagshitze kommt. Aber ehe ich jetzt weiter über die Hitze rede, gucken wir lieber mal, was in Deutschland und der Welt so passiert.
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2: Vor der anstehenden Bundestagsdebatte über die Organspende wirbt der Patientenbeauftragte der Bundesregierung Schwarze für die sogenannte Widerspruchslösung. Dabei würden automatisch alle einwilligungsfähigen Volljährigen als Organspender gelten, die nicht aktiv widersprochen haben. Bisher muss eine Einwilligung vorliegen. Schwarzer sagte den Zeitungen der Funke Mediengruppe, alle bisherigen Bemühungen hätten zu keinem Anstieg der Organspender geführt. Der SPD-Politiker betonte, mit der Widerspruchsregelung werde niemand dazu verpflichtet. Bundesärztekammerpräsident Reinhardt sagte, die Regel biete die Chance, die Lücke zwischen der hohen grundsätzlichen Spendenbereitschaft in der Bevölkerung und den weiterhin niedrigen Spenderzahlen zu verkleinern. Sie wahre die Entscheidungsfreiheit der Bürger, setze zugleich aber ein Signal der Solidarität. Der Bundestag debattiert am Donnerstag darüber. Die Widerspruchslösung wird von einer fraktionsübergreifenden Gruppe Abgeordneter gefordert, während eine andere Gruppe sich strikt dagegen stellt. Die Vorschläge der Rentenkommission zur Abschaffung von Minijobs stoßen auf ein geteiltes Echo. Der Hotel- und Gaststättenverband warnte vor solch einem Schritt. Der Präsident des Landesverbandes Rheinland-Pfalz, Haumann, sagte der Rheinischen Post, der Vorstoß gehe an der betrieblichen Realität vorbei und wäre für das Gastgewerbe eine Katastrophe. Allein hier gebe es rund 1,1 Millionen geringfügig Beschäftigte. Dagegen begrüßte die Ökonomin Grimm den Vorschlag. Das Mitglied im Wirtschaftssachverständigenrat sagte derselben Zeitung, eine Abschaffung würde vor allem die Arbeitsanreize für Geringverdiener massiv erhöhen. Lediglich für Studierende sollten Ausnahmen gelten. Minijobs sind Beschäftigungsverhältnisse bis zu einem Einkommen von 603 Euro im Monat, auf das nur geringe Sozialabgaben und Steuern fällig werden. Haushaltspolitiker des Bundestags warnen angesichts des stark gestiegenen Verteidigungsetats vor überhöhten Preisen der Rüstungsindustrie. Es gebe in diesem Bereich eine starke Tendenz zu Aufschlägen, sagte der SPD-Berichterstatter für den Wehretat Schwarz, dem Redaktionsnetzwerk Deutschland. Auch der grünen Haushaltspolitiker Schäfer kritisierte die Kosten für militärische Beschaffungsvorhaben im internationalen Vergleich teils als unangemessen hoch. Als Beispiel nannten beide Politiker Tankcontainer für die Bundeswehr, bei denen nicht nachvollziehbar sei, wo die gravierenden Mehrkosten entstanden seien. Um den Wettbewerb zu stärken, sprachen sich Schwarz und Schäfer dafür aus, auch Start-ups und neue Akteure stärker bei der Beschaffung einzubinden. Der Wehretat umfasst in diesem Jahr rund 108 Milliarden Euro. In Rumänien ist die Bildung einer neuen Regierung gescheitert. Das Parlament lehnte den Kandidaten für das Amt des Ministerpräsidenten Veștea ab. Dieser hätte für seine Wahl die absolute Mehrheit von 233 Ja-Stimmen benötigt. Veștea erhielt jedoch nur 189, auch da ein Teil der Abgeordneten den Plenarsaal bereits vor Beginn der Abstimmung verlassen hatte. Nun muss Staatspräsident Dan dem Parlament einen neuen Kandidaten für dieses Amt vorschlagen. Dan hatte den pro-westlichen Veștea ernannt, nachdem der bisherige rumänische Regierungschef Bolojan per Misstrauensvotum Anfang Mai abgesetzt worden war. Dieser regiert das Land derzeit weiter kommissarisch. Veștea gehört wie Bolojan der Partei PNL an. Bolojan hatte sich als Parteivorsitzender gegen Veștea ausgesprochen, fand damit beim Staatspräsidenten jedoch kein Gehör. Bei der Fußball-Weltmeisterschaft haben Norwegen, Frankreich und Argentinien die K.O.-Runde erreicht. Norwegen schlug den Senegal in der Nacht mit 3:2, Frankreich gewann gegen den Irak mit 3:0, Argentinien gegen Österreich mit 2:0. Zur Stunde spielt Jordanien gegen Algerien. Das Wetter. Viel Sonnenschein bei überwiegend lockeren Wolken. Im Tagesverlauf im Süden zunehmende Gefällwolken und bevorzugt aus dem Bergland heraus einzelne kräftige Schauer und Gewitter. Höchstwerte von Nordost nach Südwest 24 bis 37 Grad. Morgen heiter bis sonnig, einzelne Hitzegewitter vor allem über dem Bergland 27 bis 39 Grad. Die weiteren Aussichten: Am Donnerstag verbreitet sonnig, im süddeutschen Bergland erneut Gewitter möglich, lokal auch unwetterartig 27 bis 40 Grad.
0: Das waren die Nachrichten aus Deutschland und der Welt in einer Übernahme vom Deutschlandfunk. Damit ist es jetzt 7.21 Uhr. In wenigen Minuten, also um 7.30 Uhr, kommen wir auch schon zu unserem ersten Beitrag hier in der Stadtzeit am Morgen. Ich hatte es ja schon ein wenig angeteasert. Es geht um die Rosa-Winkel-Häftlinge, was sie für eine Bedeutung für die Erinnerungskultur haben, warum sie eben auch lange Zeit übersehen wurden. Das erfahrt ihr, wie gesagt, in wenigen Minuten. Davor hören wir noch ein bisschen Musik. Wir hören als nächsten Song My Little Corner of the World von Yola Tango.

0: Luck Again von Fuffi 50 war das. 7.31 Uhr ist es mittlerweile schon und wir kommen zu unserem ersten Beitrag hier in der Stadtzeit am Morgen. Ich hatte es ja schon angekündigt, es soll um die Rosa-Winkel-Häftlinge gehen, vor allem im KZ Buchenwald. Und meine Kollegin Marleen war dazu mit Michael Löffelsender im Gespräch. Er ist Kustos für Geschichte des KZ Buchenwald. Und da würde ich sagen, hören wir mal rein.
1: Die Verfolgung homosexueller Männer im Nationalsozialismus gehörte lange Zeit zu den weniger beachteten Kapiteln der Erinnerungsgeschichte. Tausende Menschen wurden aufgrund ihrer sexuellen Orientierung diskriminiert, inhaftiert und in Konzentrationslager verschleppt. Im KZ Buchenwald waren sie durch den sogenannten Rosa Winkel gekennzeichnet. Über das Schicksal dieser Häftlinge, ihre Lebensbedingungen im Lager und die heutige Erinnerung an ihre Verfolgung möchte ich nun mit Michael Löffelsender besprechen. Er ist Kustos für Geschichte an der Gedenkstätte Buchenwald. Hallo, Herr Löffelsender.
2: Schönen guten Tag.
1: Mit der Machtübernahme der Nationalsozialisten verschärfte sich die Situation für homosexuelle Männer grundlegend. Wie genau sind da die Nationalsozialisten vorgegangen und welche Rolle spielt dabei auch der Paragraph 175?
2: Ja, der Paragraph 175 im Reichsstrafgesetzbuch war eigentlich das zentrale Instrument für die Verfolgung von Männern, die wegen den Homosexualität vorgeworfen wurde. Dieser Paragraph war keine Erfindung der Nationalsozialisten, sondern seit 1871, wo das Reichsstrafgesetzbuch deutschlandweit eingeführt wurde, Teil dieses Reichsstrafgesetzbuches. Was die Nationalsozialisten dann jedoch machten, 1935, zwei Jahre nach der Machtübernahme, das war eine deutliche Verschärfung dieses Paragraphen 175, eine Verschärfung dahingehend, dass ein höheres Strafmaß bei dem Vorwurf von homosexuellen Handlungen ausgesprochen werden konnte. Männer konnten jetzt nicht nur zu Gefängnisstrafen, was vorher schon Usus war, verurteilt werden, sondern auch bis zu 10 Jahren Zuchthaus, also sehr viel höhere Strafen. Und zum anderen wurde der Tatbestand der homosexuellen Handlungen ausgeweitet. Das heißt, es konnten jetzt auch schon Küsse und Berührungen bestraft werden. Das heißt, man hat das vorverlagert, diesen polizeilichen Zugriff auf die Menschen. Und wir haben daneben den polizeilichen Zugriff auf die Männer wurde ausgeweitet. Das heißt, nicht nur die Justiz strafte nun Männer wegen des Vorwurfs der Homosexualität, sondern die Polizei konnte nun in Eigenregie Männer auch ins Konzentrationslager einweisen. Das sind diese Bedingungen der Verschärfungen nach 1933, die Nationalsozialisten auf den Weg brachten.
1: Kommen wir auch schon zur nächsten Frage. Im Konzentrationslager Buchenwald bildeten die mit dem Rosa Winkel gekennzeichneten Häftlinge eine vergleichsweise kleine Häftlingsgruppe innerhalb der Lagergesellschaft. Unter welchen Bedingungen lebten und arbeiteten diese Männer im Lager?
2: Ja, Sie haben es schon erwähnt, eine relativ kleine Gruppe. Wir gehen Schätzungen zufolge von etwas über 700 Männern aus, die wegen des Vorwurfs der Homosexualität in das Konzentrationslager Buchenwald gesperrt wurden und dann dort mit dem Rosa Winkel auf ihrer Häftlingskleidung markiert wurden. Eine relativ kleine Gruppe, aber eine Gruppe, die in der Hierarchie der Häftlinge, die die SS selbst aufstellte, relativ weit unten eingruppiert wurden durch die SS. Also sie hatten mit sehr schweren Lebensbedingungen zu kämpfen. Ein Kennzeichen dieses harten Umgehens mit dieser Gruppe war zum Beispiel, dass die Häftlinge mit dem Rosa Winkel eigentlich den Großteil ihrer Zeit im Konzentrationslager in sogenannte Strafkompanien eingeteilt wurden. Strafkompanie heißt körperlich schwerste Zwangsarbeit im Steinbruch. Und viele Häftlinge, die mit dem Rosa Winkel gekennzeichnet waren, verließen diese Strafkompanie nie, waren über Jahre diesen harten Bedingungen im Steinbruch ausgeliefert und auch ein Großteil von ihnen starb durch diese sehr harte Form der Zwangsarbeit, die ein Kennzeichen des Umgangs mit Homosexuellen im Konzentrationslager Buchenwald war.
1: Genau, das haben Sie ja gerade erwähnt. Den Männern wurde ja nicht nur Zwangsarbeit gewaltsam zugefügt, es wurden ja auch medizinische Experimente durchgeführt. Ja, und inwiefern spiegeln diese Experimente die menschenverachtende Ideologie des Nationalsozialismus wider?
2: Ja, das ist richtig. Ab 1944 gab es Experimente an Häftlingen, die wegen Homosexualität verfolgt wurden. Das sind eine Experimentenreihe eines dänischen Arztes, Karl Vernet, der eigentlich den Möglichkeitsraum Konzentrationslager für sich nutzte. Hier konnte er auf Menschen zugreifen in diesem rechtsfreien Raum und er wollte ein Heilmittel für gegen Homosexualität quasi erfinden und an Menschen ausprobieren. Und das zeigt eigentlich die ganze Menschenverachtung, dass die SS es ermöglichte, dass dieser Mann an homosexuellen Häftlingen seine vermeintlichen Heilmittel ausprobieren konnte und dadurch den Menschen schadete. Und eigentlich sie ihr Leben lang mit den Spätfolgen mussten sie kämpfen, und das war im Konzentrationslager möglich. Und das zeigt diesen Umgang mit den Menschen, dass hier Menschenwürde keine Rolle spielte, sondern die Menschen nur noch Verfügungsmasse war. Auch für diese Experimente, die das Ziel hatten, die Homosexualität, wie es hieß, zu heilen.
1: Gerade haben wir ja darüber gesprochen, dass die Rosa-Winkel-Häftlinge nur eine kleine Gruppe waren. Aber können Sie dennoch ein Schicksal von einem der Häftlinge aufgreifen oder vielleicht sogar von zweien?
2: Ja, sicherlich haben wir auch durch unsere jahrelange Forschung uns biografisch mit einigen Personen näher beschäftigt. Und wenn man sich vielleicht zwei Biografien mal herausnehmen würde, würde ich mal kurz darauf eingehen. Eine ist zum Beispiel der sogenannte Willi Zimt aus Berlin. Er war 1905 geboren und arbeitete eigentlich als Hotelpage und später auch als Tabakwarenhändler in Berlin. Und er wurde 1937 in Berlin verhaftet mit 22 Jahren, und ihm wurden vorgeworfen, homosexuelle Beziehungen geführt zu haben. Und das führte dann eigentlich so ein klassischer Weg. Er wurde zunächst vom Landgericht Berlin zu mehrjähriger Haftstrafe verurteilt, die er auch verbüßte. Das Kennzeichen dieser verfolgten Gruppe ist es aber, dass die nicht mehr aus dem Visier der Gestapo herauskamen. Also er hat seine Strafe verbüßt, war aber die Gestapo hielt ihn weiter unter Beobachtung, und 1943 wurde er dann erneut in Berlin verhaftet und dieses Mal nicht der Justiz übergeben, sondern in das Konzentrationslager Buchenwald eingewiesen. Er erhielt doch den klassischen rosa Winkel als Markierung auf seiner Häftlingskleidung und kam dann, wie wir schon gesagt haben, in diese Strafkompanie. Er musste unter härtesten Bedingungen im Steinbruch arbeiten. Und dann wurde er dann im Februar 1944 wiederum ein Kennzeichen des Umgangs mit Homosexuellen in das Außenlager Dora bei Nordhausen abgeschoben. Das war eine Politik der SS, die eine große Zahl von Häftlingen mit dem Rosa Winkel im 1944 nach Dora abschiebt. Dora hieß dann vor allem allerhärteste Zwangsarbeit beim Stollenvortrieb für den Bau einer unterirdischen Raketenfabrik. Und dieses Außenlager Dora galt unter den Häftlingen als Todeskommando. Und bei Willi Zimt war es so, dass er diesen Verhältnissen im Außenlager Dora eigentlich nur 6 Wochen standhalten konnte. Dann war er am Ende seiner Kräfte und wurde mit einem sogenannten Invalidentransport, wie die SS es nannte, in das Konzentrationslager Bergen-Belsen abgeschoben, wo er dann im April 1944 mit nur 39 Jahren starb. Das ist also so ein Beispiel, Willi Zimt, für diesen menschenverachtenden Umgang mit diesen Häftlingen, die wirklich zu den härtesten Formen der Zwangsarbeit herangezogen wurden und daran in großer Zahl auch starben. Ein zweites Beispiel für das Überleben, über die Überlebensmöglichkeiten im Lager, das wäre Rudolf Bratzer, wohl einer der bekanntesten KZ-Überlebenden mit dem Rosa Winkel, weil er auch nach 1945 oder dann auch in den 2000ern bis zu seinem Tod noch stark für die Erinnerung an die Rosa-Winkel-Häftlinge einsetzte. Er stammte aus Brossen bei Meuselwitz und lebte da ab 1933 eigentlich relativ offen mit seinem Freund in einer Beziehung, und sie lebten auch zusammen, und das wurde auch weitgehend toleriert vom Lebensumfeld. Dann griff jedoch auch da die Verschärfung des Paragraph 175, und das Paar wurde denunziert, und Rudolf Bratzer wurde dann auch verurteilt 1935 wegen homosexueller Beziehungen zu 6 Monaten Gefängnis. Er wurde dann abgeschoben in die Tschechoslowakei, weil seine Eltern aus der Tschechoslowakei stammten, und lebte dann da weiter in Beziehungen. Wurde dann jedoch 1942, die Tschechoslowakei war von Deutschland annektiert worden, wiederum verhaftet unter dem Vorwurf homosexueller Beziehungen und wurde dann 1942 in das KZ Buchenwald eingewiesen. Auch er, wie Willi Zimt, musste im Steinbruch arbeiten, hatte dann aber das Glück, unter den Schutz von verschiedenen anderen Häftlingen zu kommen. Er führte dann auch sexuelle Beziehungen im Buchenwald, stand dadurch aber auch unter dem Schutz von maßgeblichen Häftlingen, die ihn in bessere Arbeitskommandos brachten. Und das war für ihn eine Möglichkeit, das Konzentrationslager zu überleben, also durch den Schutz anderer Häftlinge, den er genießen konnte. Er überlebte dann Buchenwald und lebte später mit seinem langjährigen Lebenspartner in Frankreich, wo er dann im hohen Alter von 98 Jahren starb. Das sind so zwei Biografien, die beiden Extreme mehr oder weniger darstellen, dieses Zugrundegehen durch die tödliche Zwangsarbeit und das Überleben durch die Hilfe anderer Mithäftlinge im Konzentrationslager Buchenwald.
1: Dann kommen wir auch schon zur letzten Frage. Ja, lange Zeit fand die Verfolgung homosexueller Männer in der Öffentlichkeit nur wenig Beachtung. Wie wird heute in der Gedenkstätte Buchenwald und darüber hinaus an die verfolgten Rosa-Winkel-Häftlinge noch gedacht?
2: Ja, die Rosa-Winkel-Häftlinge gehörten ja lange Zeit, über Jahrzehnte lange zu den Gruppen der sogenannten vergessenen Opfer, wie sie lange Zeit genannt wurden. Aber vergessen waren sie eigentlich gar nicht, aber sie wurden, über sie wurde in der Öffentlichkeit nicht viel gesprochen. Und das fängt dann erst in den 70er, 80er Jahren an durch Initiativen und AktivistInnen, die sich für diese Gruppe auch stark machten. Und dass es erst ab den 80er Jahren erste Ausstellungen gab, erste Publikationen, aber eine wirkliche Anerkennung in unserer Erinnerungskultur setzt dann erst sehr, sehr viel später ein. Und in Buchenwald war es so, dass seit 2006 ein Gedenkstein am ehemaligen Block 45, also im ehemaligen Häftlingslager, an die Rosa-Winkel-Häftlinge in Buchenwald erinnert. Und deutschlandweit noch ein wenig später, erst 2008 wurde in Berlin ein zentrales Denkmal für die Nationalsozialismus verfolgten Homosexuellen eingeweiht, also sehr, sehr spät. Und das hat natürlich auch damit zu tun, dass diese Geschichte der Rosa-Winkel-Häftlinge nach 1945 eine Geschichte einer fortlaufenden Diskriminierung war. Paragraf 175 war noch bis in die 60er Jahre unverändert in Kraft und wurde erst 1994 wirklich abgeschafft. Und diese Geschichte der Anerkennung setzt als sehr, sehr, sehr spät ein. Erst 2002, das heißt mehr als 5 Jahrzehnte nach dem Ende der NS-Diktatur, beschloss der Deutsche Bundestag die Rehabilitierung der während des Nationalsozialismus wegen Paragraf 175 verurteilten Männer. Und das ist ein Beleg dafür, dass es halt sehr, sehr spät einsetzte. Aber im Buchenwald, wie gesagt, seit 20 Jahren gibt es auch dieses Gedenken für die Rosa-Winkel-Häftlinge hier im Buchenwald am Gedenkstein am ehemaligen Block 45.
1: Das sagte Michael Löffelsender von der Gedenkstätte Buchenwald über die Verfolgung homosexueller Männer im Nationalsozialismus und die Erinnerung an die Rosa-Winkel-Häftlinge. Vielen Dank für das Gespräch und das Interview.
2: Sehr gerne.
0: Ja, das war ein Beitrag von meiner Kollegin Marleen eben zum Thema Rosa-Winkel-Häftlinge und an der Stelle auch nochmal einen Hinweis. Wir hatten in der letzten Frage ging es ja auch um das Gedenken an die Rosa-Winkel-Häftlinge und da findet am kommenden Sonntag, also am 28. Juni um 13.30 Uhr eine Gedenkveranstaltung eben auf dem Gelände des ehemaligen Konzentrationslagers Buchenwald statt. Also wie gesagt, um auch da nochmal einen Hinweis zu geben, um eben auf diese Gedenkveranstaltung hinzuweisen. 11 Uhr gibt es dann im Übrigen auch schon eine Führung durch die Gedenkstätte, falls ihr, wie gesagt, das nochmal in Anspruch nehmen wollt. Und 13.30 Uhr dann die Gedenkfeier. Hier geht es jetzt erstmal weiter mit Musik, bevor wir dann gleich zu den Nachrichten kommen. Und zwar hören wir Real Thing von Drug Dealer und Wayblood.

0: Real Thing von Drug Dealer und Wasteblood heißt sie nicht, oder Wasteblood heißt sie nicht, Wasteblood, was auch immer ich da vorher gesagt habe. Jetzt habe ich es hoffentlich richtig ausgesprochen. 7.45 Uhr ist es jetzt. Willkommen zu den Nachrichten aus Weimar und der Umgebung.
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2: Kanzler der Bauhaus-Uni abgewählt. Weimars Innenstadt tanzt zur Fête de la Musique und Bewerbungsfrist für Spendenschwimmen läuft ab. Die Bauhaus-Universität hat ihren Kanzler abgewählt. Das hat der MDR berichtet. Die Entscheidung, dass Dr. Horst Henrici sein Amt räumen muss, fiel am Montagmittag. Sowohl die Universitätsversammlung als auch die Professorenvertretung stimmten mit einer Zweidrittelmehrheit gegen ihn. Bis zur Neubesetzung übernimmt Vizepräsident Professor Guido Morgenthal die Amtsgeschäfte kommissarisch. Vorgesehen ist ein Expertenteam aus Universitätsmitgliedern, möglicherweise ergänzt durch eine externe Beratung. Das am selben Tag gegen Präsident Peter Benz stattgefundene Abfallverfahren scheiterte hingegen. Die Mehrheit der Universitätsversammlung stellte sich hinter ihn. Die der Professoren konnte er jedoch nicht für sich gewinnen. Benz bleibt damit im Amt und leitet die Universität als Präsident bis 2029 weiter. Hintergrund beider Verfahren war eine finanzielle Schieflage der Hochschule. Der Universitätsleitung sei zudem Intransparenz und mangelnde Kommunikation vorgeworfen worden. Zum 19. Mal hat die Fête de la Musique Weimars Innenstadt zur Bühne gemacht. Laut einer Pressemeldung der Stadt lockte das Festival am Sonntag zahlreiche Gäste und Musikinteressierte an. Von 16 bis 24 Uhr spielten Bands und Ensembles auf 7 städtischen Bühnen sowie 4 Partnerbühnen. Zu den Höhepunkten des Abends zählten die Auftritte der Big Bands der Musikschule Johann Nepomuk Hummel, der Bands Surf Subotnik und Tuba Libre sowie das Cool Jazz Quartett. Auch die Partnerbühnen verzeichneten regen Zulauf. So spielte unter anderem im Café Lieblingsgarten im historischen Innenhof des Kirms Krakau Hauses die Band Juhl. Auch haben verschiedene Nachwuchsbands am Jugendhaus Paula am Jakobskirchhof für gute Stimmung gesorgt. Für den gelungenen Abend bedankt sich die Kulturdirektion bei allen Mitwirkenden. Am kommenden Freitag endet die Bewerbungsfrist für das Spendenschwimmen im Schwanseebad. Die Stadtwirtschaft sucht laut eigener Ankündigung noch Vereine, Kitas und gemeinnützige Einrichtungen aus der Region, die sich als Spendenempfänger bewerben möchten. Stattfinden wird das Event am 22. August. Für jeden geschwommenen Kilometer gehen 5 Euro an das ausgewählte Projekt. Interessierte können eine kurze Projektvorstellung per E-Mail kurze Projektvorstellung

0: versorgt werden. Der Hund konnte schließlich von seiner Halterin wieder unter Kontrolle gebracht werden. Das waren die Nachrichten auf Radio Lotte Weimar mit Michael Tuscher.
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2: Ja, schauen wir an der Stelle mal auf das Wetter. Und der Blick aus dem Fenster verrät, die Sonne scheint und es wird warm heute. Also aktuell haben wir Temperaturen um die 19 und 20 Grad. Aber wir erreichen heute wieder die 30 Grad. Und wenn ich mir so die nächsten Tage anschaue, dann ist das heute noch kühl. Denn in den nächsten Tagen haben wir dann Temperaturen 33, 34 Grad, 37 Grad am Freitag dann. Eieieiei, der Sommer ist da, aber dass er gleich so da ist, naja. Ja, abends kühlt es dann runter, kühlen ist auch sehr lustig. Auf 28 Grad und nachts haben wir wieder tropische Nächte, denn wir erreichen dort Temperaturen um die 22 bis 21 Grad. Ja, das waren die Nachrichten und das Wetter. Und wie gesagt, wenn ich die Temperaturen ansehe und auch heute, dass die Sonne den ganzen Tag überscheinen soll, cremt euch mit Sonnencreme ein, trinkt viel Wasser, versucht im Schatten zu bleiben und wenn ihr es irgendwie vermeiden könnt, euch groß anzustrengen und passt einfach auf euch auf bei diesen Temperaturen. Ja, und weil ich gerade schon von Sonnenschein spreche, was eine Überleitung, denn den nächsten Song, den wir hören werden von Devotchka, The Winner ist aus dem Film Little Miss Sunshine. Ich habe nochmal nachgeguckt, 20 Jahre ist er mittlerweile schon alt. Ist eine sehr schöne Tragikomödie, hier und da auch ein bisschen sehr bissig, sehr humorvoll und unter anderem Steve Carell spielt da mit, aber eben auch Paul Dano und Toni Collette. Ist wirklich ein sehr schöner Film, kann ich nur sehr empfehlen. Auch der Soundtrack war sehr schön, da war wie gesagt unter anderem Devotchka sehr beteiligt. Aber auch Safin Stevens hat ein paar Lieder beigesteuert. Also von daher ist ein rundum gelungener Soundtrack. Und ich würde sagen, da hören wir jetzt mal rein in The Winner Is.

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4: 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Und die liebe Svea, die hat ja nicht nur diesen tollen Jingle für uns vorbereitet, sondern auch so eine kleine Fahrrad-Playlist. Und da hören wir jetzt von Jan Böhmermann. Warum hört der Fahrradweg einfach hier auf?

Jan Böhmermann mit Warum hört der Fahrradweg hier einfach auf? Und einen Song hören wir noch, bevor wir dann zu unseren Veranstaltungstipps für den heutigen Tag kommen. Und zwar hören wir El Ne Tempa von La Femme.

0: Elne Temper von La Femme war das, den letzten Song in unserer 7 Uhr Playlist, den wollte ich noch ein bisschen anspielen, weil der ist einfach toll und auch La Femme ist eine sehr gute, tolle Band aus Frankreich. Das letzte Album, was sie rausgebracht haben, Rock Machine, das kam 2024 raus, kann ich auch nur sehr empfehlen. Das war eine sehr gute Mischung, hier und da klang es ein bisschen New Wave-ig, manchmal ein bisschen Synthwave-ig, also wer so ein bisschen auf eine Mischung aus Cold Wave, New Wave und Synthwave steht, der sollte definitiv mal Rock Machine von La Femme hören. 8:02 ist es mittlerweile.
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0: Ja, wir starten in eine neue Stunde hier in unserer Stadtzeit am Morgen. Bis um 12 Uhr werden wir noch live für euch aus unserem Studio am Goetheplatz senden. Am Mikrofon für euch ist Pauline Rudolph. Eine Stunde begleite ich euch noch durch das Programm. Danach wird mich meine Kollegin Marleen ablösen. Es steht noch einiges bei uns an, aber bevor wir darüber sprechen, würde ich sagen, wir schauen mal, was heute noch hier so in Weimar los ist und was man nach getaner Arbeit heute noch so unternehmen kann.
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0: Ja, den ersten Veranstaltungstipp, den wir für euch haben, das ist eine Podiumsdiskussion Medien und Demokratie im Umbruch zwischen Meinung und Ahnung. Und die findet heute im Haus der Weimarer Republik statt, also gleich bei uns in der Nähe. Um 18 Uhr beginnt die. Und worum geht es eigentlich? Also die Veranstaltung, die beschäftigt sich mit dem Einfluss von Medien eben auf Demokratie und diskutiert wird unter anderem, wie Informationen, Meinungen und sogenannte alternative Fakten unsere Gesellschaft prägen. Und dabei geht es vor allem auch um die Rolle von Wissen und wissenschaftlichen Expertise in öffentlichen Debatten. Und zu Gast zu dieser Podiumsdiskussion sind unter anderem der ZDF-Journalist Stefan Leifert, aber auch die Medienwissenschaftlerin Mandy Tröger. Und das ist ein spannender Diskussionsabend eben über Medien, über Öffentlichkeit und den Umgang mit Informationen in einer demokratischen Gesellschaft. Die Podiumsdiskussion Medien und Demokratie im Umbruch zwischen Meinung und Ahnung heute um 18 Uhr im Haus der Weimarer Republik. Und dann gibt es heute noch ein interessantes Gespräch, das wurde ja gestern schon ein wenig in unserem ACC-Galerieticker angesprochen, und zwar das Kunstgespräch Was vergessen ward. Wie gesagt, heute in der ACC-Galerie um 19 Uhr beginnt das, und bei diesem Gespräch geht es um Werke und Geschichten, die eben in der Ausstellung Die Sammlung Weimar bislang fehlen, und da werden unter anderem Klaus Bach und auch Frank Motz, die Kuratoren der Ausstellung, eben diese Kunstprojekte mit Bezug zu Weimar vorstellen, und gleichzeitig sind eben auch BesucherInnen eingeladen, so ein paar eigene Gedanken und Perspektiven eben zu diesen Gegenständen einzubringen. Und gemeinsam will man dann ins Gespräch kommen, eben welche Kunstwerke das Bild der Stadt noch ergänzen könnten. Und es wird eben ein offener Abend über Kunst, Erinnerung und eben auch die Frage, was gezeigt wird und was nicht. Das Kunstgespräch, was vergessen ward, heute um 19 Uhr in der ACC-Galerie. Das waren unsere Veranstaltungstipps für den Moment. Falls jetzt für euch noch nichts dabei war, bleibt auf jeden Fall dran. Um 10 Uhr gibt es dann nochmal welche. Und wenn ich schon über das Programm spreche, gucken wir doch mal auf die nächste Stunde, was bei uns da so ansteht. Um 8.15 Uhr, also in ungefähr 10 Minuten, gucken wir mal, was in Deutschland und der Welt so passiert. Und dann um 8.45 Uhr bleiben wir hier in der Region. Da gucken wir, was in Weimar und auch dem Weimarer Land so passiert. Und um 8.30 Uhr gibt es einen Beitrag von meiner lieben Kollegin Svea. Die war nämlich bei der Galerie Schwarzburger Hof mal zu Gast und hat die Galerie ein bisschen erkundet. Und was da ihre Eindrücke waren, was die Galerie auszeichnet, das erfahrt ihr, wie gesagt, um 8.30 Uhr. Und um 9 Uhr gibt es eine neue Ausgabe der Tonspur. Da hat Dennis sich ja das neue Olivia Rodrigo-Album vorgenommen. Und da hat er ja gestern schon so ein bisschen drüber gesprochen, war selber sehr überrascht über die Platte und vor allem, wie gut sie war. Und ich bin mal gespannt, was er dann heute für einen Song vorstellt. Hier geht es jetzt erstmal musikalisch mit ein bisschen anderer Musik weiter. Wir hören jetzt als nächsten Titel How You Love Someone von Pinch. Pinch ist eine britische Indie-Rock- bzw. so ein bisschen Post-Punk-Band. Die haben letztes Jahr im Oktober kam ihr neues Album raus. Das fand ich sehr gut. Also war ihr zweites Album, ihr Debütalbum. Das war noch ein bisschen mehr Indie-Rock. Und das war irgendwie, es klang anders, aber es klang gut anders. Ehe ich jetzt noch weiter über Pinch schwafel, das könnte ich die ganze Zeit tun, weil es eine sehr tolle Band ist, würde ich sagen, wir hören einfach rein in How You Love Someone.

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7: 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Wir hören noch einen Song, bevor wir zu den Nachrichten kommen. Und zwar hören wir Burning von Whitest Boy Alive. Das ist eine deutsche Band tatsächlich. Die haben sich 2003 gegründet und waren bis 2014 aktiv. Dann gab es eine kurze Pause, haben sich dann wieder neu formiert und machen seit 2019 auch wieder, sind wieder ein bisschen aktiver. Und ich habe gerade nochmal nachgeguckt, die waren tatsächlich auch mal auf einem FIFA-Soundtrack für FIFA 10. Also ich finde ja immer die FIFA-Spiele, man kann sehr viel an denen kritisieren, unter anderem die Preise und eben auch, dass die Spielmechanik irgendwie sich nicht ändert und dass im Grunde genommen jedes Jahr das gleiche Produkt ist und es immer teurer wird. Aber was ich nicht kritisieren kann, war der Soundtrack, den fand ich immer sehr gelungen. Also gerade FIFA 98 fand ich, hatte auch einen sehr, sehr guten Soundtrack. Also ja, immerhin, das kann man nicht kritisieren. Hören wir mal rein in Burning von Whitest Boy Alive.

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1: Jeder fünfte Neuwagen in der Europäischen Union ist nach Angaben des Branchenverbandes ACEA inzwischen ein Elektroauto. Insgesamt seien im Mai 200.000 dieser Fahrzeuge erstmals zugelassen worden. Das seien 43% mehr als vor Jahresfrist. Auch Hybridautos verkauften sich stärker. Der Verband führte das auf staatliche Kaufprogramme zurück. Zusätzlich dürften aber auch die hohen Kraftstoffpreise infolge des Iran-Kriegs eine Rolle spielen. Insgesamt wurden im Mai 3,2% mehr Autos neu zugelassen. Der Absatz reiner Verbrennerfahrzeuge sank dabei um rund ein Fünftel. Vor der anstehenden Bundestagsdebatte über die Organspende wirbt der Patientenbeauftragte der Bundesregierung Schwarze für die sogenannte Widerspruchslösung. Dabei würden automatisch alle einwilligungsfähigen Volljährigen als Organspender gelten, die nicht aktiv widersprochen haben. Bisher muss eine Einwilligung vorliegen. Schwarze sagte den Zeitungen der Funke Mediengruppe, alle bisherigen Bemühungen hätten zu keinem Anstieg der Organspender geführt. Der SPD-Politiker betonte, mit der Widerspruchsregelung werde dazu niemand verpflichtet. Bundesärztekammerpräsident Reinhardt sagte, die Regel biete die Chance, die Lücke zwischen der hohen grundsätzlichen Spendenbereitschaft in der Bevölkerung und den weiterhin niedrigen Spenderzahlen zu verkleinern. Sie wahre die Entscheidungsfreiheit der Bürger, setze zugleich aber ein Signal der Solidarität. Der Bundestag debattiert am Donnerstag darüber. Nach den Gesprächen mit den USA in der Schweiz hat der Iran erklärt, er werde künftig die Straße von Hormus verwalten. Das werde im Einklang mit dem Völkerrecht geschehen, sagte der iranische Chefunterhändler Ghalibaf der staatlichen Nachrichtenagentur IRNA. Zudem bestätigte er, dass mit den USA vereinbart worden sei, einen Kommunikationskanal für die Straße von Hormus einzurichten, um eine sichere Schifffahrt durch die Meerenge zu ermöglichen. Bei den Verhandlungen im schweizerischen Bürgenstock verständigten sich die beiden Kriegsparteien auf einen Fahrplan für ein Friedensabkommen, das binnen 60 Tagen geschlossen werden soll. US-Außenminister Rubio reiste ab heute für 3 Tage in die Golfregion. Geplant sind Besuche in den Vereinigten Arabischen Emiraten, Kuwait und Bahrain. Bis Donnerstag will Rubio nach Angaben seines Sprechers das vorläufige Abkommen mit dem Iran sowie die Bemühungen um einen freien Schiffsverkehr durch die Straße von Hormus erläutern. Mexikos Präsidentin Sheinbaum hat angekündigt, die Öllieferungen nach Kuba wieder aufzunehmen. Das Öl solle künftig über private Unternehmen geliefert werden und nicht mehr über staatliche Firmen wie in der Vergangenheit. Dabei würden kubanische Unternehmen eingebunden, wie Sheinbaum erklärte, ohne Details zu nennen. Mexiko hatte seine Lieferungen an Kuba aufgrund von wirtschaftlichem und politischem Druck aus den USA gestoppt. Auf Kuba herrscht aufgrund von Kraftstoffmangel eine Versorgungskrise. Es gibt häufige Stromausfälle, reduzierte Arbeitszeiten, Wassermangel, verschobene Operationen und verdorbene Lebensmittel. Das Bundesverfassungsgericht verhandelt heute über die nicht erfolgte Erhöhung des Rundfunkbeitrags. Die öffentlich-rechtlichen Sender ARD und ZDF hatten Beschwerde eingereicht, weil die Bundesländer der Empfehlung des zuständigen Gremiums nicht gefolgt waren. Empfohlen worden war eine Erhöhung um 58 Cent auf 18,94 Euro im Monat. Die Ministerpräsidenten beschlossen aber, den Beitrag 2025 und 2026 bei 18,36 Euro zu belassen. ARD und ZDF sehen ihr Grundrecht auf Rundfunkfreiheit verletzt. Aus ihrer Sicht geht es in Karlsruhe auch um die Frage, wie eng die Länder an die Empfehlungen gebunden sind. Ein Urteil wird erst einige Monate nach der Verhandlung erwartet. Das Wetter. Viel Sonnenschein bei überwiegend lockeren Wolken. Im Tagesverlauf im Süden zunehmende Quellwolken und bevorzugt aus dem Bergland heraus einzelne kräftige Schauer und Gewitter. Höchstwerte von Nordost nach Südwest 24 bis 37 Grad. Morgen heiter bis sonnig, einzelne Hitzegewitter vor allem über dem Bergland 27 bis 39 Grad. Die weiteren Aussichten? Am Donnerstag verbreitet sonnig, im süddeutschen Bergland erneut Gewitter möglich. Lokal auch unwetterartig, 27 bis 40 Grad.
2: Das waren die Nachrichten aus Deutschland und der Welt in einer Übernahme vom Deutschlandfunk. Damit ist es jetzt ganz genau 8.20 Uhr in 10 Minuten, also um 8.30 Uhr, kommen wir auch schon zu unserem nächsten Beitrag. Ich hatte es ja angesprochen, und zwar soll es um die Galerie Schwarzburger Hof gehen. Meine Kollegin Svea war dort vor Ort und war mit den BetreiberInnen im Gespräch und wird in dem Interview die Galerie so ein bisschen vorstellen. Also falls euch das interessiert, dann bleibt auf jeden Fall dran. Bleibt auch dran wegen der Musik. Den nächsten Song, den wir hören werden, den finde ich auch ganz großartig. Human for a Minute von Shame. Shame ist eine britische Post-Punk-Band. Die kommen aus, jetzt muss ich nochmal nachschauen, ich glaube, die kamen aus Luton. Ist auf jeden Fall britischer Post-Punk. Und die haben mittlerweile 4 Alben rausgebracht. Das Lied, was wir hören werden, ist vom 2. Album, Drunk Tank Pink. War ein sehr schönes Album, ein bisschen melancholisch. Ich muss auch sagen, das 3. Album, was dann von denen rauskam, also ich glaube, jetzt muss ich nochmal nachgucken, Food for Worms, Mensch, das war sogar 2023, war es in der Musikredaktionsjahresrückschau, war es mein Album des Jahres, weil ich es einfach sehr, sehr gut fand. Und das Album, was zuletzt rauskam, also Cutthroat, das kam letztes Jahr im September raus, fand ich auch sehr cool und war im Vergleich zu Food for Worms auf jeden Fall nochmal sehr kontrastreicher, es war auf jeden Fall sehr viel energetischer. Fand ich aber gut und generell, wer einfach auf britischen Post-Punk steht, wo man es auch raushört, was hier und da auch ein wenig rotzig klingt, salopp gesagt, der sollte definitiv mal Shame auschecken.

Human 4 Minute von Shame war das und wir kommen gleich zu unserem ersten oder zum nächsten Beitrag. Gleich neben dem Torhaus hier in der Erfurter Straße gibt es die kleine Galerie Schwarzburger Hof und zurzeit ist noch die Ausstellung Starke Frauen zu sehen. Dazu nach dem nächsten Song mehr und den nächsten Song, den wir hören werden, der heißt Bushwick Avenue und ist von Ray Zaragoza.

0: Bushwick Avenue von Raid Saragossa war das und willkommen zu unserem nächsten Beitrag hier in der Stadtzeit am Morgen. Die Galerie Schwarzburger Hof präsentiert zurzeit Starke Frauen von Elena Neuner. Und meine Kollegin Svea Geske ist mit der Kuratorin Nina Schangelia im Gespräch gewesen und was sie da in Erfahrung gebracht hat, das hören wir jetzt.
1: Hallo, ich bin Nina Schangelia, ich bin Kunstkuratorin. Ich habe Kunstgeschichte und Architektur in der Georgischen Kunstakademie von Tbilisi studiert. Ich bin seit 2017 in Weimar und bin mit dem Kunst immer beschäftigt. Ich habe viele Ausstellungen in Weimar gemacht und zurzeit bin ich in der Galerie Schwarzburger Hof als Kuratorin um diese Galerie.
2: Und das war ursprünglich eine Kneipe und jetzt ist nur noch der Name geblieben und es ist eine Galerie. Seit wann gibt es die Galerie?
1: Ja, das stimmt, das war eine Kneipe, Schwarzburger Hof. Und wir haben diesen Namen behalten, weil diese hundertjährige Geschichte, was diese Gebäude hat, das ist eigentlich wertvoll. Deswegen haben wir entschieden, eine kleine Galerie hier aufzumachen und unsere zeitgenössische Kunst vorzustellen und den Kunstliebhaber mehr Auswahl zu bieten im Kunst. Und wir haben in der Galerie 10 Künstler, die wir vertreten. Und wir stellen die Künstler immer hier. Jeden Monat haben wir neue Ausstellungen von unseren Künstlern und im Dezember haben wir eine gemeinsame Ausstellung.
2: Und die Künstler kommen nur aus Thüringen oder kommen sie aus der ganzen Bundesrepublik oder kommen sie vielleicht aus dem ganzen deutschsprachigen Raum?
1: Ja, das ist auch unser Konzept, dass unsere Galerie etabliert sich nicht nur auf dem deutschen Künstler, sondern zeitgenössische Künstler aus ganzer Welt. Wir haben Künstler aus Holland, aus England, Großbritannien. Wir haben Künstler auch aus Deutschland natürlich und in unterschiedlichen Seiten und aus Georgien. Und wir präsentieren die Künstler nicht nur in Weimar, sondern auch im ganzen Deutschland. Wir waren auch in Zürich beim Internationalen Kunstmesse, wo wir unsere Künstler mitgenommen haben, die Bilder von unseren Künstlern. Da waren georgische Künstler, Holländer und Deutsche.
2: Und die nächste Ausstellung, jetzt ist noch für, ich glaube, 10 Tage, noch eine Ausstellung mit
1: Elena Neuner, eine figurative Künstlerin. Und ja, das kommt noch neue Ausstellung am 3.7., schon im 10 Tage, stimmt, vom Hans Jürger. Kommt aus Nürnberg und präsentiert auch sehr interessante Bilder von seinen Werken.
2: Ja. Und da sprechen wir uns dann wieder. Dankeschön.
1: Danke für das Kommen und für dieses Interesse.
0: Ja, das war ein Beitrag von meiner Kollegin Svea Geske und ihr habt es gehört, die Galerie Schwarzburger Hof, die präsentiert noch 10 Tage Bilder von Elena Neuner unter dem Titel Starke Frauen. Und dann folgt für einen Monat, also ab dem 3. Juli, eine Ausstellung mit Bildern von Hans-Jürgen Gessner. Also schaut da gerne mal vorbei, falls euch das jetzt angesprochen hat. Und wir machen jetzt hier weiter mit Musik. Wir hören als nächsten Song 14 von Tristan Brusch.

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1: Na, noch ist es ein wenig hin bis zum Jubiläum. Das ist erst im August, aber man kann ja schon mal so ein bisschen vorfeiern. Ein Song hören wir noch, bevor wir dann gleich zu den Nachrichten kommen. Oder vielleicht hören wir auch zwei. Schauen wir einfach mal. Auf jeden Fall hören wir als nächstes, wenn es Liebe ist, von Die Sterne.

0: Die Lemon Twigs mit My Golden Years war das. Schöner Sound, klingt so ein bisschen aus den 60ern, ist aber eine aktuelle Band. 8.46 Uhr ist es jetzt, weil wir gerade schon von aktuellen Sachen gucken. Gucken wir doch mal, was hier so in Weimar und der Umgebung aktuell passiert.
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2: Kanzler der Bauhaus-Uni abgewählt. Weimars Innenstadt tanzt zur Fete de la Musique und Bewerbungsfrist für Spendenschwimmen läuft ab. Die Bauhaus-Universität hat ihren Kanzler abgewählt. Das haben mehrere Medien berichtet. Die Entscheidung, dass Dr. Horst Henrici sein Amt räumen muss, fiel am Montagmittag. Sowohl die Universitätsversammlung als auch die Professorenvertretung stimmten mit einer Zweidrittelmehrheit gegen ihn. Bis zur Neubesetzung übernimmt Vizepräsident Professor Guido Morgenthal die Amtsgeschäfte kommissarisch. Vorgesehen ist ein Expertenteam aus Universitätsmitgliedern, möglicherweise ergänzt durch eine externe Beratung. Mit der heutigen Entscheidung endet eine mehr als 11-jährige Amtszeit als Kanzler der Bauhaus-Universität Weimar, erklärt Präsident Peter Benz. Er dankte Henrici für seinen langjährigen Einsatz. Das am selben Tag gegen Benz stattgefundene Abwahlverfahren scheiterte. Die Mehrheit der Universitätsversammlung stellte sich hinter ihn. Die der Professoren konnte er doch nicht für sich gewinnen. Benz bleibt damit im Amt und leitet die Universität als Präsident bis 2029 weiter. Hintergrund beider Verfahren war eine finanzielle Schieflage der Hochschule. Der Universitätsleitung sei zudem Intransparenz und mangelnde Kommunikation vorgeworfen worden. Zum 19. Mal hat die Fête de la Musique Weimars Innenstadt zur Bühne gemacht. Laut einer Pressemeldung der Stadt lockte das Festival am Sonntag zahlreiche Gäste und Musikinteressierte an. Von 16 bis 24 Uhr spielten Bands und Ensembles auf 7 städtischen Bühnen sowie 4 Partnerbühnen. Zu den Höhepunkten des Abends zählten die Auftritte der Big Bands der Musikschule, Johann Nepomuk Hummel, der Bands Surf Subotnik und Dobra Lieber, sowie das Cool Jazz Quartett. Auch die Partnerbühnen verzeichneten regen Zulauf, so spielte unter anderem im Café Lieblingsgarten, im historischen Innenhof des Kirms-Krakow-Hauses, die Band Jewel. Auch haben verschiedene Nachwuchsbands am Jugendhaus Paula am Jakobskirchhof für gute Stimmung gesorgt. Für den gelungenen Abend bedankt sich die Kulturdirektion bei allen Mitwirkenden. Am kommenden Freitag endet die Bewerbungsfrist für das Spendenschwimmen im Schwanseebad. Die Stadtwirtschaft sucht laut eigener Ankündigung nach noch Vereine, Kitas und gemeinnützige Einrichtungen aus der Region, die sich als Spendenempfänger bewerben möchten. Stattfinden wird das Event am 22. August. Für jeden geschwommenen Kilometer gehen 5 Euro an das ausgewählte Projekt. Interessierte können eine kurze Projektvorstellung per E-Mail an engagement@sw-weimar.de schicken.

0: Speckstraße von seiner 47-jährigen Halterin losgerissen. Es lief dann auf die 40-Jährige zu und biss sie in den linken Unterarm. Diese konnte sich kurz befreien, jedoch ließ der Hund von ihr nicht ab. Erneut biss das Tier die Geschädigte, diesmal in den rechten Oberschenkel. Die Frau erlitt mehrere Verletzungen und musste vom Rettungsdienst versorgt werden. Die Halterin konnte schließlich ihren Hund unter Kontrolle bringen. Das waren die Nachrichten auf Radio Lotte Weimar mit Michael Tuscher.
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2: Ja, gucken wir an der Stelle nochmal auf das Wetter. So viel hat sich jetzt nicht getan, außer dass die Temperaturen ein wenig nach oben geklettert sind. Aktuell haben wir 21 Grad und wir erreichen heute Höchstwerte von 30 Grad. Und abends haben wir Temperaturen zwischen 26 bis 25 Grad und nachts eine tropische Nacht. Wir haben Temperaturen zwischen 21 und 20 Grad. Also an der Stelle auch nochmal, trinkt viel Wasser, cremt euch mit Sonnencreme ein, versucht im Schatten zu bleiben und achtet einfach auf euch und eure Mitmenschen. Bei diesen Temperaturen ist es ja besonders wichtig, dass man da so ein bisschen ein Auge drauf hat. Das waren die Nachrichten und das Wetter und gleich kommen wir zur Tonspur für diese Woche. Da hat ja Dennis sich das neue Olivia Rodrigo Album ein bisschen vorgenommen. Aber davor hören wir aber noch mal 1, 2, 3. Mensch, der Sprachfasching setzt schon ein. Die Hitze, die macht auch mir ein wenig zu schaffen. Aber das stehen wir jetzt noch 10 Minuten durch. Danach ist ja auch meine Moderationsschicht vorbei. Danach wird mich Marleen ablösen. Aber jetzt endlich, willkommen zum nächsten Lied. Wir hören Safe from Heartbreak, If You Never Fall in Love von Wolf Alice.

Big Joni mit I Will war das. Und ein Song hören wir noch und dann kommen wir auch schon zur Tonspur. Und zwar hören wir von Sophia Kennedy, Being Special.

0: Sophia Kennedy mit Being Special war das und damit ist es jetzt ganz genau 9 Uhr.
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0: Ja, ganz genau. 9 Uhr ist es jetzt. Neue Stunde heißt natürlich neue Moderation. Meine Moderationsschicht ist an der Stelle vorbei. Marleen, du wirst mich jetzt ablösen. Moin.
2: Guten Morgen.
0: Moin erstmal. Bist du, ich weiß, das ist jetzt gerade so ein super Thema. Also entweder man liebt dieses Wetter oder man hasst dieses Wetter. Wie bist du hergekommen bei diesem Wetter?
2: Also es war eigentlich tatsächlich alles entspannt. Ich fand jetzt auch die Morgenstunden trotzdem angenehm. Ich konnte schon so entspannte sommerliche Klamotten tragen und ich lieb's halt. Ich bin absoluter Sommermensch. Also ja, natürlich macht mir die Hitze auch zu schaffen, aber dann denke ich mir immerhin keine Winterdepression mehr. Und also ich mag das Wetter voll gerne, aber wie am Freitag schon vorgesehen ist, die 36 Grad, darauf freue ich mich jetzt nicht so.
0: Nee, ich auch nicht. Also an sich mag ich sehr, wenn die Sonne scheint. Und bei mir sind so Temperaturen um die 25 Grad ist so das Angenehmste. Bis so 27, 28 Grad und alles, was darüber kommt, ist eher so, nee, das brauche ich jetzt nicht auf Dauer. Also ich bin auch froh, wenn dann das große Gewitter kommt und sich ein wenig die Temperaturen abkühlen.
2: Das verstehe ich. Ich weiß auch noch nicht, wie ich Freitag, wie das sein wird, also was ich da mache. Bei 36 Grad, da könnte man nicht einfach in den Keller stellen. Mehr kann ich da auch nicht machen.
0: Das stimmt, da fällt mir auch gerade dieses, ich musste daran denken, weil ich es irgendwie letztens, habe ich es mal wieder gesehen, dieses legendäre Interview von Per Mertesacker nach der WM 2014 war das. Ja, ich gehe jetzt erstmal 3 Tage in die Eistonne alles und danach können wir das Spiel analysieren. Also das würde ich jetzt auch gerne machen. 3 Tage in die Eistonne verschwinden.
2: Das verstehe ich.
0: Ist ein großartiges Interview gewesen, an der Stelle auch nochmal so ein bisschen in WM-Geschichten geschwelgt. Aber schwelgen wir nicht in der Vergangenheit, bleib mal lieber im Hier und Jetzt und vor allem auf das Programm. Und ich kann sagen, die Tonspur, die wird dir gefallen. Das ist nämlich Olivia Rodrigo diese Woche.
2: Das habe ich schon tatsächlich von draußen gehört und habe mich auch schon sehr, sehr gefreut. Aber das zu ihrem neuen Album.
0: Genau, ne? Genau.
2: Da habe ich ja auch schon www zugemacht. Also ein Was war, was ist, was wird, unsere Rubrik. Und da freue ich mich natürlich sehr, sehr doll drauf. Aber ja, genau, Hier und Jetzt kommen wir mal zu unserem Programm jetzt für die nächsten 3 Stunden. Und zwar 9.30 Uhr haben wir eine Übernahme von Frei zum Lexikon, zum Begriff Patriarchat, also was da für eine Bedeutung dahinter steckt, finde ich total spannend und freue ich mich auch schon voll drauf. 10.30 Uhr haben wir dann wieder unsere Rubrik und zwar das Mon Ami kommt zu uns, beziehungsweise die liebe Jana und Franzi. Und 11.30 Uhr haben wir dann wieder Classics with Aaron Compact von und mit Aaron Christopher Hoffmann. Genau.
0: Und wir haben ja auch noch heute das Was war, was ist, was wird. Ja. Und da soll es heute mal um Alan Turing gehen. Ich hatte es ja auch schon, als ich hier über den Beitrag um 7.30 Uhr gesprochen habe, angeteasert. Wir haben diese Woche so ein bisschen Schwerpunkt auf queeres Leben in Thüringen, beziehungsweise generell queerem Leben. Und da soll es, wie gesagt, heute mal um Alan Turing gehen. Ist nicht nur ein brillanter Mathematiker gewesen und eigentlich ein bisschen der Vater der modernen Informatik. Er hatte tatsächlich aber auch eine sehr tragische Seite. Ich will jetzt allerdings nicht zu viel vorwegnehmen. Dazu ist ja das www, das was war, was ist, was wird da. Ich sage an der Stelle auf jeden Fall schon mal Ciao Kakao. Wir hören uns bestimmt diese Woche nochmal wieder. Und Marleen, ich überlasse dir jetzt den Moderationsstaffelstab und wir hören rein in die Tonspur. Und ich wünsche dir ganz viel Spaß mit dem Dankeschön. Album von Olivia Rodrigo.
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4: Olivia Rodrigo. You seem pretty sad for a girl so in love. Disney-Stars sterben nicht. Selbst nach der goldenen Ära der Popsternchen, die sich von Britney Spears, Christina Aguilera, Justin Timberlake, Selena Gomez über Demi Lovato, Miley Cyrus bis zu Ariana Grande erstrecken hat, ist der Weg über das Fernsehen für aufstrebende Sänger immer noch der sicherste. Die erste Aufmerksamkeit für ihre vielversprechende Stimme findet dort auch Olivia Rodrigo. Sie ist Teil der Serie High School Musical, schauspielert aber vor allem ihre musikalischen Talente lassen aufhorchen. Mit der Veröffentlichung von Sau im Mai 21 wird endgültig klar, dass Olivia Rodrigo weit mehr ist als ein kurzlebiger Internet-Hype. Ihr Debütalbum verbindet emotionale Balladen mit energieladenden Pop-Punk und macht sie innerhalb weniger Wochen zu einem internationalen Superstar. Nun ist ihr drittes Album You Seem Pretty Sad for a Girl So in Love draußen und das geht gerade komplett durch die Decke. Wir hören heute einen Song, den man nur schwer aussprechen kann. Ich probiere es trotzdem. You and Me Makes Heart, würde ich ihn übersetzen.

Wir haben es genau 9.09 Uhr und wir haben gerade die Tonspur von Dennis Klostermann gehört. Die hat mir natürlich die Woche besonders gut gefallen, weil es um eine meiner Lieblingskünstlerinnen ging, und zwar Olivia Rodrigo. Wir haben ja gerade auch ihr Lied gehört aus ihrem neuen Album. Ich habe da ja, wie gesagt, auch schon mal ein Was war, was ist, was wird drüber gemacht, also unsere Rubrik über Olivia Rodrigo. Und ich finde es immer wieder schön, dass sie jetzt auch heute hier nochmal thematisiert worden ist. Und genau, wir haben jetzt erstmal noch zwei Lieder und dann kommen wir auch schon zu unseren Deutschland- und Weltnachrichten. Hören wir doch aber erstmal in die Lieder hinein.

0: 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Wir haben es genau 9.15 Uhr und kommen somit jetzt zu unseren Deutschland- und Weltnachrichten.
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2: Die Ukraine hat Medienberichten zufolge erneut russische Energieinfrastruktur angegriffen. Getroffen worden sei ein Ölterminal und ein Öldepot nahe der Großstadt Kertsch im Osten der Krim. Außerdem sei der Hafen Kafkas im Gebiet Krasnodar unter Beschuss genommen worden. Offiziell gibt es bislang keine Bestätigung für die Angriffe. Das russische Verteidigungsministerium meldete lediglich den Abschuss von insgesamt 143 ukrainischen Drohnen. In sozialen Netzwerken kursierende Bilder und Videos zeigen Explosionen und dunkle Rauchwolken. Die Ukraine hat in den vergangenen Monaten zur Abwehr der russischen Invasion vermehrt Objekte der Ölindustrie attackiert. Vor allem die Bewohner der von Russland annektierten Krim spüren die Folgen deutlich. Seit Tagen können Privatpersonen auf der Halbinsel wegen Benzinmangels nicht mehr tanken. Vor der Vorstellung der Expertenvorschläge zur Rentenreform hat die Ostbeauftragte der Bundesregierung Kaiser vor einem Altersarmutsrisiko gewarnt. Besonders für die Menschen in Ostdeutschland dürfe es keine Absenkung des aktuellen Rentenniveaus ab 2031 geben, sagte die SPD-Politikerin der Leipziger Volkszeitung. Andernfalls drohe vielen Ruheständlern die Armut, da die gesetzliche Rente für die meisten Ostdeutschen die einzige Lebensgrundlage im Alter sei. Auch Sachsens Ministerpräsident Kretschmer von der CDU sprach sich dafür aus, die speziellen Bedürfnisse der Ostdeutschen zu berücksichtigen. Die stellvertretende SPD-Fraktionsvorsitzende im Bundestag Schmidt sagte im Deutschlandfunk, die Vorschläge der Kommission seien keine Gesetzesvorlage, die man unkritisch übernehmen werde. Einzelne Punkte müssten in der Koalition noch diskutiert werden. Nach aktuellen Regelungen steigt das gesetzliche Rentenalter bis 2031 auf 67 Jahre. Den Vorschlägen zufolge soll dann das Eintrittsalter an die allgemeine Lebenserwartung gekoppelt werden. Bis 2031 ist ein Rentenniveau von 48% festgeschrieben. Jeder fünfte Neuwagen in der Europäischen Union ist nach Angaben des Branchenverbandes ACEA inzwischen ein Elektroauto. Insgesamt seien im Mai 200.000 dieser Fahrzeuge erstmals zugelassen worden. Das seien 43% mehr als vor Jahresfrist. Auch Hybridautos verkauften sich stärker. Der Verband führt das auf staatliche Kaufprogramme zurück. Zusätzlich dürften aber auch die hohen Kraftstoffpreise infolge des Iran-Krieges eine Rolle spielen. Insgesamt wurden im Mai 3,2% mehr Autos neu zugelassen. Der Absatz reiner Verbrennerfahrzeuge sank dabei um rund ein Fünftel. Haushaltspolitiker des Bundestages warnen angesichts des stark gestiegenen Verteidigungsetats vor überhöhten Preisen der Rüstungsindustrie. Es gebe in diesem Bereich eine starke Tendenz zu Aufschlägen, sagte der SPD-Berichterstatter für den Wehretat Schwarz, dem Redaktionsnetzwerk Deutschland. Auch der grünen Haushaltspolitiker Schäfer kritisierte die Kosten für militärische Beschaffungsvorhaben im internationalen Vergleich teils als unangemessen hoch. Als Beispiel nannten beide Politiker Tankcontainer für die Bundeswehr, bei denen nicht nachvollziehbar sei, wo die gravierenden Mehrkosten entstanden seien. Um den Wettbewerb zu stärken, sprachen sich Schwarz und Schäfer dafür aus, auch Start-ups und neue Akteure stärker bei der Beschaffung einzubinden. Der Wehretat umfasst in diesem Jahr rund 108 Milliarden Euro. Mexikos Präsidentin Sheinbaum hat angekündigt, die Öllieferungen nach Kuba wieder aufzunehmen. Das Öl solle künftig über private Unternehmen geliefert werden und nicht mehr über staatliche Firmen wie in der Vergangenheit. Dabei würden kubanische Unternehmen eingebunden, wie Sheinbaum erklärte, ohne Details zu nennen. Mexiko hatte seine Lieferungen an Kuba aufgrund von wirtschaftlichem und politischem Druck aus den USA gestoppt. Auf Kuba herrscht aufgrund von Kraftstoffmangel eine Versorgungskrise. Es gibt häufige Stromausfälle, reduzierte Arbeitszeiten, Wassermangel, verschobene Operationen und verdorbene Lebensmittel. Das Wetter. Viel Sonnenschein bei überwiegend lockeren Wolken. Im Tagesverlauf im Süden zunehmende Quellwolken und bevorzugt aus dem Bergland heraus einzelne kräftige Schauer und Gewitter. Höchstwerte von Nordost nach Südwest 24 bis 37 Grad. Morgen heiter bis sonnig, einzelne Hitzegewitter, vor allem über dem Bergland. 27 bis 39 Grad.
0: Es ist 9.20 Uhr und das waren die Deutschland- und Weltnachrichten in einer Übernahme von Deutschlandfunk Kultur. Und wir hören jetzt erstmal das Lied »Wenn's draußen grün wird« von Manfred Krug.

Das war You and Me und wir hören jetzt noch ein Lied und dann kommen wir auch schon zu unserer Übernahme von Frei, wo sie uns so ein bisschen was übers Patriarchat erklären. Aber jetzt hören wir erstmal das Lied Tutti Lo Sano von Marine Girls.

0: Wir haben es jetzt genau 9.30 Uhr und hören jetzt erstmal die Übernahme von Frei zum Lexikon zu dem Begriff Patriarchat und was eigentlich so dahinter steht. Also ja, würde ich sagen, hören wir uns mal an, was der Begriff Patriarchat eigentlich so bedeutet.
1: Das macht doch alles keinen Sinn.
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1: Patriarchat. Ein Wort, das man heute überall hört, sei es in Podcasts, auf TikTok oder bei Familienessen, die dann plötzlich eskalieren. Das Wort Patriarchat stammt aus dem Griechischen und bedeutet so viel wie Herrschaft des Vaters. Früher meinte man damit Gesellschaften, in denen Männer, vor allem Väter, die Macht hatten. In der Familie, in der Politik, überall. Heute hat sich nicht so viel geändert und wichtig zu erwähnen ist, dass man unter Patriarchat nicht einfach Männer sind böse meint. Was gemeint ist, ist ein System gesellschaftlicher Strukturen und Rollenbilder, die Männer über viele Jahrhunderte bevorzugt haben. Ein Beispiel: Bis 1977 durften verheiratete Frauen in der alten Bundesrepublik nur dann arbeiten gehen, wenn ihr Ehemann damit einverstanden war. Ein aktuelleres Beispiel ist das Thema Care-Arbeit. Sie zählt als unbezahlte Arbeit und Frauen verbringen deutlich mehr Zeit damit als Männer, selbst wenn beide Vollzeit arbeiten. Frauen erledigen den Großteil der Care-Arbeit, das heißt, sie kümmern sich um die Kinder, den Haushalt und pflegen ältere Angehörige. Gleichzeitig sitzen in der Politik und in Unternehmen immer noch überwiegend Männer in Führungspositionen. Oder auch auf Social Media merkt man, wie unterschiedlich diese Erwartungen sind. Frauen werden nicht nur nach ihren Ideen beurteilt, sondern auch zusätzlich nach Aussehen, Kleidung und sogar Stimme. Es gibt immer noch alte Rollenbilder, nur subtiler. Warum verdienen Männer im Durchschnitt mehr? Warum sind Frauenprodukte teurer? Warum sollen Männer stark sein und nicht weinen? Auch das gehört zur Diskussion ums Patriarchat. Denn diese Erwartungen setzen auch Männer unter Druck. Wichtig ist deshalb, die Regeln und Vorstellungen zu hinterfragen, die wir von Familie und Umfeld einfach übernommen haben. Man kann sich fragen, wie viel von dem, was wir über Männer und Frauen denken, anerzogen ist. Wie kann man das ändern und wer will was ändern?
2: Das macht doch alles keinen Sinn.
3: Es heißt, es ergibt keinen Sinn.
2: Boah, Klugscheißer mag keiner.

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1: Das war über eine Übernahme vom Radio Frei. Und Sie haben so ein bisschen über den Begriff Patriarchat geredet und was das allgemein so bedeutet. Genau, wir haben es jetzt 9.33 Uhr und hören jetzt erstmal das Lied Verliebt in dieses Lied von Isolation Berlin.

Das war Verliebt in dieses Lied von Isolation Berlin. Wir haben es jetzt 9.38 Uhr und hören passend zu der Jahreszeit gerade Summer in Love von Parcels.

Das war Summer in Love von Persis. Wir haben es jetzt 9.43 Uhr, hören noch ein Lied und dann kommen wir auch schon zu unseren Weimar Nachrichten. Und so hören wir jetzt das Lied Everything is Borrowed von The Streets.

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1: Kanzler der Bauhaus-Uni abgewählt. Weimars Innenstadt tanzt zur Fête de la Musique. Und Bewerbungsfrist für Spendenschwimmen läuft ab. Die Bauhaus-Universität hat ihren Kanzler abgewählt. Das haben mehrere Medien berichtet. Die Entscheidung, dass Dr. Horst Henrici sein Amt räumen muss, fiel am Montagmittag. Sowohl die Universitätsversammlung als auch die Professorenvertretung stimmten mit einer Zweidrittelmehrheit gegen ihn. Bis zur Neubesetzung übernimmt Vizepräsident Professor Guido Morgenthal die Amtsgeschäfte kommissarisch. Vorgesehen ist ein Expertenteam aus Universitätsmitgliedern, möglicherweise ergänzt durch eine externe Beratung. Mit der heutigen Entscheidung endet eine mehr als 11-jährige Amtszeit als Kanzler der Universität, erklärt Präsident Peter Benz. Er dankte Henrici für seinen langjährigen Einsatz. Dass am selben Tag gegen Benz stattgefundene Abwahlverfahren scheiterte, die Mehrheit der Universitätsversammlung stellte sich hinter ihn. Die der Professoren konnte er doch nicht für sich gewinnen. Benz bleibt damit im Amt und leitet die Universität als Präsident bis 2029 weiter. Hintergrund beider Verfahren war eine finanzielle Schieflage der Hochschule. Der Universitätsleitung sei zudem Intransparenz und mangelnde Kommunikation vorgeworfen worden. Zum 19. Mal hat die Fête de la Musique Weimars Innenstadt zur Bühne gemacht. Laut einer Pressemeldung der Stadt lockte das Festival am Sonntag zahlreiche Gäste und Musikinteressierte an. Von 16 bis 24 Uhr spielten Bands und Ensembles auf 7 städtischen Bühnen sowie 4 Partnerbühnen. Zu den Höhepunkten des Abends zählten die Auftritte der Big Bands der Musikschule Johann Nepomuk Hummel, der Bands Surf Subotnik und Tuba Libre sowie des Cool Jazz Quartetts. Auch die Partnerbühnen verzeichneten regen Zulauf. So spielte unter anderem im Café Lieblingsgarten im historischen Innenhof des Kirms Krakow Hauses die Band Juhl. Auch haben verschiedene Nachwuchsbands am Jugendhaus Paula am Jakobskirchhof für gute Stimmung gesorgt. Für den gelungenen Abend bedankt sich die Kulturdirektion bei allen Mitwirkenden. Am kommenden Freitag endet die Bewerbungsfrist für das Spendenschwimmen im Schwanseebad. Die Stadtwirtschaft sucht laut eigener Ankündigung noch Vereine, Kitas und gemeinnützige Einrichtungen aus der Region, die sich als Spendenempfänger bewerben möchten. Stattfinden wird das Event am 22. August. Für jeden geschwommenen Kilometer gehen 5 Euro an das ausgewählte Projekt. Interessierte können eine kurze Projektvorstellung per E-Mail an engagement@sw-weimar.de schicken. Apolder muss auf sein Auenfest warten. Laut den Organisatoren muss das für Samstag geplante Fest abgesagt werden. Der Grund dafür sind die hohen Temperaturen. Sie seien eine zu starke Belastung für Aussteller und Besucher, heißt es. Ein Großteil der Veranstaltung sei unter freiem Himmel geplant gewesen. Beim Auenfest präsentieren sich die Vereine und Initiativen der Stadt. Das Fest soll am 10. Oktober am Eiermannbau nachgeholt werden. Am Sonntagmittag ist eine Frau in Blankenhain von einem Hund attackiert worden. Laut Polizeiangaben hatte sich das Tier 13 Uhr in der Christian-Speck-Straße von seiner 47-jährigen Halterin losgerissen. Es lief dann auf die 40-Jährige zu und biss sie in den linken Unterarm. Diese konnte sich kurz befreien, jedoch ließ der Hund nicht locker. Erneut biss das Tier die Geschädigte, diesmal in den rechten Oberschenkel. Die Frau litt mehrere Verletzungen und musste vom Rettungsdienst versorgt werden. Der Halterin gelang es schließlich, ihren Hund unter Kontrolle zu bringen. Auf dem Ilmradweg in Weimar gilt ab heute eine Vollsperrung. Von der Behinderung betroffen ist laut der Stadt der Abschnitt zwischen Hundesportplatz und Kegelbrücke. Grund sind Reparaturarbeiten am Radweg. Die Sperrung gilt noch bis morgen. Radfahrende werden über die Betonstraße in Richtung Jenaer Straße umgeleitet.

Das war Otto Saxama von Hali. Wir haben es jetzt 9:54 Uhr und hören jetzt das Lied Hey Du von Tokotronic.

Das war Hey Du von Tokotronic und wir hören jetzt noch ein Lied, dann kommen wir zu unserem Stundenwechsel und zu unseren weiteren Veranstaltungstipps. Also wir hören jetzt Give Take von Porridge Radio.

0: Das war Give Take von Porridge Radio. Wir haben es genau 10 Uhr.
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0: Ja, wir haben es genau 10.01 Uhr hier bei Radio Lotte Weimar und zu hören ist meine Wenigkeit Marleen. Und ich würde sagen, ja genau, wir haben es ja genau 10 Uhr, also können wir auch zu unseren weiteren Veranstaltungstipps für heute kommen.
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0: Genau, kommen wir zu unseren weiteren Veranstaltungs- bzw. Ausgehtipps. Und zwar die nächste Veranstaltung ist ein Film, der heißt Backrooms und ist mit originaldeutschem Untertitel. Zu sehen kann man den im Lichthauskino hier in Weimar und der findet um 19.30 Uhr statt, beziehungsweise könnt ihr den da sehen. Backrooms basiert nämlich auf einer bekannten Internet-Horror-Legende über endlose, menschenleere Labyrinthe aus Fluren und Räumen. Aus dem Internet-Phänomen ich kann das auch nicht aussprechen, wurde nun ein atmosphärischer Kinofilm. Die Geschichte führt in eine verstörende Parallelwelt, in der Orientierung und Realität zunehmend verschwimmen. Statt klassischer Schockmomente setzt der Film vor allem auf Spannung, Beklemmung und psychologischem Horror. Ein ungewöhnlicher Film für alle, die sich gerne für rätselhafte und unheimliche Welten einlassen möchten. Also vielleicht ist ja der Film Backrooms, was für euch, findet im Lichthauskino um 19.30 Uhr statt. Die nächste Veranstaltung ist ein Theaterstück und zwar Arbeit und Herkunft im Deutschen Nationaltheater, findet 20 Uhr statt. Und das Stück basiert auf den Lebensgeschichten von Menschen hier aus Weimar. Auf der Bühne stehen also nur Bürger und BürgerInnen, die von ihren eigenen Erfahrungen erzählen. Sie thematisieren Herkunft, Bildung, Beruf und soziale Chancen. Inspiriert wurde die Produktion von Dieter Erbons vom Buch Rückkehr nach Reims. Es wird ein persönlicher und authentischer Theaterabend, der Überlebenswege und gesellschaftliche Unterschiede aufklärt. Also vielleicht ist ja was, vielleicht für euch was, das Theaterstück Arbeit und Herkunft im Deutschen Nationaltheater um 20 Uhr. Ja, genau, das waren unsere weiteren Veranstaltungstipps für heute. Und wir machen jetzt erstmal gut weiter mit guter Musik, bis wir dann in circa 10 Minuten, also 10.15 Uhr, dann zu unseren Deutschland- und Weltnachrichten kommen. Aber jetzt hören wir erstmal das Lied Pretty Privilege von Poodle Dame.

0: Zen Bernard von Latex Fauna. Wir haben es 10.14 Uhr und ein paar Sekunden nach 10.15 Uhr und kommen somit jetzt zu unseren Deutschland- und Weltnachrichten 10 Uhr.
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2: Die von der Bundesregierung eingesetzte Rentenkommission hat ihre Empfehlungen an Bundeskanzler Merz und Bundesarbeitsministerin Baas übergeben. Dazu gehören die Abschaffung der abschlagfreien sogenannten Rente mit 63, eine Koppelung des Rentenalters an die Lebenserwartung und eine verpflichtende kapitalgedeckte Zusatzrente. Ziel ist es, die Rente zu stabilisieren und bezahlbar zu halten. Die stellvertretende SPD-Fraktionsvorsitzende Schmidt sagte im Deutschlandfunk, die Vorschläge seien eine sehr gute Grundlage für die Diskussion innerhalb der Koalition. Sie glaube jedoch nicht, dass das Konzept unverändert in die Gesetzesvorlage übernommen werde. Schmidt geht nach eigenen Worten davon aus, dass es noch Änderungen geben, aber nicht das große Ganze in Frage gestellt wird. Der CDU-CSU-Parlamentsgeschäftsführer im Bundestag Hoppenstedt hatte dafür geworben, die Vorschläge ohne größere Änderungen umzusetzen. Selbst eine kurze Urlaubsreise ist für viele Menschen in Deutschland unerschwinglich. Wie das Statistische Bundesamt in Wiesbaden mitteilte, lebte im vergangenen Jahr etwa ein Fünftel der Bevölkerung in Haushalten, die sich nach eigener Einschätzung keine einwöchige Reise leisten konnten. Das waren rund 17,3 Millionen Menschen. Der Anteil blieb im Vergleich zum Jahr 2024 unverändert. Besonders häufig betroffen sind Alleinlebende und Alleinerziehende. Im EU-Durchschnitt sind mit 28% der Bevölkerung noch deutlich mehr Menschen betroffen. Ein Bündnis von BUND, Klimaallianz Deutschland und Autoclub Europa fordert von Bundesverkehrsminister Schnieder, auf den Neubau von Autobahnen und Bundesstraßen zu verzichten. Stattdessen solle ein klarer Fokus auf den Erhalt gesetzt werden, erklärten die Verbände. Der Verzicht auf den Straßenbau berge ein Einsparpotenzial von 20 Milliarden Euro. Das zeige eine Untersuchung des Forums Ökologisch-Soziale Marktwirtschaft. Diese untermauere, dass die knappen personellen und finanziellen Kapazitäten beim Planungs- und Bauwesen zwingend eine Priorisierung auf den Erhalt verlangten. Die Verbände verwiesen auf marode Brücken in Berlin, Dresden und zuletzt Bonn. Sie zeigten, wie sehr die öffentliche Infrastruktur zulasten der Bewegungsfreiheit kaputtgespart worden sei. Der Bundestag stimmt in dieser Woche über das neue Infrastrukturzukunftsgesetz ab. Die Vorlage schließt auch den Bau neuer Autobahnen mit ein. Die Ukraine hat Medienberichten zufolge erneut russische Energieinfrastruktur angegriffen. Getroffen worden sei ein Ölterminal und ein Öldepot nahe der Großstadt Kertsch im Osten der Krim. Außerdem sei der Hafen Kafkas im Gebiet Krasnodar unter Beschuss genommen worden. Offiziell gibt es bislang keine Bestätigung für die Angriffe. Das russische Verteidigungsministerium meldete lediglich den Abschuss von insgesamt 143 ukrainischen Drohnen. In sozialen Netzwerken kursierende Bilder und Videos zeigen Explosionen und dunkle Rauchwolken. Die Ukraine hat in den vergangenen Monaten zur Abwehr der russischen Invasion vermehrt Objekte der Ölindustrie attackiert. Vor allem die Bewohner der von Russland annektierten Krim spüren die Folgen deutlich. Seit Tagen können Privatpersonen auf der Halbinsel wegen des Benzinmangels nicht mehr tanken. Das Bundesverfassungsgericht verhandelt heute über die nicht erfolgte Erhöhung des Rundfunkbeitrags. Die öffentlich-rechtlichen Sender ARD und ZDF hatten Beschwerde eingereicht, weil die Bundesländer der Empfehlung des zuständigen Gremiums nicht gefolgt waren. Empfohlen worden war eine Erhöhung um 58 Cent auf 18,94 Euro im Monat. Die Ministerpräsidenten beschlossen aber, den Beitrag 2025 und 2026 bei 18,36 Euro zu belassen. ARD und ZDF sehen ihr Grundrecht auf Rundfunkfreiheit verletzt. Aus ihrer Sicht geht es in Karlsruhe auch um die Frage, wie eng die Länder an die Empfehlungen gebunden sind. Ein Urteil wird erst einige Monate nach der Verhandlung erwartet. Das Wetter. Viel Sonnenschein bei überwiegend lockeren Wolken. Im Tagesverlauf im Süden zunehmende Quellwolken und bevorzugt aus dem Bergland heraus einzelne kräftige Schauer und Gewitter. Höchstwerte von Nordost nach Südwest 24 bis 37 Grad. Morgen heiter bis sonnig, einzelne Hitzegewitter, vor allem über dem Bergland. 27 bis 39 Grad.
0: Es ist 10 und 19 und das waren die Deutschland- und Weltnachrichten in einer Übernahme von Deutschlandfunk Kultur. Und wir hören jetzt als nächstes das Lied Ade. Und zwar ist das ein Manfred Krug-Cover und ist von Lina Marley. Hören wir doch mal rein.

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2: Wir haben es 10.30 Uhr und ich bin nicht mehr allein im Studio. Ich habe die liebe Jana heute hier bei mir vom Monami, aber heute tatsächlich alleine. Aber das ist ja nicht schlimm. Ich freue mich trotzdem, dass du hier bist. Hallo erstmal.
3: Hallo, genau. Ich bin alleine und ich vertrete sozusagen die Franzi gleich mit. Mhm. Ich bin sozusagen Kino- und Kulturzentrum in einem. Mal sehen, ob ich das hinbekomme. Genau, aber ich bekomme es auf jeden Fall hin. Und ich werde jetzt erstmal ein bisschen was übers Kino erzählen.
2: Ja, gerne. Leg los.
3: Genau, ich habe mich da gerade noch mal ein bisschen reingefuchst. Franzi hat wirklich ein tolles Programm rausgesucht. Ich gehe irgendwie immer nur in die Kinderfilme, die ich sehr, sehr schön finde. Und jetzt habe ich mich mal mit den Erwachsenenfilmen beschäftigt. Da kommt heute und morgen kommt noch Friendly Fire. Das ist ein deutsch-österreichischer Doc-Film, Dokumentarfilm, der aber auch irgendwie so eine kleine Road-Movie-Geschichte auf jeden Fall in sich hat, aber auch ist halt auch trotzdem so ein zeitgeschichtliches Zeugnis. Und da wird sozusagen über die Familie, über die Beziehung zwischen Vater und Sohn Fried, also der Familie Fried, wird sozusagen die Familiengeschichte erzählt. Und der kommt heute und morgen noch um 18 Uhr. Dann heute und morgen um 20 Uhr kommt nochmal Romeria. Den finde ich sehr, sehr schön, den Film. Das ist eine deutsch-spanische Koproduktion. Und Romeria, wenn man es übersetzt, heißt eigentlich Pilgerfahrt. Mhm. Und darum geht es eigentlich auch in dem Film. Das ist eine Trilogie und das ist auch der letzte Film dieser Trilogie. Und da reist die Marina, die hat mit 18 ihre Mutter verloren und auch schon viel früher noch ihren Vater, reist sozusagen in die Vergangenheit, dort, wo der Vater aufgewachsen ist. Und wo die Liebesgeschichte ihrer Eltern begonnen hat. Genau, mehr möchte ich gar nicht triggern. Es ist wirklich sehr, sehr schön. Schöne Bilder, spielt in Galizien. Genau, wer mal ein bisschen mehr, ein bisschen Meeresluft um sich, um seinen Körper drumherum spüren möchte, sollte sich den Film unbedingt angucken. Der kommt noch heute und morgen um 20 Uhr. Und Donnerstag beginnt ja das neue Kinoprogramm und genau, da kommt um 18 Uhr der Film Wir erben. Und da, das spielt in Frankreich. Also wir bleiben noch im Süden. Oder besser gesagt im Südwesten. Und da wird ein landwirtschaftlicher Hof übergeben. Und wie der Name schon sagt, wir erben, es geht ums Erben. Und da werden halt so Fragen gestellt. Genau, wie ist es mit der Verantwortung? Muss ich als Erben da den Hof überhaupt übernehmen? Muss ich den so weiterführen wie mein Vater? Kann ich da was Neues reinbringen? Wie viel Freiheit habe ich eigentlich auch, wenn ich etwas erbe? Es sind halt so ganz zentrale Fragen, die, glaube ich, auf jeden von uns irgendwann mal zukommen. Der beginnt am Donnerstag um 18 Uhr. Und Donnerstag um 20 Uhr beginnt dann Paris, Texas. Deutsch-französische Roadmovie von Wim Wenders. Da brauche ich, glaube ich, gar nicht so viel sagen, kann ich auch gar nicht so viel dazu sagen. Der ist aus dem Jahr 1984. Genau, den würde ich mir einfach angucken. Und dann habe ich mir am Sonntag einen ganz, ganz tollen Kinderfilm angeguckt. Und das ist Arco. Und der kommt jetzt auch am Wochenende nochmal Samstag, Sonntag 15:30 Uhr. Und das ist sozusagen ein Langzeitdebüt von einem französischen Comiczeichner. Hugo Bienvenu. Und was mich da total fasziniert hat an diesem Film, sind einerseits die Bilder. Also das hat mich so ein bisschen an im Manga-Stil erinnert. Deswegen wollte mein Sohn auch unbedingt rein. Wir fanden ihn beide total schön. Das ist wirklich so sehr fantasievoll. Das ist so eine Zeitreise. Da reist sozusagen ein Junge aus der Zukunft, der in den Bäumen lebt oder im Himmel lebt, reist in die Vergangenheit, ins Jahr 2075, wo ziemlich viel nicht Schönes passiert, aber dennoch hat er nie so diesen positiven Blick auf die Zukunft verliert, dieser Arco nicht. Und darum geht's eigentlich, immer wieder positiv in die Zukunft gucken und alles, was herumgesponnen wird, die unglaublich tollen Zeichnungen. Ich fand das, also das hat mich total fasziniert, dieser Film, der war sehr, sehr schön. Kann ich allen empfehlen. Also der Film ist zwar FSK 6, würde ich persönlich nicht empfehlen, weil schon eine sehr abstrakte oder komplizierte Geschichte ist es auch nicht. Also ich würde es wirklich ab 10 empfehlen, ab 9 oder 10, je nachdem, wie weit das Kind ist. Und genau, und dennoch so eine kleine Zusatzinfo fürs Kino. Geht ins Kino, ist besser als Schwanensee-Bad. Es ist nämlich etwas leerer und es ist super, super kühl. Wir haben das am Sonntag echt gefeiert. Ich habe irgendwann dann sogar eine Jacke noch übergezogen, weil ich war natürlich unglaublich sommerlich angezogen. Aber es ist so schön im Kino. Genau, geht da rein am Samstag, Sonntag, Montag, Dienstag. Es wird ja die ganze Woche heiß. Und dann könnt ihr am Sonntag nach dem Kino, könnt ihr auch gerne noch zur Spielzeit kommen, denn die wird noch mal vor den Ferien stattfinden. Sonntag von 14 bis 19 Uhr mit über 1000 verschiedenen Brettspielen in der Kleinkunst, wo es auch noch relativ kühl ist. Genau, das war jetzt so unser Programm.
2: Das ist doch sehr, sehr schön. Also wenn man doch vielleicht mal nicht so Lust hat, schwimmen zu gehen, dann kommt man am besten einfach zu euch. Da ist es ja auch kühl und schön.
3: Oh, es ist wirklich angenehm.
2: Das ist sehr gut. Das klingt doch nach einem richtig, richtig schönen Programm. Dann vielen lieben Dank. Das war Jana von Mon Ami. Schön, dass du wieder da warst.
3: Sehr gerne.
2: Und wir hören jetzt noch das Lied Real Boy von Rong Kong.

0: Time to get away von LCD Sound System. Wir haben es jetzt genau 10.44 Uhr und somit kommen wir auch schon zu unseren Weimar Nachrichten für heute.
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2: Kanzler der Bauhaus-Uni abgewählt. Weimars Innenstadt tanzt zur Fête de la Musique und Bewerbungsfrist für Spendenschwimmen läuft ab. Die Bauhaus-Universität hat ihren Kanzler abgewählt. Das haben mehrere Medien berichtet. Die Entscheidung, dass Dr. Horst Henrici sein Amt räumen muss, fiel am Montagmittag. Sowohl die Universitätsversammlung als auch die Professorenvertretung stimmt mit einer Zweidrittelmehrheit gegen ihn. Bis zur Neubesetzung übernimmt Vizepräsident Professor Guido Morgenthal die Amtsgeschäfte kommissarisch. Vorgesehen ist ein Expertenteam aus Universitätsmitgliedern, möglicherweise ergänzt durch eine externe

0: Beratung. Mit der heutigen Entscheidung endet eine mehr als 11-jährige Amtszeit als Kanzler der Universität, erklärt Präsident Peter Benz. Er dankte Henrique für seinen langjährigen Einsatz. Dass am selben Tag gegen Benz stattgefundene Abwahlverfahren scheiterte, die Mehrheit der Universitätsversammlung stellte sich hinter ihn. Die der Professoren konnte er doch nicht für sich gewinnen. Benz bleibt damit im Amt und leitet die Universität als Präsident bis 2029 weiter. Hintergrund beider Verfahren war eine finanzielle Schieflage der Hochschule. Der Universitätsleitung sei zudem Intransparenz und mangelnde Kommunikation vorgeworfen worden. Zum 19. Mal hat die Fête de la Musique Weimars Innenstadt zur Bühne gemacht. Laut einer Pressemeldung der Stadt lockte das Festival am Sonntag zahlreiche Gäste und Musikinteressierte an. Von 16 bis 24 Uhr spielten Bands und Ensembles auf 7 städtischen Bühnen sowie 4 Partnerbühnen. Zu den Höhepunkten des Abends zählten die Auftritte der Big Bands der Musikschule Johann Nepomuk Hummel, der Bands Surf Subotnik und Tuba Libre sowie des Cool Jazz Quartetts. Auch die Partnerbühnen verzeichneten regen Zulauf. So spielte unter anderem im Café Lieblingsgarten im historischen Innenhof des Kirms-Krakow-Hauses die Band Juhl. Auch haben verschiedene Nachwuchsbands am Jugendhaus Paula am Jakobskirchhof für gute Stimmung gesorgt. Für den gelungenen Abend bedankt sich die Kulturdirektion bei allen Mitwirkenden. Am kommenden Freitag endet die Bewerbungsfrist für das Spendenschwimmen im Schwanseebad. Die Stadtwirtschaft sucht laut eigener Ankündigung noch Vereine, Kitas und gemeinnützige Einrichtungen aus der Region, die sich als Spendenempfänger bewerben möchten. Stattfinden wird das Event am 22. August. Für jeden geschwommenen Kilometer gehen 5 Euro an das ausgewählte Projekt. Interessierte können eine kurze Projektvorstellung per E-Mail an engagement@sw-weimar.de schicken. Apolda muss auf sein Auenfest warten. Laut den Organisatoren muss das für Samstag geplante Fest abgesagt werden. Der Grund dafür sind die hohen Temperaturen. Sie seien eine zu starke Belastung für Aussteller und Besucher, heißt es. Ein Großteil der Veranstaltung sei unter freiem Himmel geplant gewesen. Beim Auenfest präsentieren sich die Vereine und Initiativen der Stadt. Das Fest soll am 10. Oktober am Eiermannbau nachgeholt werden. Am Sonntagmittag ist eine Frau in Blankenhain von einem Hund attackiert worden. Laut Polizeiangaben hatte sich das Tier 13 Uhr in der Christian-Speck-Straße von seiner 47-jährigen Halterin losgerissen. Es lief dann auf die 40-Jährige zu und biss sie in den linken Unterarm. Diese konnte sich kurz befreien, jedoch ließ der Hund nicht locker. Erneut biss das Tier die Geschädigte, diesmal in den rechten Oberschenkel. Die Frau litt mehrere Verletzungen und musste vom Rettungsdienst versorgt werden. Der Hund konnte schließlich von seiner Halterin wieder unter Kontrolle gebracht werden. Auf dem Ilmradweg in Weimar gilt ab heute eine Vollsperrung. Von der Behinderung betroffen ist laut der Stadt der Abschnitt zwischen Hundesportplatz und Kegelbrücke. Grund sind Reparaturarbeiten am Radweg. Die Sperrung gilt noch bis morgen. Radfahrende werden über die Betonstraße in Richtung Jenaer Straße umgeleitet. Das waren die Nachrichten auf Radio Lotte Weimar mit Michael Tuscher.
1: Das Wetter.
2: Hier in Weimar zeigt sich nur die Sonne vereinzelt am Morgen, denn die Temperatur liegt ca. bei 18 Grad. Im weiteren Tage bilden sich mittags und abends auch vereinzelt Wolken und die Temperatur liegt ca. zwischen 22 bis 29 Grad. Und in der Nacht ist es klar und die Werte gehen ca. auf 17 Grad zurück. Also ich freue mich auf jeden Fall schon auf diesen sonnigen und wunderschönen Tag. Also ja, vielleicht kann man dann auch ein bisschen die Sonne draußen genießen. Ich kann es euch auf jeden Fall nur empfehlen. Genau, wir machen jetzt hier natürlich erstmal weiter mit guter Musik und hören das Lied Spirit Adapter von Yin Yin.

Giddy Up von Ginger Rod. Wir haben es jetzt 10.57 Uhr und hören noch ein Lied, dann kommen wir auch schon zu unserem Stundenwechsel. Ja, wir hören jetzt das Lied Stranger von Sladek.

0: Stranger von Sladek. Wir haben es 11:01 Uhr.
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0: Ja, wir haben es 11:01 Uhr hier bei Radio Lotte Weimar. Zu hören bin ich Marleen. Und ich würde euch erstmal noch eine kleine Vorschau auf die letzte Stunde geben, was noch so auf dem Programm steht. 11:15 Uhr hören wir dann unsere DLF-Nachrichten, also unsere Deutschland- und Weltnachrichten. 11:30 Uhr kommen wir dann zu unserer Rubrik, und zwar Classics with Aaron Compact. Und um 11:45 Uhr hören wir dann noch zum letzten Mal, bevor wir sie dann wieder bei der Stadtzeit am Abend hören, unsere Weimar-Nachrichten. Aber wir bleiben ja am Hier und Jetzt und wir hören jetzt nämlich erstmal gleich unsere Rubrik Was war, was ist, was wird. Und das ist heute von unserer Kollegin Pauline. Und zwar ist es zu Alan Turing. Also ja, hören wir doch mal rein, was Pauline da für uns vorbereitet hat.
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Heute feiern wir den Geburtstag von einem ganz besonderen Menschen, nämlich Alan Turing oder dem Vater der modernen Informatik. Denn wenn wir heute einen Computer benutzen, im Internet surfen oder eine Nachricht auf dem Smartphone schreiben, profitieren wir von Ideen, die vor fast 100 Jahren entwickelt wurden. Einer der wichtigsten Köpfe hinter diesen Grundlagen war Alan Turing. Er wurde am 23. Juni 1912 geboren und schon als Kind zeigte er ein außergewöhnliches Talent für Mathematik und logisches Denken. Später studierte er an der Universität Cambridge und beschäftigte sich mit einer Frage, die damals viele Wissenschaftler faszinierte. Welche Probleme können Maschinen eigentlich lösen? 1936 stellte Turing ein theoretisches Modell vor, das heute als Turing-Maschine bekannt ist. Und dabei handelt es sich nicht um eine echte Maschine, sondern eher um eine Art Gedankenexperiment. Es zeigte, wie ein Computer Informationen verarbeiten kann. Und diese Idee gilt bis heute als eine der wichtigsten Grundlagen der Informatik. Und viele Fachleute bezeichnen Alan Turing deshalb als einen der Väter des modernen Computers. Besonders bekannt wurde Turing jedoch während des Zweiten Weltkriegs. Er arbeitete für die britische Regierung im geheimen Forschungszentrum Bletchley Park. Dort half er dabei, den deutschen Verschlüsselungscode der sogenannten Enigma-Maschine zu entschlüsseln. Die Enigma wurde von den deutschen Streitkräften genutzt, um geheime Nachrichten zu verschicken. Und Turing entwickelte gemeinsam mit anderen WissenschaftlerInnen spezielle Maschinen, die eben dabei halfen, die verschlüsselten Nachrichten zu lesen. Dadurch konnten die Alliierten wichtige Informationen über militärische Pläne Deutschlands erhalten. Und HistorikerInnen gehen davon aus, dass diese Arbeit den Krieg in Europa möglicherweise um mehrere Jahre verkürzt und Millionen Menschenleben gerettet hat. Nach dem Krieg setzte Turing seine Forschungen fort. Er arbeitete an einigen der ersten elektronischen Computer und beschäftigte sich mit der Frage, ob Maschinen denken können. 1950 veröffentlichte er einen berühmten Aufsatz, in dem er den sogenannten Turing-Test vorstellte. Dieser Test soll helfen, zu beurteilen, ob eine Maschine ein Gespräch so führen kann, dass ein Mensch sie nicht von einem anderen Menschen unterscheiden kann. Und bis heute spielt diese Idee eine wichtige Rolle in der Forschung zu KI. Doch Turings Leben hatte auch eine tragische Seite. Alan Turing war homosexuell. In Großbritannien war Homosexualität damals jedoch strafbar und im Jahr 1952 wurde Alan Turing wegen seiner sexuellen Orientierung verurteilt. Er wurde zu einer chemischen Kastration verurteilt, die schwere körperliche und psychische Folgen hatte. Nur 2 Jahre später, also am 7. Juni 1954, starb Alan Turing im Alter von nur 41 Jahren. Seine genauen Todesumstände sind bis heute nicht vollständig geklärt. Es wird davon ausgegangen, dass er Suizid beging. Heute wird Alan Turing weltweit als Wissenschaftler, Computerpionier und Visionär geehrt. Jahrzehnte nach seinem Tod entschuldigte sich die britische Regierung offiziell für seine Behandlung. Erst im Jahr 2013 wurde er sogar posthum begnadigt. Und Alan Turings Leben zeigt, wie ein einzelner Mensch die Welt verändern kann. Seine Ideen bilden das Fundament der modernen Informatik und sein Schicksal erinnert uns daran, wie wichtig Gleichberechtigung und gesellschaftliche Akzeptanz sind. Und ohne Alan Turing sähe unsere digitale Welt heute wahrscheinlich ganz anders aus.

Das war unsere Rubrik Was war, was ist, was wird. Heute von unserer Kollegin zu Alan Thüring. Ja, war wieder ein sehr, sehr spannendes Was war, was ist, was wird. Doch wir machen jetzt hier erstmal weiter mit Musik und hören das Lied You and Me at Home von Wet Lake.

Das war Aviation von The Last Shadow Puppets. Wir haben es 11.13 Uhr, hören noch ein Lied und zwar The Last Living Rose von PJ Harvey. Und dann kommen wir auch schon zu unseren Deutschland- und Weltnachrichten.

0: Wir haben es 11.16 Uhr und somit ist es Zeit für das letzte Mal Deutschland- und Weltnachrichten. Für heute hören wir doch rein.
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2: Bundeskanzler Merz hat die vollständige Umsetzung der Vorschläge der Rentenkommission angekündigt. Man könne es sich nicht erlauben, einzelne Maßnahmen herauszunehmen oder abzulehnen, sagte der CDU-Vorsitzende nach der Übergabe des Berichts in Berlin. Die Maßnahmen würden ineinander greifen und sich gegenseitig ausbalancieren. Arbeitsministerin Baas von der SPD sagte, es gebe kein Rosinenpicken. Die Rentenkommission mit 13 Experten und Politikern war vor einem halben Jahr eingesetzt worden, um Vorschläge für eine große Rentenreform zu machen. Zu den wichtigsten Empfehlungen gehören die Einführung einer Kapitalrente, eine Anhebung des gesetzlichen Rentenalters, Einschränkungen bei der Frührente und eine Ausweitung des Kreises der Beitragszahler. Die Grünen haben die diplomatische Öffnung der EU für Vertreter der Taliban-Regierung aus Afghanistan kritisiert. Die Einladung von Taliban nach Europa sei ein schwerwiegender Fehler, heißt es in einem offenen Brief mehrerer Bundestagsabgeordneter an EU-Institutionen. Zu den Unterzeichnern gehören Grünen-Co-Chefin Brandner und Fraktionschefin Hasselmann. Die Lage für Frauen und Mädchen in Afghanistan habe sich dramatisch verschlechtert. Zudem habe sich die politische Unterdrückung verschärft. Belgien hatte 5 Vertretern der Islamisten Visa erteilt. Die Visa sind allerdings geografisch und zeitlich eingeschränkt. Die EU-Kommission hatte Taliban-Vertreter eingeladen, um über die Abschiebung abgelehnter afghanischer Asylbewerber zu sprechen. Selbst eine kurze Urlaubsreise ist für viele Menschen in Deutschland unerschwinglich. Wie das Statistische Bundesamt in Wiesbaden mitteilte, lebte im vergangenen Jahr etwa ein Fünftel der Bevölkerung in Haushalten, die sich nach eigener Einschätzung keine einwöchige Reise leisten konnten. Das waren rund 17,3 Millionen Menschen. Der Anteil blieb im Vergleich zum Jahr 2024 unverändert. Besonders häufig betroffen sind Alleinlebende und Alleinerziehende. Im EU-Durchschnitt sind mit 28% der Bevölkerung noch deutlich mehr Menschen betroffen. Ein Bündnis von BUND, Klimaallianz Deutschland und Autoclub Europa fordert von Bundesverkehrsminister Schnieder, auf den Neubau von Autobahnen und Bundesstraßen zu verzichten. Stattdessen solle ein klarer Fokus auf den Erhalt gesetzt werden, erklärten die Verbände. Der Verzicht auf den Straßenbau berge ein Einsparpotenzial von 20 Milliarden Euro. Das zeige eine Untersuchung des Forums Ökologisch-Soziale Marktwirtschaft. Diese untermauere, dass die knappen personellen und finanziellen Kapazitäten beim Planungs- und Bauwesen zwingend eine Priorisierung auf den Erhalt verlangten. Die Verbände verwiesen auf marode Brücken in Berlin, Dresden und zuletzt Bonn. Sie zeigten, wie sehr die öffentliche Infrastruktur zulasten der Bewegungsfreiheit kaputtgespart worden sei. Der Bundestag stimmt in dieser Woche über das neue Infrastruktur-Zukunftsgesetz ab. Die Vorlage schließt auch den Bau neuer Autobahnen mit ein. Vor der anstehenden Bundestagsdebatte über die Organspende wirbt der Patientenbeauftragte der Bundesregierung Schwarze für die sogenannte Widerspruchslösung. Dabei würden automatisch alle einwilligungsfähigen Volljährigen als Organspender gelten, die nicht aktiv widersprochen haben. Bisher muss eine Einwilligung vorliegen. Schwarze sagte den Zeitungen der Funke Mediengruppe, alle bisherigen Bemühungen hätten zu keinem Anstieg der Organspender geführt. Der SPD-Politiker betonte, mit der Widerspruchsregelung werde niemand dazu verpflichtet. Bundesärztekammerpräsident Reinhardt sagte, die Regel biete die Chance, die Lücke zwischen der hohen grundsätzlichen Spendenbereitschaft in der Bevölkerung und den weiterhin niedrigen Spenderzahlen zu verkleinern. Sie wahre die Entscheidungsfreiheit der Bürger, setze zugleich aber ein Signal der Solidarität. Der Bundestag debattiert am Donnerstag darüber. Das Wetter. Viel Sonnenschein bei überwiegend lockeren Wolken. Im Tagesverlauf im Süden zunehmende Quellwolken und bevorzugt aus dem Bergland heraus einzelne kräftige Schauer und Gewitter. Höchstwerte von Nordost nach Südwest 24 bis 37 Grad. Morgen heiter bis sonnig, einzelne Hitzegewitter vor allem über dem Bergland, 27 bis 39 Grad.
0: Das waren die Deutschland- und Weltnachrichten in einer Übernahme von Deutschlandfunk Kultur. Wir haben es jetzt 11:21 und hören jetzt das Lied Fair Lies von Dryan Chatton.

Das war Company Culture von Labrini Girls. Wir haben es jetzt 11:28 Uhr und hören jetzt noch das Lied Call Me the Witch von Luisa. Und dann kommen wir auch schon zu Classics with Aaron Compact.

0: Am 21. Juni war Sommeranfang und damit der längste Tag des Jahres. Pasander könnte der Anlass kaum sein, um sich seinem Werk zu widmen, das wie kaum ein anderes den Zauber einer Sommernacht musikalisch einfängt. Felix Mendelssohn Bartholdys Schauspielmusik zu Ein Sommernachtstraum. Aaron Christopher Hoffmann nimmt uns mit auf eine Reise durch Feenwälder, Elfenreigen und träumerischer Klanglandschaften. Als musikalische Grundlage dienen Ausschnitte aus einer Einspielung des Freiburger Barockorchesters. Hören wir doch mal rein in Classics with Aaron Compact.
1: 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Willkommen zu Classic with Aaron Compact. In dieser Sendung, die könnte heute ein bisschen Spuren von Magie enthalten. Ich möchte nämlich heute mit euch zusammen ein musikalisches Werk erkunden, welches wie kein anderes Werk zum Sommer passt und doch so zauberhaft und magisch zugleich ist. Wir tauchen heute ein in die Welt von Ein Sommernachtstraum von William Shakespeare verfasst und von Felix Mendelssohn Bartholdy in Musik umgesetzt.

Das war gerade die Ouvertüre oder ein kleines Stück aus der Ouvertüre, die wir gerade gehört haben. Und da hört man so richtig, wie Elfenflügel flattern mit den Geigen und den Bratschen. Die spielen richtig schnelle Noten. Und ja, da wird, denke ich, schon klar, wohin die Reise hingeht. Diese Ouvertüre schrieb Felix Mendelssohn-Bartholdy mit gerade einmal 17 Jahren. Und ja, die geht schon ganze 9 Minuten. Sie besteht eben aus diesen Motiven, die wir gerade gehört haben, aber auch aus großem Orchesterklang. Und dann im Jahr 1843 komponierte Felix Mendelssohn-Bartholdy eine ganze Schauspielmusik zu Ein Sommernachtstraum mit Orchester, mit Chor und auch mit Sprechtexten. Und in diese Schauspielmusik tauchen wir jetzt ein, in Form des ersten Stückes daraus, dem Scherzo, der Elfenspuk beginnt.

Die hört man wirklich, wie die Elfen durcheinander laufen im Wald und die Kobolde über ihre eigenen Füße stolpern. Das hat Felix Mendelssohn Bad Heuty wirklich, finde ich, sehr gut in Tönen umgesetzt. Und die Elfen kommen noch ein bisschen öfters vor, nämlich auch hier in Form des Elfenmarsch.

diese Geschichte, ein Sommernachtstraum, die ist im Grunde eine unglaubliche Verwechslungskomödie, wie eigentlich was alles von William Shakespeare. Und ich werde es jetzt nicht wagen, diese Geschichte zu erzählen, weil ich Gefahr laufen würde, mich selbst in diesem Verstrickungsmuster zu verstricken, wer sich in wem verliebt und dann doch nicht seine Liebe oder ihre Liebe bekommt. Wir werden auf jeden Fall in diesem Sommer noch den kompletten Sommernachtstraum mal in Classic with Aaron mal hören. Also am Sonntag von 15 bis 16 Uhr. Und dort werde ich mal versuchen, diese Geschichte, so gut es mir möglich ist, aufzudröseln. Ja, doch im Sommernachtstraum gibt es auch romantische Stücke, wie zum Beispiel hier das Nocturno, ein Liebestraum im Traum sozusagen.

Liebe ist, dort gibt es im besten Fall auch Hochzeiten. Und somit gibt es das auch im Sommernachtstraum. Und Felix Mendelssohn-Bartholdy hat dort eine wirklich wahrhaftig tolle und große Hochzeitsmusik geschrieben, die auch heute noch gefühlt überall, sei es vorm Altar, sei es in der Werbung oder sei es sonst wo, zu hören ist. Ihr kennt sie alle. Los geht's!

Ja, und im Finale des Sommernachtstraums greift Mendelssohn-Bartholdy auf den ersten Satz, also die Ouvertüre, zurück, wo er ebenfalls dieses Elfenflatter-Thema verwendet, nur diesmal mit Chorgesang. Hört mal rein.

Ja, und ganz sanft, ganz romantisch endet dann auch dieses Werk. Ich finde es tolle Musik und wie gesagt, in Classic with Aaron werden wir auf jeden Fall mal die komplette Bühnenmusik zu Ein Sommernachtstraum hören und ich werde versuchen, auch ein bisschen zu erzählen, worum es darin geht. Ich hoffe, das war ein schöner Einblick in diese Musik von Felix Mendes und Bartholdy. Und ich würde mich sehr freuen, wenn wir uns bald wieder hören bei Classic with Aaron oder Classic with Aaron Kompakt. Mit den letzten Klängen des Finales verabschiede ich mich von euch. Am Mikrofon war Aaron Christopher Hoffmann.

0: Sie hörten eine neue Ausgabe von Classics with Aaron Kompakt, gestaltet und moderiert von Aaron Christopher Hoffmann. Im Mittelpunkt stand heute die Schauspielmusik zu Ein Sommernachtstraum von Felix Mendelssohn Bertoldi. Die verwendeten Musikbeispiele stammten aus einer Einspielung des Freiburger Barockorchester, erschienen 2025 beim Label Harmonia Mundi. Genau, und von guter Musik kommen wir jetzt zur nächsten guten Musik. Und zwar hören wir jetzt The God of Lying von Gorillaz.
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0: The God of Lying von Gorillaz. Wir haben es jetzt 11.46 Uhr und somit kommen wir heute zu den Weimar Nachrichten. Und die Weimar Nachrichten hört ihr dann auch nochmal in der Stadtzeit am Abend.
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2: Kanzler der Bauhaus-Uni abgewählt. Weimars Innenstadt tanzt zur Fête de la Musique und Bewerbungsfrist für Spendenschwimmen läuft ab. Die Bauhaus-Universität hat ihren Kanzler abgewählt. Das haben mehrere Medien berichtet. Die Entscheidung, dass Dr. Horst Henrici sein Amt räumen muss, fiel am Montagmittag. Sowohl die Universitätsversammlung als auch die Professorenvertretung stimmten mit einer Zweidrittelmehrheit gegen ihn. Bis zur Neubesetzung übernimmt Vizepräsident Professor Guido Morgenthal die Amtsgeschäfte kommissarisch. Vorgesehen ist ein Expertenteam aus Universitätsmitgliedern, möglicherweise ergänzt durch eine externe Beratung. Mit der heutigen Entscheidung endet eine mehr als 11-jährige Amtszeit als Kanzler der Universität, erklärt Präsident Peter Benz. Er dankte Henrici für seinen langjährigen Einsatz. Dass am selben Tag gegen Benz stattgefundene Abwahlverfahren scheiterte, die Mehrheit der Universitätsversammlung stellte sich hinter ihn. Die der Professoren konnte er doch nicht für sich gewinnen. Benz bleibt damit im Amt und leitet die Universität als Präsident bis 2029 weiter. Hintergrund beider Verfahren war eine finanzielle Schieflage der Hochschule. Der Universitätsleitung sei zudem Intransparenz und mangelnde Kommunikation vorgeworfen worden. Zum 19. Mal hat die Fête de la Musique Weimars Innenstadt zur Bühne gemacht. Laut einer Pressemeldung der Stadt lockte das Festival am Sonntag zahlreiche Gäste und Musikinteressierte an. Von 16 bis 24 Uhr spielten Bands und Ensembles auf 7 städtischen Bühnen sowie 4 Partnerbühnen. Zu den Höhepunkten des Abends zählten die Auftritte der Big Bands der Musikschule Johann Nepomuk Hummel, der Bands Surf Subotnik und Tuba Libre sowie des Cool Jazz Quartetts. Auch die Partnerbühnen verzeichneten regen Zulauf. So spielte unter anderem im Café Lieblingsgarten im historischen Innenhof des Kirms Krakow Hauses die Band Juhl. Auch haben verschiedene Nachwuchsbands am Jugendhaus Paula am Jakobskirchhof für gute Stimmung gesorgt. Für den gelungenen Abend bedankt sich die Kulturdirektion bei allen Mitwirkenden. Am kommenden Freitag endet die Bewerbungsfrist für das Spendenschwimmen im Schwanseebad. Die Stadtwirtschaft sucht laut eigener Ankündigung noch Vereine, Kitas und gemeinnützige Einrichtungen aus der Region, die sich als Spendenempfänger bewerben möchten. Stattfinden wird das Event am 22. August. Für jeden geschwommenen Kilometer gehen 5 Euro an das ausgewählte Projekt. Interessierte können eine kurze Projektvorstellung per E-Mail an engagement@sw-weimar.de schicken. Apolder muss auf sein Auenfest warten. Laut den Organisatoren muss das für Samstag geplante Fest abgesagt werden. Der Grund dafür sind die hohen Temperaturen. Sie seien eine zu starke Belastung für Aussteller und Besucher, heißt es. Ein Großteil der Veranstaltung sei unter freiem Himmel geplant gewesen. Beim Auenfest präsentieren sich die Vereine und Initiativen der Stadt. Das Fest soll am 10. Oktober am Eiermannbau nachgeholt werden. Am Sonntagmittag ist eine Frau in Blankenhain von einem Hund attackiert worden. Laut Polizeiangaben hatte sich das Tier 13 Uhr in der Christian-Speck-Straße von seiner 47-jährigen Halterin losgerissen. Es lief dann auf die 40-Jährige zu und biss sie in den linken Unterarm. Diese konnte sich kurz befreien, jedoch ließ der Hund nicht locker. Erneut biss das Tier die Geschädigte, diesmal in den rechten Oberschenkel. Die Frau litt mehrere Verletzungen und musste vom Rettungsdienst versorgt werden. Der Hund konnte schließlich von seiner Halterin wieder unter Kontrolle gebracht werden. Auf dem Ilmradweg in Weimar gilt ab heute eine Vollsperrung. Von der Behinderung betroffen ist laut der Stadt der Abschnitt zwischen Hundesportplatz und Kegelbrücke. Grund sind Reparaturarbeiten am Radweg. Die Sperrung gilt noch bis morgen. Radfahrende werden über die Betonstraße in Richtung Jenaer Straße umgeleitet. Das waren die Nachrichten auf Radio Lotte Weimar mit Michael Tuscher.
1: Das Wetter.
0: Hier am Morgen ist es teilweise bewölkt und die Sonne zeigt sich nur vereinzelt. Doch die Temperaturen liegen am Morgen ca. bei 18 Grad. Ja, Richtung Nachmittag wird es dann doch schon ein bisschen wärmer, denn die Temperaturen ein bisschen wärmer, denn die Temperaturen

den Sommer dann zu genießen und mich dann auch teilweise hier schon zu verabschieden. Aber ja, genau, jetzt haben wir erstmal einen Banger und zwar 16 Jahre blondes Haar von Blond. Genau.

16 Jahre blondes Haar von Blond. Wir hören jetzt das letzte Lied für heute und kommen jetzt auch schon zum Ende meiner letzten Moderation. Und zwar hören wir zu 505 von Arctic Monkeys.

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1: Das war die Stadtzeit am Morgen, das Vormittagsmagazin bei Radio Lotte Weimar. Zuhören im Radio auf der 106,6 MHz und im Livestream unter www.radiolotte.de am Dienstag, den 23. Juni. In der Redaktion arbeiten heute für euch Aaron Christopher Hoffmann, Pauline Rudolph, Michael Tuscher, Lukas Bob, Max Tolbert und Dennis Klostermann. In der Musikredaktion war heute Pauline Rudolph und moderiert haben von 7 bis 9 Pauline Rudolph und meine Wenigkeit Marleen Titel. Diese Sendung ist eine Produktion von Radio Lotte Weimar. Ausgewählte Beiträge findet ihr jederzeit in unserer Mediathek unter www.radiolotte.de oder 18 Uhr in der Stadtzeit am Abend. Erreichen könnt ihr uns telefonisch unter der 40 1000 und per redaktion@radiolotte.de. Hier geht es jetzt gleich weiter mit Musik und 13 Uhr mit dem Druckausgleich und um 18 Uhr mit der Stadtzeit am Abend. Ich verabschiede mich recht herzlich von euch und es war eine wirklich sehr, sehr schöne Zeit hier zu moderieren. Ich werde es vermissen, aber ja, schönen Tag euch allen.

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0: Wir haben Druckabfall in der Kabine.
1: Es ist Montagabend, wahnsinnig heiß draußen und es ist Zeit für den freundlichen Satz heißer Ohren hier im Druckausgleich eurer Lieblingssendung auf eurem Lieblingssender mit euren Lieblingsmoderatoren. Heute am Start sind der Henna
2: und der Morten.
1: Und wir beide sind auch redaktionell verantwortlich für den Inhalt der Sendung.
2: Yes, sir.
1: Und das wird eine ganz besondere.
2: Die wird richtig toll.
1: Oh, ich freue mich so
2: drauf. Ich freue mich so doll auf diese Sendung. So schön.
1: Ja, es wird auf jeden Fall sehr cool, denn heute berichten wir von unserem Wochenende. Morten und ich waren beide auf dem Hurricane Open Air in Schesel und haben da vier Tage in der Gluthitze verbracht und jede Menge geile Erinnerungen, tolle Musik gehört und viele Menschen kennengelernt, viele tolle Menschen auch. Und wir hatten einfach echt ein fantastisches Wochenende. Man hört es vielleicht irgendwie, es steckt uns noch in den Knochen.
2: Also
1: unsere Stimmen sind irgendwie nicht ganz so fit wie sonst vielleicht. Aber so ist das halt. Man muss immer so ein bisschen Abstriche machen. Wo gehobelt wird, fallen Späne.
2: So.
1: Und deswegen sind wir jetzt so ein bisschen gehandicapt, was die Dings angeht. Was die Stimme angeht. Aber ich denke, da werdet ihr irgendwie Verständnis für haben. Und wir wollen euch so ein bisschen erzählen davon, was wir erlebt haben, was wir gesehen haben, was wir gefühlt haben, was wir geschmeckt und gegessen haben.
2: Geschmeckt und gegessen habe ich vor allem Staub.
1: Ja, jede Menge, echt. Es war wirklich krass. Also ich würde mal sagen, bevor wir richtig einsteigen, machen wir ruhig erstmal ein bisschen Musik, um auch euch in Stimmung zu bringen.
2: Genau.
1: Was braucht man auf einem Festival? Natürlich Atzenmucke und PA 69 waren da, um ihr neues Album vorzustellen. Die war Welt zu Gast bei Feinden.
2: Ich glaube, es ist nur eine Single tatsächlich.
1: Nee, ich glaube, es ist ein neues Album.
2: Das
1: hat mir Anime die ganze Zeit erzählt irgendwie.
2: Ich habe das auf jeden Fall falsch mitbekommen.
1: Vielleicht ist er falsch informiert gewesen.
2: Nee.
1: Ich kolportiere ja immer gerne gefährliches Halbwissen hier.
2: Aber wir sind ja für alternative Fakten zuständig.
1: Voll, genau. Deswegen. Also wir gehen davon aus, dass es ein neues Album ist.
2: Okay.
1: Wir werden auf jeden Fall den Titeltrack spielen. Die Welt zu Gast bei Feinden. Und der klingt so.
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0: PA 69 oder werden jetzt eigentlich PA 69 ausgesprochen?
1: PA 69.
0: Also 69,
1: nein,
0: okay.
1: Ich glaube, die heißen PA 69.
0: Oder so. Ich weiß es auch nicht. Auf jeden Fall eine deutsche Band und ihr habt ja gehört, Atzenmucke. Und hat sehr viel Spaß gemacht auf dem Hurricane. Wir haben gerade off-air schon ein bisschen drüber geredet und sind beide übereingekommen, dass wir so Studio-Alben-mäßig die Band gar nicht so sehr feiern. Aber auf der Bühne sind sie halt eine Macht.
1: Also es ist geisteskrank.
0: Unglaublich, was die für einen Abriss liefern. Also du musst dir ja selber mal erzählen, weil ich war zu dem Zeitpunkt noch anders unterwegs.
1: Ich war bei dem Konzert. Das war um 15:30 in der prallen Hitze. Es war
0: Ich mache mal so ein bisschen den Ventilator zwischen, damit wir nicht sterben. Problem. Also wenn ihr euch draußen jetzt wundert, warum das so rauscht, es ist nicht euer Radio, es ist der Ventilator.
1: Es ist zu warm. Apropos zu warm. Also es waren, 31 Grad. Am Samstag haben die gespielt, 15:30, also in der prallen Mittagssonne.
0: Ja, crazy.
1: Und das war auf der kleinsten Bühne.
0: Die Mountain?
1: Auf der kleinsten Bühne. Und die haben diese Stage so voll gemacht und alle haben auch nach dem ersten, also nach den ersten beiden Wellenbrechern, da gibt es ja nur zwei, haben alle noch mitgemacht und richtig Party gemacht und hatten einfach richtig Bock.
0: Ja.
1: Und es war wirklich insane. Ich habe noch nie so viele Pits gesehen. Es gab richtig, richtig tollen Moment, meiner Meinung nach. Die haben Flinterpit gemacht, also Moshpit mit nur Flinterpersonen.
0: Ja.
1: Fand ich mega cool.
0: Und dann gab es eine Situation.
1: Richtig, richtig. Die haben auch richtig Ansage vorher gemacht.
0: Ja,
1: Da ist auch schon, hat sich am Anfang auch schon einer so reingemogelt. Den haben sie auch gesehen und direkt ausgecallt. Du gehst jetzt mal aber absolut da weg.
0: Ja, ja.
1: Und im Moshpit hatte sich dann bei uns einer überlegt, bin ich ja die Person, die jetzt da auch mit reinspringen muss als Typ. Der war komplett besoffen, aber das ist meiner Meinung nach keine Entschuldigung.
0: Nee, nicht wirklich.
1: Wollte dann da mitmoschen und wurde aber, und deshalb fand ich das eigentlich einen sehr coolen Moment, so schnell am Arm da wieder rausgerissen, dass, also da konntest du gar nicht gucken, so schnell war der wieder. Und dann hat der erstmal so 30 Sekunden lang sich so eine Ansage von dem anderen Typen angehört.
0: Ja,
1: der stand richtig vor ihm und hat ihm so richtig auch so mit Fingerzeigen, ich hab's natürlich nicht gehört, ich war zwei, drei Reihen weg, aber der hat ihm auf jeden Fall erstmal erklärt, dass das gar nicht klar geht.
0: Nicht geht.
1: So,
0: ja,
1: und da muss ich auch ehrlich sagen, hätte er es nicht gemacht, hätte ich es halt gemacht.
0: Ja.
1: Weil das, sorry, wie blöd.
0: Ja, total bescheuert. Also für alle, die jetzt draußen keine Ahnung haben, wovon wir reden, Moshpits, das sind die Kreise, die in den Festivalarealen, also direkt vor der Bühne meistens, entstehen, wenn die Leute einfach Bock haben, ein bisschen rumzupogen.
1: Ja,
0: es gibt dann die sogenannten Circle Pits, die entstehen einfach, indem einige Leute anfangen, im Kreis zu laufen und dadurch eben so eine Fläche zu schaffen, die dadurch, dass sie dann immer weiter nach außen gehen im Kreis, innen sich auch immer weiter öffnet, sodass darin dann so ein Platz sich bildet, wo man eben aufeinander losspringen kann und eben so rumpogen kann.
1: Genau, und es ist auch einfach wichtig, dass es Flinter Pits gibt, weil es tut mir leid, ich probiere auch immer sehr fair zu sein im Moshpit, aber ich bin halt auch einfach...
0: Du bist groß.
1: Groß, schwer und kräftig, ziemlich stark.
0: Ja. Ja.
1: So, und dann ist es halt einfach schwierig, einen Safe Space für weibliche Personen zu schaffen, die einfach Bock haben, auch so abzugehen, ohne Absicht oder so, vielleicht auch mal einen Ellbogen zu fressen.
0: Genau.
1: Weil einfach mit der Größe, du kannst halt auch nicht, also ich versuche immer schon meine Arme immer bei mir zu halten, weil es auch einfach mich selber zu schützen.
0: Also es geht zum einen darum eben, dass es einfach so diese körperliche Überlegenheit da nicht mehr so schlimm ist da in dem Flinterpit, weil es dann eben keine Männer drin gibt. Aber ich glaube, es hat auch was damit zu tun, dass man sich in so Moshpits auch manchmal an Stellen berührt, an denen man vielleicht gar nicht unbedingt berührt werden möchte.
1: Das kommt noch absolut dazu.
0: Und das ist dann in einem Flinterpit auch einfach ein geschützterer Raum, wo du weißt, okay, das sind Menschen genau wie ich und wenn die mich mal irgendwie am Busen berühren, irgendwie, dann ist das nicht so komisch, als wenn da irgendein Besowski mit ausgestreckten Armen
1: Auf dem Festival muss man halt auch sagen, ich bin gegen T-Shirt ausziehen auf Konzerten
0: Das
1: zu 100%.
0: Das ist ein männliches Privileg, das wissen die meisten auch nicht,
1: dass sie
0: damit Scheiße bauen.
1: Genau, wurde aber natürlich, bei dem Wetter gab es sehr viele halbnackte Männer dann wäre ich eine Frau. Ich habe nicht so das große Problem damit, aber die kriegen dann auch immer eher nochmal gerne nochmal einen richtigen Schubser von mir,
0: was
1: ich sehe.
0: Ja, genau.
1: Aber ja, ich finde es gut, dass diese Plätze geschaffen werden und wollte einfach sagen, dass sich da ein wenig die Solidargesellschaft gezeigt hat und ja, mal ein bisschen Courage bewiesen wurde. Ich bin danach zu dem Typen auch hingegangen tatsächlich und habe gesagt, dass ich das eine richtig geile Aktion fand.
0: Ja.
1: Und dass ich das
0: so also nicht dem, der da reingesprungen ist, nee, sondern der ihn rausgezogen
1: genau,
0: hat.
1: Genau, er stand halt so zwei Reihen vor mir und ja, irgendwann waren wir so relativ nah bei ihm dran und dann meinte ich so, ey, du bist doch der Typ, der ihn gerade rausgezogen hat und meinte, ey, danke.
0: Großartig, ja.
1: Großartige Aktion, ja, super gemacht.
0: Ja.
1: Sonst kann ich nur sagen, geiles Konzert, wenn ihr PA 69, wenn ihr so auf Atzenmucke und richtig Party steht,
0: ja,
1: wenn die mal in eurer Stadt sind,
0: das hin. Ist auf jeden Fall eine Show,
1: ich werde auch
0: die man
1: da sein.
0: Verpassen sollte.
1: Also jetzt, ab jetzt schon, bin dabei.
0: Genau, nochmal zum Ablauf unseres Druckausgleichs heute. Wir werden nicht chronologisch vorgehen, also wir gehen nicht irgendwie von Donnerstag bis Sonntag, sondern wir springen einfach hin und her von den Acts, die uns am meisten begeistert haben, die wir tatsächlich auch die Zeit hatten zu gucken und von denen wir euch gerne berichten wollen. Und die nächste Band, die wir da hätten, ist auch eine deiner Lieblingsbands.
1: Genau, ich würde nämlich sagen, wir machen jetzt nochmal kurz Musik und dann sprechen wir vielleicht einfach mal, weil es sich dann gut passt, über unsere Lieblingsmomente auf dem Hurricane 2026. Und zur Anmoderation möchte ich nur sagen, also The Beaches sind ja jetzt nochmal durch so eine Serie, die sehr viral gegangen ist, haben die nochmal einen sehr Bekanntheitsschub bekommen und wurden auch auf eine größere Stage gepackt und die haben es auch verdient, auf einer größeren Stage zu sein. Ich finde es ein bisschen schade, dass sie jetzt notgedrungen auch vielleicht ein bisschen von Leuten auf diesen einen Song reduziert werden. Den spielen wir auch extra nicht, aber es ist ein toller Song. At the Edge of the Earth heißt der. Wirklich tolles Lied. Und The Beaches haben wir hier auch schon mal vorgestellt vor knapp, ich würde sagen, jetzt so 3 Jahren. Weil die da ihr 2. Album rausgebracht haben. Henna hat die mitgebracht und ich kann mich nur einmal, bevor wir das Lied nochmal spielen, einmal kurz verneigen. Danke, dass du mir meine neue Lieblingsband gezeigt hast.
0: Sehr gerne. So. Ich habe übrigens auch ein bisschen recherchiert und rausgefunden, wie heißt das Wort? Recherchiert und rausgefunden, dass The Beaches bei insgesamt 7 Serien schon auf dem Soundtrack waren und bei 2 Filmen, unter anderem bei Scream auch.
1: Ach, das ist ja wild.
0: Also deswegen, es ist tatsächlich für die gar nicht so außergewöhnlich, ist mal in der Serie der Soundtrack zu sein.
1: Genau, aber
0: die war halt extrem
1: populär. Genau, es ist außergewöhnlich, weil sie in der Serie über die Band geredet haben.
0: Und die dann also nicht nur die Musik
1: als Musikvideo von, die haben während sie über... Also sie zeigt ihm, ihrem Crush, dann so Musik und schickt ihm die auch, ne? Und dann gucken sie sich gemeinsam noch ein Musikvideo an und dann sieht man noch eine Szene, wie er das dann im Bus hört und die ganze, also das ist so halt super prägnant und eine mega wichtige Szene auch in dieser Serie und die Serie ist halt auch mega beliebt geworden, ne? Und deshalb sind die jetzt ein bisschen durch die Decke gegangen. Ich gatekeepe nicht.
0: Ja.
1: Allen Hack an The Beaches, der geht.
0: Ja, sehr gut.
1: Ich liebe die.
0: Schön, dann hören wir doch rein, würde ich sagen. Du hast rausgesucht Did I Say Too Much?
1: Did I Say Too Much, weil da finde ich mich manchmal auch wieder. Gerade als wir Samstag hatten und ich relativ viel getrunken habe, habe ich gemerkt, dass ich echt sehr am Oversharen bin. Und dieser Song erinnert mich immer daran, dass Oversharen manchmal auch eine schlechte Idee sein kann.
0: Ja, naja. Also solange du noch reflektiert genug bist, um es rauszukriegen oder es mitzukriegen, ist es, glaube ich, in Ordnung.
1: Did I Say Too Much von The Beaches? Viel Spaß. Yeah.

0: Nein, danke, aber lieb, sagen wir nicht zum Druckausgleich, sondern wir sagen sehr gerne und begrüßen euch herzlich wieder zu eurer Lieblingssendung hier bei Radio Tonkuhle. Das waren Undermords und davor The Beaches. Wir machen heute unser schönes Hurricane Recap. Mein Co-Moderator Henna hat mich hier aufgrund von technischen Problemen alleine gelassen und jetzt schmeiß ich mit euch die Sendung. Also, Freunde, jetzt alle Hassnachrichten. Nein, Spaß. Also, wir waren auf dem Hurricane dieses Wochenende. Es war verdammt heiß. Ich kann sagen, ich habe, glaube ich, mehr Staub gegessen als irgendwas anderes. Was aber irgendwie auch gar nicht so schlimm war, weil ich weiß nicht warum, aber dieses viel zu heiße hatte auch so einen ganz interessanten Vibe als Festival. Jetzt kommt hier Henna wieder reingelaufen.
1: Hallo, da bin ich wieder.
0: Na, alles gefunden?
2: Ja, alles gut.
0: Sehr gut.
2: Rechner wird umgebaut.
0: Der Rechner wird umgebaut. Also ich rede gerade darüber, dass das Wetter zwar viel zu heiß und staubig war, aber ich fand, irgendwie hatte das was. Ich fand es ultra anstrengend, bin zu viel, viel weniger Bands gegangen, als ich dachte und als ich eigentlich sehen wollte, weil es einfach, also man musste sich richtig die Rosinen rauspicken, weil nach einem Konzert musste ich erstmal 2 Stunden gar nichts machen, gefühlt, um meinen Kreislauf mal wieder in den Griff zu bekommen. Aber
2: genau. Also ich kann dazu kurz was sagen.
0: Ja, bitte sag.
2: Also so aus meiner Festivalerfahrung, ich bin ja da nur schon eine Weile unterwegs, gibt es so 3 Wetterkategorien, die so ein Festival haben kann. Entweder es ist total regnerisch, Dauerregen, irgendwie 15 Grad und alles wird nass und es ist total eklig.
0: Das ist auch scheiße.
2: Das ist das eine Extrem. Das andere Extrem ist das, was wir erlebt haben, nämlich durchgängig über 30 Grad, die Nächte auch sehr heiß, kaum Wolken am Himmel und kaum Regen, der irgendwie in der Nacht auch mal abkühlt. Wir hatten ja das Glück, dass am Donnerstag wenigstens richtig was runtergekommen ist und der Staub dann auch gebunden war. Und das ideale Wetter ist eigentlich heiter bis wolkig mit ein paar Schauern.
0: Ja, 100%.
2: Dass einfach nicht zu viel Sonne irgendwie den Boden erreicht, dass dazwischen immer mal wieder eine Wolke ist und dass auch immer mal wieder ein kleiner Schauer kommt, der den Staub auf dem Gelände bindet. Weil es gibt nichts Ekligeres, als da die ganze Zeit diesen Staub zu haben. Das war letztes Jahr fast noch schlimmer. Da waren ähnliche Temperaturen, aber noch weniger Regen, bis auf das Gewitter dann ganz am Ende, weswegen das Festival damals ja auch abgebrochen wurde. Dieses Jahr war es halt so, dass wir das Gewitter am Anfang hatten, am Donnerstagabend, beziehungsweise in der Nacht von Donnerstag auf Freitag.
0: Hast du das Gewitter mitbekommen?
2: Ja, ich bin davon aufgewacht. Ich habe tatsächlich auch mal rausgeguckt. Mein Akku war gerade leer, deswegen konnte ich da kein Foto oder Video machen. Mhm. Hätte ich total gern gemacht. Letztes Jahr habe ich es nämlich auch
0: dokumentiert,
2: habe ein Video gemacht und das hat 56.000 Aufrufe gekriegt. Das war das erfolgreichste Reel, das ich hatte in der Zeit damals. Das war mir nicht vergönnt. Dieses Jahr, aber ist auch nicht schlimm. Dafür hatte ich andere Reels, die auch ziemlich steil gegangen sind. Ich muss gleich nochmal gucken.
0: Der Influencer.
2: Ja, am geilsten war der Rasenkantenschneider.
0: Ja, den habe ich auch gesehen, ja.
2: Davon waren auch mehrere unterwegs. Also auf dem Campingplatz, wo ich bin, treibt sich ja nicht nur die Presse rum, sondern eben auch die very important persons, die einfach zu viel Geld in der Tasche haben und Tickets gekauft haben, wo man dann eben auf diesem VIP-Camping ist. Und das sind Leute, die einfach zu viel Geld haben und eben auch Akku Rasentrimmer irgendwie mitbringt zu so einem Festival und dann vor ihrem Zelt anfangen, den Vorgarten in Ordnung zu bringen.
0: Ich finde das aber gut. Das muss sich da auch mal drum gekümmert werden.
2: Das Ding ist, ich habe das gepostet jetzt auch bei YouTube und gestern war ich da auch schon bei 13.000 Views oder sowas. Ich muss jetzt nochmal nachgucken. Oh, mein Akku ist auch schon gleich wieder alle. Ich glaube, ich habe heute Nacht nicht vernünftig geladen. Egal.
0: Ist auch egal. Ich wollte eigentlich auf einen ganz anderen Punkt kommen, weil
2: Wetter.
0: Es war zu warm, wissen wir alle.
2: Genau, es war trotzdem cool irgendwie.
0: Ja, es war auch generell, auch hier in Deutschland, generell viel
2: genau,
0: zu warm.
2: Genau, da wollte ich eigentlich auch noch hinkommen. Ich weiß, was du meinst. Entschuldige, wenn ich dir schon wieder ins Wort
0: falle.
2: Es ist nämlich tatsächlich so, dass wenn die Sonne dann so ballert, Sonne macht albern. Also die Leute drehen alle durch, sind alle super witzig, haben ihre Wasserpistolen, spritzen sich gegenseitig irgendwie. Dadurch entstehen auch wieder Interaktionen und Gespräche und neue Bekanntschaften und sonst was. Ist also auch irgendwie so ein Kommunikator.
0: Willst du wissen, was ich am Samstag gemacht habe?
2: Na?
0: Ich bin Samstag nach dem, ich meine, es war den Drunken Masters oder tatsächlich PA, ich bin mir gar nicht mehr so sicher, bin ich, doch, es war nach den Drunkmasters, bin ich rumgelaufen mit meiner Flasche, ich war alleine unterwegs und habe immer meine Flasche aufgefüllt, mich selber einmal komplett nass gemacht.
2: Sehr gut.
0: Und dann bin ich wirklich über das Festgelände gelaufen und habe auch nur Typen, weil ich das irgendwie leichter finde.
2: Sonst übergriffig, ne? Auch sein.
0: Sehr übergriffig. Ja, immer einfach angefangen, Leuten so Wasser in den Nacken zu spritzen.
2: Ja, genau.
0: Es war wirklich, ich habe eine halbe Stunde lang nichts anderes gemacht, als so auf dem Gelände rumzulaufen und Leute zu ärgern.
2: Genau, das
0: ärgern
2: ist, was, in Anführungsstrichen. Was ich meine mit Kommunikator und Sonne macht albern. Und jetzt komme ich zu dem großen Aber. Sonne macht auch müde. Und Sonne zieht auch wahnsinnig viel Energie. Also Sonne kann halt auch tatsächlich dann zu einem Hitzschlag führen oder eben zu einem Sonnenstich. Und das ist gefährlich. Und das kriegen die meisten Leute gar nicht mit, wie viel sie schon an Energie verfeiert haben, so während sie in der Sonne da unterwegs sind. Und irgendwann kommt der Punkt, da macht's Klack und dein Körper will nicht mehr. Und
0: es waren auch viele, die umgeklärt.
2: Ja, deswegen, also ich habe es mir in der Pressekonferenz angehört, es war nicht viel mehr als sonst. Mhm. Es waren, glaube ich, etwas über 40 Einsätze, wo es ein bisschen kritischer war, meinte der Sanitäter.
0: Ist also es ist alles noch ganz okay.
2: Genau, dazu kommen wir gleich noch.
0: Genau.
2: Aber das zeigt auch wieder, dass das Hurricane-Publikum einfach auch auf dieses Wetter eingestellt ist und auch inzwischen weiß, was zu tun ist, wenn, ne, ja, dass man eben sich einen Hut aufsetzt, dass man sich gut eincremt, dass man sich immer wieder mit Wasser irgendwie besprüht, um irgendwie runterzukühlen, dass man Schattenplätze sucht und dass man eben einfach auch mal ins Camp geht, wenn man merkt, es geht nicht mehr so. Das ist keine Schande, das ist nicht schlimm, da darf man auch Fear of Missing Out, FOMO haben, sondern man muss einfach dann auf seinen Körper auch mal hören und eben zusehen, dass man seine Grenzen irgendwie auch respektiert, seine eigenen.
0: Darf ich dazu was Trauriges sagen?
2: Ja.
0: Weil mir das einfach in den Sinn kommt, Leute, bei dem Wetter, gerade jetzt ist es noch wichtiger als im Winter, geht auf wohnungslose Menschen zu, fragt die, ob es ihnen gut geht, gebt denen Wasser, weil ich habe ja Praktikum im Sozialamt beim Streetwork gemacht und das wissen viele nicht, sehr viel mehr obdachlose und wohnungslose Menschen sterben im Sommer.
2: Ach, krass, siehst du, das
0: als
2: ich auch
0: im
2: nicht.
0: Winter, weil sie einfach dehydrieren.
2: Ja.
0: So.
2: Ja,
0: und es kümmert heftig. Dann sich gar keiner mehr darum. Und deshalb bitte, bitte, bitte achtet auf eure Mitmenschen und helft denen, auch wenn ihr Berührungsängste habt. Ihr könnt auch einfach nur eine Flasche Wasser hinstellen, nichts sagen und weggehen.
2: Genau.
0: Es reicht.
2: Ja, völlig.
0: Aber gebt denen bitte Wasser.
2: Ja, das ist schon eine wichtige Sache.
0: Das war mir nochmal wichtig zu sagen.
2: Ja, auf jeden Fall. Gute Sache auch, sollte man auf jeden Fall auf dem Schirm haben. Genau, aber lass uns ruhig wieder zurückkommen.
0: Ja, ja, 100%.
2: Entschuldigung. Alles gut. Genau, was Hitze angeht, also wichtig eben, also was mir aufgefallen ist, letztes Jahr war es extrem viel staubiger. Also ich habe dieses Jahr auch viele Leute gesehen, die mit einem Bandana rumgelaufen sind vom Mund oder irgendeinem Tuch oder was auch immer, weil sie meinten, es wäre irgendwie nicht so angenehm. Letztes Jahr hast du teilweise über dem ganzen Festivalgelände eine riesengroße Wolke gesehen. Mhm. Staub, also Dreck. Und,
0: meinst du, das lag an dem Gewitter vorher? Ja, meinst du, das hat nochmal gut
2: gebunden? Also es war, ich habe, wie gesagt, bin ja aufgewacht, als das Gewitter anfing oder im Gange war und habe gesehen, dass unglaubliche Mengen Wasser auch
0: das habe ich auch gesehen.
2: Es war wirklich richtig Hunde und Katzen geregnet.
0: Ich bin, also für alle, die jetzt nicht da waren, es hat so um 5 angefangen, würde ich sagen, richtig dolle zu regnen. Und ab so 6:30 hat es richtig geknallt. Da bin ich auch aufgewacht.
2: Ja.
0: Ich fand es sehr lustig. Meine Freundin ist aufgewacht, als der Regen anfing und als es dann so geblitzt und gedonnert hat, seelenruhig durchgeschlafen. Und ich dachte mir, was passiert hier gerade?
2: Ja,
0: ich hatte kurz Angst, dass das Zelt, was wir haben, weil das halt auch einfach 5 Jahre alt ist und ich weiß nicht, wie gut das jetzt mit einem richtigen Gewitter klarkam.
2: Nee, Zelte so sind viele hatte ich beschissen nicht. In Gewittern.
0: Ja, genau.
2: Also, deswegen sagen sie auch immer, geht in euer Auto, wenn das Gewitter kommt.
0: So viele hatte ich ja. Also so viel Erfahrung mit Gewitter in diesem Zelt hatte ich auch nicht und ich dachte, scheiße, ey, wenn wir jetzt nass geregnet werden. Aber es hat gehalten.
2: Ja, cool.
0: Gute Werbung gewesen für das Zelt. Gut. Ich nenne die Namen hier nicht.
2: Ich erinnere mich an, ich glaube 2016 war es, als es so furchtbar doll geregnet hat, dass das Festival auch auch abgebrochen werden musste, da waren wir mit einem sehr großen Zelt auch da und wir haben da zu mehreren Leuten in dem Zelt gestanden, das war so ein begehbares, wirklich großes und wir haben alle an den Stangen uns festgehalten und versucht, das Zelt davor zu bewahren, dass es wegfliegt einfach, weil da solche Stürme waren. Ja. Neben uns sind in 5-Minuten-Takt irgendwie die Pavillons durch die Luft geflogen.
0: So. Aber es ist nichts passiert.
2: Und, ja, genau, das war 2016 und dieses Jahr war es halt ganz entspannt, dieser Gewitterschauer ging halt so knapp 2 Stunden, halbe Stunde davon sehr intensiv und es gab einen starken Blitzeinschlag nördlich des Geländes, 500 Meter in dem Wald und
0: den hat man auch gehört.
2: Den hat man doll gehört.
0: Den hat man dolle gehört.
2: Ich glaube, das war auch der, von dem ich aufgewacht bin.
0: Genau, man hat auch gehört, dass der gerade eingeschlagen ist. Das war schon krass.
2: Aber das war's auch. Ansonsten war das Wetter eben nur noch sonnig. Es gab, glaube ich, noch einen Regenschauer vom Freitag auf den Samstag. Von Samstag auf Sonntag dann nichts mehr und Sonntagabend auch nichts mehr. Und dementsprechend war es Sonntagabend dann auch schon wieder relativ staubig. Aber immer noch so, dass es ging. Ne? Also es war vorher schon viel Wasser runtergekommen, dass es auf jeden Fall auszuhalten war. Und insofern war das jetzt so zwischen ideal und viel zu heiß irgendwo.
0: Props möchte ich auch geben an die an das Personal von ARK, heißen die so? Na, ist auch egal. Vom Veranstalter, die haben
2: SKP meinst du?
0: Ja, genau. Die haben dann
2: ein Buchstabe war richtig.
0: Ja, siehst du, am Sonntag zumindest habe ich es gesehen, vor der River Stage, also der zweitgrößten Stage, kam er dann alle halbe Stunde oder alle 10 Minuten so und hat mit so einem riesigen Druckschlauch, also riesig war der nicht, es war eher ein Gartenschlauch, aber der hatte gut Druck drauf, in die Menge die ganze Zeit gespritzt.
2: Den habe ich gesehen,
0: Und das war wirklich wichtig,
2: okay.
0: da standen wir auch. Und
2: das habe ich bei Offspring gesehen, glaube ich, oder noch davor. Und ich habe gedacht, irgendwie sieht es aus der Ferne so aus, als wenn das Wasser den Boden gar nicht berührt und
0: aber
2: in der Luft schon verdunstet.
0: Das Wasser hat den Boden berührt und mich auch und es hat mich sehr innig berührt,
2: ja, sehr
0: das
2: gut.
0: muss ich sehr sagen. Ja. Also da dickes Props. Ich fand das Management generell mit dem Wasser okay. Kleiner Kritikpunkt, wenn wir jetzt auch ein bisschen in die Review einstarten wollen. Ich fand, es war super geregelt mit den Wasserstellen innerhalb des Festivalgeländes. Da war es sehr gut, fand ich. Da hattest du fast jeden Wellenbrecher eigentlich eine Wasserstelle. Aber auf den Campingplätzen war es viel zu wenig.
2: Ja.
0: Also auf dem ich war ja im Hurricane Park, ich war beim Pöbel.
2: Ja, beim Volke.
0: Genau, beim Volke. Ich bin volksnah. und da war wirklich zum Teil, gerade auch erster Tag, Stunde anstehen. Das war krass.
2: Ja.
0: So, und zu den Stoßzeiten war es wirklich einfach zu wenig.
2: Ja. Ja, das ist tatsächlich auf dem Gelände auch gewesen. Also auf dem Infield war es auch so, dass die Wasserstellen durchgängig überlaufen waren eigentlich. Es hat dann dazu geführt, dass die Leute zu den Klos auch gegangen sind, wo ja so ein paar kleine Wasserhände waren, eigentlich fürs Wasser, fürs Händewaschen. Und die Leute dann aus dem Klo kamen und nicht mehr die Hände waschen konnten, weil da die ganzen Leute ihre Flaschen aufgefüllt haben.
0: Aber ich fand's im Infield wirklich noch in Ordnung.
2: Ja.
0: Also klar, da musste man halt auch anstehen, aber das waren so Anstehzeiten von, in meiner Erfahrung waren es immer so maximal 5 Minuten.
2: Ja,
0: das ging. Es war in Ordnung.
2: Ja. Das war auf jeden Fall okay. Schön war auch, dass sie wieder diese Wasserkanone benutzt haben, diesen Vernebler, das Teil, das immer zwischen dem alten Eichenring und dem neu erweiterten Gelände von der River Stage stand und da eben in die Menge gesprüht hat. Ich habe ein paar schöne Regenbogenfotos da auch gemacht.
0: Schön.
2: Irgendwie kann man auch auf dem
0: Der Influencer.
2: Sehen. Genau. Und das bringt vor allem auch was für die Leute, die da durchgehen, irgendwie, dass sie einmal wirklich kühles Wasser abkriegen und das dann auch der Kleidung verdunsten lassen können, denn das bringt am meisten Abkühlung
0: tatsächlich. Was ich auch sehr gut fand, ist, dass viele der Firmen oder Behörden, die da waren, so Schlauchflaschen als Goodies angeboten haben. Also die Polizei in Niedersachsen war zum Beispiel da konnte man das auch als Trostpreis gewinnen. Ja. Die haben wir uns dann auch geholt, weil unsere so nach einem Tag gerissen war. Schon. Das war klasse. Und bei anderen Ständen konnte man auch coole Sachen gewinnen, wie zum Beispiel einen Handventilator oder Fächer und sowas.
2: Ja, also sehr gut.
0: Wir haben
2: schon eingestellt auf die Hitze.
0: Wir können auch, später nochmal drauf eingehen, auf Stände und Goodies, weil dafür war ich zuständig.
2: Ja, da bin ich nicht so hinterher gewesen.
0: Da bin ich sehr hinterher. Ich habe mir jeden Stand angeguckt.
2: Sehr gut.
0: Ich hätte euch eine Tierliste mitbringen können, aber das geht zu weit.
2: Gut, dann machen wir erst nochmal wieder ein bisschen Mucke.
0: Würde ich nämlich auch sagen.
2: Genau, großartiger Künstler auch auf der Mountain Stage. SSIO hat sein seit 5 Jahren jetzt neues Album, glaube ich, irgendwie vorgestellt. Das war wirklich ein fantastisches Konzert. Ich habe es mir im ersten Wellenbrecher, aber da ganz am Rand angeguckt. Und erzählen wir gleich ein bisschen was dazu. Wir spielen euch jetzt erstmal den Song, den wir im letzten Druckausgleich schon spielen wollten und aber nicht gespielt haben
0: und
2: den
0: anderen gespielt haben. Ich möchte sagen, ich stand erste Reihe zwischendurch.
2: Oh ja, sehr gut. Mit meinem Sohn zusammen übrigens.
0: Ja, auch. Genau. Viel Spaß mit SSIO und ich featuring KZ und danach kommt Kraftklub zu Jung.
2: So.
1: Ey, Sio, es tut mir leid, ich habe miese gemacht mit deiner Ladung. Ich habe zu viel konsumiert und mir geht's jetzt auch total schlecht. Ja. Ich habe kein Essen mehr im Kühlschrank. Ja, genau. Ich glaube, ich will mich umbringen.
3: Ja, gar kein Problem, aber kannst du mir bitte vorher mein Geld geben?

0: Das war SSIO.
1: Genau. Mit ich.
0: Auf der Mountain Stage.
1: Auf der Mountain Stage.
0: Am Samstag, am Freitag?
1: Die Erinnerungen Samstag um 22 Uhr. Nee, 23.15 Uhr.
0: Stimmt, ja.
1: Geile Zeit.
0: Mhm.
1: Hat mich nur ein bisschen genervt, weil Deutschland gespielt hat.
0: Ja, genau.
1: Aber
0: man
1: okay.
0: muss zum Samstag auch sagen, der Samstag ist der intensivste Tag ja. des Festivals. Also und es startet ja Donnerstag schon mit dem Warm-up. Freitag geht es dann relativ spät los, meistens so um 3 mit den ersten Bands. Samstag geht es morgens, wann war das?
1: 11.30 Uhr
0: war doch Eva Schulz schon mit ihrem Deutschland 3000.
1: Stimmt, nee, 11 Uhr war das sogar.
0: 11 Uhr sogar, siehst du? Also man kann schon ab 11 Uhr Programm kriegen und da geht es dann auch bis in die Nacht. Ich glaube, die letzten waren um 1 durch oder so. Beziehungsweise in der Wild Coast Stage ist ja dann auch immer noch Party bis.
1: Nee, sogar bis 2.
0: Ja, ja.
1: Finch hat bis 2.
0: Auf der großen Bühne, genau. Aber auf der Wild Coast geht es dann noch tiefer in die Nacht rein.
1: Ja, ja, genau. Ich wollte nur sagen.
0: Bis 3, 4. Früher gab es ja so ein Partyzelt. In den 90ern haben sie es noch politisch unkorrekt Titty Twister genannt. Irgendwann haben sie es dann irgendwie umbenannt und dann haben sie gesagt, ach kommt, wir haben die große Zeltbühne, lass die Leute einfach da feiern und dann machen wir da einen Club quasi.
1: Ja.
0: Und so ist es jetzt auch gewesen. Keine Ahnung, wie lange es da ging. Ich bin zu alt für die Scheiße. Muss nach dem letzten Konzert ab ins Bett, damit ich den nächsten Tag irgendwie noch erlebe.
1: Du, ich bin so alt für die, also ich bin zu alt für die Scheiße, so dass ich das letzte Konzert nicht mal mehr erlebe. Also 0:30 Uhr. Also es tut mir wirklich leid, aber 0:30 Uhr ist eine Stage Time, die ich nicht
0: bin sogar am Sonntag beim letzten Konzert nochmal in den zweiten Wellenbrecher gegangen. Ich habe vorher die ganze Zeit zwei Konzerte. Ich habe Halsey aus dem Liegestuhl gesehen und All Time Low.
1: Mhm.
0: Von Halsey war ich auch total geflasht. Wir haben uns die ja vorher mal bei Spotify angehört, um zu gucken, ob wir die mit vorstellen wollen.
1: Ja.
0: Und beschlossen, nee, das ist nicht so unsere Musik eigentlich. Und ich saß sowieso in dem Liegestuhl gerade und hatte nichts Besseres vor. Hat mir gedacht, okay, bleibst du sitzen und chillst noch ein bisschen und nimmst du mit. Und die Frau ist so unglaublich. Also erstmal von der Stimme her macht sie nicht nur das, was du auf Spotify in ihren Songs so hörst, so dieses kleinen Mädchen-Pop-Gedöns. Die schautet, die growlt, es ist unglaublich, was die ins Mikrofon gebrüllt hat zum Teil. Also ich war wirklich, wirklich geflasht. Und zwar auch natürlich nicht nur von ihrer Stimme, denn sie ist natürlich auch echt eine Erscheinung auf der Bühne. Sie war in einem sehr knappen Outfit unterwegs, natürlich irgendwie ein bisschen sexualisiert, aber das hätte sie gar überhaupt nicht nötig gehabt, denn sie hat einfach so eine Bühnenpräsenz auch. Da ist, also da fehlt nicht mehr viel zu Florence and the Machine, so was so dieses Ausfüllen der Bühne allein mit der eigenen Präsenz angeht. Das war tatsächlich beeindruckend. Also ich weiß nicht, Studioalben würde ich mir wahrscheinlich nach wie vor nicht von ihr kaufen irgendwie unbedingt, aber die mal live gesehen zu haben, kann ich wirklich nur empfehlen. Das war tatsächlich absolut spannend. Das ganze Konzert war wirklich cool.
1: Wir gehen jetzt weiter in den Musikblock wieder.
0: Ja,
1: würde ich sagen. Mit Zu Jung von Kraftklub.
0: Ja, ja, ja, ja.
1: Dein Lieblings-Kraftklub-Song.
0: Genau.
1: Sehr schön. Dann
0: und
1: reden wir
0: haben nicht gespielt. Sie haben nicht gespielt, verdammt.
1: Ja gut, die haben halt aber auch jetzt mittlerweile wie
0: zu viele
1: Alben?
0: Gute andere Songs.
1: Alben
0: ja. Und ich war auch nicht enttäuscht. Es war schon okay. Ich habe echt eine ganze Menge anderer richtig schöner Songs mitgenommen.
1: Kraftklub könnte, glaube ich, eine Show spielen, die 5 Stunden geht.
0: Ja, und die würden
1: und
0: sich nicht einmal wiederholen.
1: Die würden nicht einen Song spielen, der auch nicht von allen so gefeiert wird.
0: Ja.
1: Weil ich habe das Gefühl, Kraftklub, die Fans von Kraftklub kennen einfach jeden Song.
0: Ja, ja.
1: Ja, also die haben einfach so krasse
0: worden, so, ja.
1: Fans. Also es ist wirklich eine Fangroup. Ich habe auch das Gefühl, dass Hurricane, also ich hatte das auch angemerkt, als wir irgendwann unterwegs waren mit unserer Gruppe da. Ich finde, seitdem das Kosmonaut nicht mehr da ist, wenn dann Kraftklub spielt, dann ist es gefühlt deren Festival.
0: Ja,
1: also die sind so, die ownen das.
0: Ja,
1: die sind einfach, die wissen auch, dass die krasseste deutsche Band, also was Show angeht, ist es einfach die krasseste deutsche Band, die wir haben im Moment.
0: Ja,
1: es ist wirklich,
0: schon
1: die
0: Hammer.
1: Sind halt super krass.
0: Ja.
1: Und danach reden wir endlich über unsere Lieblingsmomente.
0: So machen wir es.
1: Dann hast du noch ein bisschen Zeit zum Überlegen.
0: Sehr gut.
1: Wollen wir danach noch zwei Tracks, also noch einen Track danach schieben, dann haben wir ein bisschen mehr Zeit. Dann machen wir noch von den Leoniden.
0: Ja, das können wir auch machen, genau. Zu den Leoniden haben wir auch eine Menge zu erzählen, genau.
1: L-O-V-E.
0: Yes.
1: Richtig. Also jetzt Kraftklub und danach die Leoniden. Viel Spaß dabei.
0: Achso, warte mal. Wollten wir von den Leoniden nicht das Neue spielen? I Still Feel, genau.
1: Du hast komplett
0: recht. Ja, ich hab mir eigentlich L-O-V-E gewünscht und dann meintest du, die haben aber auch ganz geil neues Lied und meinte, stimmt, lass uns mal supporten.
1: Neues Single machen wir rein.
0: Also, jetzt gibt's erstmal Zu Jung von Kraftklub und dann von den Leoniden I Still Feel.

0: Ich fühle immer noch, genauso wie die Leoniden, aber ich fühle immer noch das Hurricane in meinen Knochen.
1: Und auf meiner Haut.
0: Und auf meiner Haut. Wir sind beide, wir, Henna und Morten von eurem Lieblingsradioshow, dem Druckausgleich auf Radio Tonkuhle, sind hier zwei sogenannte Rednecks, würde ich mal sagen.
1: Ja, ganz genau.
0: Heute für euch am Start. Heute in der Redneck Edition.
1: Ja, ich habe am Donnerstag war das, glaube ich, schon. Nee, am Donnerstag noch nicht. Am Freitag war es. Da habe ich mich ganz brav eingecremt, wie sich das gehört, und habe meinen Nacken vergessen.
0: Ja.
1: Und das hat mir die Sonne natürlich dann auch übel genommen und voll draufgehalten. Und dementsprechend war ich echt gut verbrannt im Nacken dann.
0: Bei mir ist es so, dass das erste Eincremen des Tages, das bringt noch ein bisschen was. Ja. Und danach ist es eigentlich scheißegal. Sorry, wenn ich das so sage. Aber ich schwitze dann so, also bei dieser Hitze schwitze ich halt so viel, dass es einfach, es ist nicht mehr da, wenn ich es auf die Haut auftrage, weil es direkt wieder draußen ist.
1: Es kann nicht einziehen, genau.
0: Überhaupt nichts.
1: Ja, deswegen ist es halt echt schwer. Ihr hört jetzt wieder den Staubsauger nebenan. Das ist unsere Putzfee, die gerade sauber macht. Also es ist alles in Ordnung mit euren Geräten, keine Sorge.
0: Lieblingsmoment.
1: Nee, Moment. Redneck, Profi-Tipp. Wenn euch das passiert und ihr ein Handtuch dabei habt, nehmt es einfach mit. Hängt es euch in den Nacken. So habe ich die letzten beiden Tage perfekt überstanden. Und eben meinen Nacken habe eben nicht nur meinen Nacken vor der Sonne damit schützen können, sondern vor allem hast du auch die ganze Zeit, wenn es mal wieder so schwitzig wird, dass du nicht weißt, wohin mit deinem Schweiß, ein Handtuch, in dem du den lassen kannst und dich abwischen kannst. Das war wirklich großartig. Das werde ich jetzt jedes Jahr machen.
0: Und du kannst es, wenn du diese kleinen Handtücher einfach auch, also ist auch scheißegal, welches Handtuch, geht gar nicht darum. Aber wenn du es halt nass machst, hast du halt auch einfach noch so eine kalte Kompresse hinten drauf. Das ist halt auch super geil.
1: Und das so in Kombination mit alle paar Nase lang irgendwie.
0: Alle paar Nase lang?
1: Wasser, alle paar Nase lang, habe ich gesagt. Das wir Wasser über den Rücken träufeln oder laufen lassen, damit die Verdunstungskühle irgendwie dich ein bisschen unterkühlt, ist auch wirklich gut.
0: Wir waren ja nicht prima auf einem Techno-Festival, wenn
1: ich mit Nasen anfängst. Nein, aber wir haben SSIO gehört.
0: Ja, okay,
1: halb Mensch, halb Nase.
0: So ein geiler Typ, also dieses Konzert war. Aber wir können ja gleich mal einsteigen. Lieblingsmomente. Also du musst jetzt ja keinen Lieblingsmoment dir raussuchen, aber ich würd gern anfangen, einfach mit einem kleinen Moment, den wir geteilt haben, direkt am Freitag und Freitagmittag. Zwar, wir haben sie auch schon gespielt, Under Mords ist aufgetreten. Unfassbar tolle Band, leider nur Halbstunden, Timeslot, die hätten meiner Meinung nach mehr verdient gehabt.
1: Voll.
0: Ich fand auch, dass die Crowd gut engaged haben. Also es war zwar nicht so voll, aber dafür waren die Leute, die da waren, hatten sehr viel Spaß. Und ich glaube, es hätten auch mehr Leute generell Spaß gehabt an dieser Musik, weil mir ist auch aufgefallen, generell deutsche Musik kommt einfach ein bisschen besser an, weil es leichter ist, auch für Leute, die es nicht kennen, dann nochmal mitzugrölen und mitzusingen. Wir haben es uns zusammen angeschaut. Wir haben euch gefunden in der großen Menge von, was standen da, 1000 Leute?
1: Ja, ungefähr 1000 würde ich sagen, ja. Also wirklich nicht viel für ein Festival.
0: Nee, für einen 80.000 Menschenfestival.
1: Das ist ein Bruchteil von dem Publikum, was da wirklich nicht zur Verfügung steht. So.
0: Aber es war wunderbar. Es hat mir sehr viel Spaß gemacht. Ich habe sie letztes Jahr bei einer Bühne vor ungefähr 200 Menschen auf dem Zitanien, nein, es waren auch mehr, aber auf dem Zitanien gesehen. Das war auch richtig klasse. Und die Jungs, zieht sie euch bitte rein. Also die machen
1: fantastische Band. Also wer die vorhin nicht so richtig wahrgenommen hat, als wir sie gespielt haben, das ist diese geile deutsche Funpunk-Band, die eben auf dem Konzert dann auch wirklich cool abgeliefert haben. Also die waren nicht groß am Rumspringen oder am Interagieren oder Crowdworken. Die waren alle relativ statisch auf ihren Plätzen, so auf der Bühne, aber waren einfach gut.

0: Die haben, ja, die einfach, haben einfach wirklich richtig gut gespielt und haben ja eben mit ihren Texten auch einen Nerv getroffen von den Leuten so. Und ich wusste bis dahin auch gar nicht, dass sie aus Österreich sind. Das habe ich
1: an dem Tag auch erst gelernt.
0: Und ja, also man merkt es auch, wenn sie singen, überhaupt nicht. Es klingt kein bisschen nach österreichischem Akzent. Bei den Zwischenansagen hat man es dann so ein bisschen rausgehört, wenn man genau hingehört hat. Aber ansonsten war das vorher nicht feststellbar quasi.
1: Also,
0: und es war echt geil. Also ich habe wirklich viel Spaß gehabt.
1: Ich liebe ja deren Musik generell, aber mir waren gerade die früheren Alben immer ein bisschen zu langsam und so ein bisschen Sing-Sang-mäßig. Das haben sie jetzt ja sehr abgelegt und sind mehr in eine Punk-Richtung gegangen, anstatt neue Deutsche Welle, was ich sehr, sehr gut finde. Und was ich noch viel geiler finde, ich liebe Bands, die live einfach einen Tucken schneller spielen, als sie es auf dem Album machen, ohne dass es zu schnell und gerusht ist. Aber gerade bei Punk-Bands muss es einfach noch ein Müh schneller sein, damit die Stimmung richtig rauskommt. Und den Nerv haben sie getroffen.
0: Ja.
1: Und deshalb, bitte Undermords, gönne ich auch jeden Hack.
0: Ja, voll. Also es war tatsächlich sehr geil. Worüber wir auch schon gesprochen haben, war The Beaches, genau, deiner Lieblingsbands.
1: Meine Lieblingsband. Oder
0: deine Lieblingsband, kann man ruhig so sagen.
1: Seit gestern tatsächlich meine Lieblingsband geworden.
0: Was ich dazu noch sagen wollte, ich fand es tatsächlich auch krass, dass die Sängerin in diesem total hautengen Kleid auf die Bühne gekommen ist, wo man schon gemerkt hat, Alter, die schwitzt wie Sau. Das wird echt schwer, das durchzuhalten.
1: Das sah auch nicht nach Baumwolle, sondern nach
0: Das war Nylon oder sowas, irgendwie irgendein Plastikkram. Ja. Und dann hat sie es irgendwann zur Hälfte runtergezogen, sodass sie schon im BH nur noch da stand und zum letzten Song hat sie es dann komplett ausgezogen, sodass sie nur noch in Unterwäsche auf der Bühne war und das hat natürlich die Crowd auch nochmal angeheizt irgendwie, das war tatsächlich
1: ziemlich abgefahren. Der BH ist tatsächlich auch eine Referenz, in Anführungsstrichen, auf deren Albumcover, also
0: da
1: ist auch schon der BH drauf und ist auch auf jeden Fall der gleiche gewesen.
0: Ja, genau, ich erinnere mich.
1: Die machen so eine tolle Musik und vor allem sind die einfach live auch on point.
0: Voll.
1: Also die hören sich genauso an wie auf dem Album, vielleicht sogar ein bisschen besser, würde ich sagen.
0: Ja.
1: Die rocken da richtig und die machen auch, also die haben auch eine Bühnenpräsenz,
0: finde ich einfach. Absolut,
1: fand ich alle, auch. Alle auch, alle vier.
0: Aber die haben auch, es ist eine andere Art von Bühnenpräsenz, finde ich. Also wenn ich vergleiche mit Florence and the Machine, die ist sehr vereinnahmend, sehr exaltiert, sehr extrovertiert auch. Und die sind auf der Bühne und du hast das Gefühl, die sind nahbar. Die sind jemand wie du und ich irgendwie und die erzählen auch Sachen, die auch du selber vielleicht hättest erzählen können und sind mehr so auf deiner Ebene. Die sind nicht so gottheitmäßig irgendwie, sondern sie sind down to earth und
1: sind
0: trotzdem voll da und also
1: auch extrovertiert, aber sehr inkludierend.
0: Ja,
1: also
0: genau.
1: Du fühlst dich wirklich, also ich stand, wir waren eine Dreiviertelstunde vor Konzert da.
0: Okay.
1: Müssen eine Dreiviertelstunde gewesen sein, weil wir unbedingt in die erste Reihe wollten.
0: Ja, genau.
1: Und wir standen dann auch erste Reihe und es hat sich so gelohnt, weil die sind dann auch immer zu uns so an der Bühne lang gegangen.
0: Ich erinnere mich, das war das Konzert, wo ich im zweiten Wellenbrecher im Schatten vom FOH gestanden habe und gemeint habe, ich kann hier nicht weg, sonst verpuffe ich zu Staub.
1: Ja, genau.
0: Werde ich in die Sonne treten.
1: Das war die beste WhatsApp-Nachricht, die ich das ganze Wochenende bekommen habe. Stimmt.
0: Ich war auch sehr stolz auf meine Emoji-Kombination.
1: Ja.
0: Ich habe nämlich Sonne, Feuer und Urne gepostet.
1: Ja, das war 10 von 10 Nachrichten. Und die waren, die waren so toll und ich habe es so geliebt und ich habe wirklich auch das Gefühl gehabt, dass sie in die Menge gucken und wirklich die Leute nicht nur so angucken, sondern so alles auch selber aufsaugen.
0: Ja.
1: Und das war irgendwie so ein totales Wir-Gefühl.
0: Ja,
1: und das fand
0: absolut.
1: Das fand ich so emotional. Ich habe bei einem Lied auch die eine oder andere Träne verdrücken müssen, weil ich es einfach so toll und schön und wir zusammen sind hier und füreinander da.
0: Das ist
1: und
0: zwar, wirklich so, dass das emotional manchmal so überwältigend ist, dass man da nur noch steht und heult.
1: Ja.
0: Wenn ich davon erzähle, kommen mir die Tränen.
1: Ja,
0: also das ist wirklich so. Und das hat mir meine Frau auch gesagt, als ich hier vom Festival erzählen wollte und dann auf einmal irgendwie in Tränen stand. Hey, Junge, du hast einen emotionalen Kater. Das ist einfach so. Du hast so viele Emotionen gehabt jetzt das Wochenende, wo du gar nicht die Zeit hattest, die alle zu verarbeiten oder alle rauszulassen, dass das jetzt kommt halt irgendwie. Das ist, gerade wenn du dann nochmal drüber sprichst und das nochmal Revue passieren lässt, dass es dich nochmal voll erwischt so. Und das sind Freudentränen. Das ist halt einfach so, dass man diese Endorphine dann nochmal reaktiviert so letztendlich und voll durchdreht. Also das ist, Glücksmomente, tolle Momente, Lieblingsmomente, Leoniden. Das ist der Moment für mich auf dem Festival gewesen, auf jeden Fall. Die haben am Freitag schon bei den Donuts einen Special-Auftritt gehabt, wo Jakob, der Sänger, im Publikum war und mit einem Klavier auf einmal angefangen hat zu spielen. Und der Donutsänger, der dazugekommen ist und auch mit ihm gequatscht hat und Quatsch mit ihm gemacht hat. Und mein Sohn Arnim war in dem Moshpit, ja, in der Nähe und keine 2 Meter weg von ihm. Hat dann nach dem Konzert auch ein Selfie mit ihm bekommen. Und er hat ihm gesagt, hier, hör mal zu, morgen spielen wir ein Secret-Gig, das weiß noch gar keiner. Wir wissen selber noch nicht genau, wo und wann das sein wird, aber halt mal die Augen offen, morgen sind wir auf dem Hurricane. Und das hat er mir erzählt und ich habe dann natürlich gleich in meinen Insta-Post...
1: Und Henna hat natürlich direkt gepetzt.
0: Naja, es ging ja noch weiter. Ich wusste ja da noch nicht wann und wo und habe dann erstmal geschrieben, hier, macht euch drauf gefasst, morgen wird es wahrscheinlich die Leoniden geben, ihr fahrt bei mir, wenn ich weiß wann und wo. Am nächsten Morgen ist Arnim dann relativ früh aufgestanden, sehr viel früher als ich, und losgezogen in Richtung Campingplatz, um ein paar Freunde zu treffen, und hat eine Plane gesehen, die an einem Zaun hing, wo ein großes Graffiti drauf war: Leoniden, White Coast Stage 1845. Und in dem Moment, in dem er das gesehen hat, ist diese Plane abtransportiert worden. Das heißt, die Veranstalter wollten nach wie vor nicht, dass es kommuniziert wird. Ich habe später herausgefunden, dass das daran lag, dass die Behörden noch keine Freigabe für das Konzert gegeben haben. Das waren die einzigen, die noch so ein bisschen Bedenken hatten, dass die Leoniden vielleicht zu groß sein könnten für das Zelt und dass es da dann vielleicht irgendwelche Situationen gibt, die gefährlich werden könnten, und haben sich da ein bisschen mit zurückgehalten und haben halt gesagt, okay, sie dürfen das spielen, aber erzählt's niemandem. Lasst das einfach passieren, und wenn sie dann das spielen, dann sind die Leute, die gerade da sind, eben die Glücklichen, die es miterleben. Und ich habe natürlich dann trotzdem im Insta das weitergereicht. Mein Instagram-Profil hat Gott sei Dank nicht so eine riesengroße Reichweite, dass ich da jetzt irgendwie 20.000 Leute irgendwie mit motiviert hätte. Aber es waren...
1: Aber es waren 30. Es waren 30.
0: 30 Leute waren es, ja. Nein, es waren ungefähr, ich würde schätzen, es waren 500 bis 1000 Leute da im Zelt, das gut 4000 fassen kann. Also noch alles total entspannt. Und da sie in einem Umbauslot gespielt haben, also in der Zeit, in der die eine Band von der Bühne geht und die nächste Band draufkommt und dann eben die Technik da gemacht wird, ist es halt schwierig, dann auf der Bühne noch einen Slot zu finden. Und deswegen waren sie einfach auf dem FOH. Also der FOH, das Front of House nennt sich das. Das ist da, wo das Mischpult steht und die Techniker sitzen, die dann Ton- und Lichttechnik bedienen während des Konzertes. Und da haben sie versucht, irgendwie noch so Platz zu schaffen, dass sie da so eine Minibühne hingebaut hatten, wo die Leoniden dann gespielt hatten. Und das hat auch super funktioniert, es hat echt Spaß gemacht. Ich habe leider ein bisschen an der gegenüberliegenden Stelle gestanden, aber das war wirklich mein absolut geilster Moment. Zum letzten Song, nämlich L.O.V.E., meinem Lieblingssong auch von der Band, hat der Sänger dann gemeint, hey, ich habe eine Idee, wir machen einen Circle Pit um die Bühne rum. So hat jeder die Möglichkeit, uns nochmal von nah zu sehen und näher ranzukommen und das Ganze nochmal richtig, richtig schön zu genießen. Und dann sind eben alle ganz langsam so in nicht mal Schrittgeschwindigkeit irgendwie um die Bühne rumgetanzt. Und just in dem Moment, in dem ich da vor der Bühne angekommen war, kam auch dieser Circle Pit zum Erliegen, sodass ich dann irgendwie auch noch ein bisschen mehr Gelegenheit hatte, da irgendwie quasi auf fast Tuchfühlung zu gehen mit der Band. Das war wirklich total geil.
1: Wie haben sie gerochen?
0: Richtig gut. Sehr lecker. Nach Staub Anbeißen. Und Schweiß und ganz viel Liebe.
1: Toll. Nach ganz viel L-O-V-E.
0: Genau, genau so.
1: Ich habe auch noch 2 Momente, die kann ich schnell noch abhaken, ja, zum The Beaches Konzert. Ich habe nicht nur geheult, sondern ich war auch auf der Leinwand.
0: Ja, ich habe dich gesehen, genau. Also, ich habe dich gesehen, ich habe es dir erzählt.
1: Henna hat mir geschrieben und eine Freundin von uns hat mir geschrieben, dass ich plötzlich auf der Leinwand zu sehen war.
0: Du warst formatfüllend drauf. Ja. Dein Gesicht in der kompletten Größe der Leinwand. Allein, nichts anderes. Geil. Für bestimmt 5 bis 10 Sekunden.
1: Das
0: so.
1: Finde ich so witzig.
0: Das war wirklich abgefahren. Ich habe auch gedacht, Alter, das Morten,
1: ja, cool. Das ist so cool.
0: Und du kriegst es natürlich nicht, nein, in der Zeit, irgendwie das Handy rauszuholen, um ein Foto zu machen. Das ist einfach ein Moment, den musst du genießen und
1: ich habe das ja gar nicht mitbekommen. Ja, also ich habe gesehen, dass da ein Typ mit der Kamera stand, ne, aber der stand halt auch viel da und er hat halt alles Mögliche dann immer reingefilmt, aber ich habe auch ein bisschen gesehen, dass der wohl gerade sehr auf mich, aber ich war, es war mein Lieblingssong
0: und ja, genau. Da muss ich jetzt richtig abgehen und performen, egal, ne?
1: Und war mir scheiße geil.
0: Und genau das will der Kameramann sehen.
1: Genau.
0: Und deswegen hast du alles richtig gemacht.
1: Es war so schön, es war wirklich genau so ein fantastischer Moment irgendwie. Es war sehr absurd, dass meine Fresse da vor gefühlt 20.000 war schon voll.
0: Ja, cool.
1: Da war, das fand ich einen tollen Moment. Und als wir auf dem Weg zu Florence and the Machine waren, haben wir, ich und meine Freundin, Jan Böhmermann in Inkognito gesehen.
0: Stimmt, also erzählt, ist insane. Das ist witzig, ja.
1: Der ist einfach an uns vorbeigerannt.
0: Zusammen mit Olli Schulz?
1: Nee, alleine. Okay, er war alleine auf jeden Fall mit einer Gruppe von Freunden, würde ich sagen. Die waren einfach.
0: Kannst du davon ausgehen, dass er nirgendwo hingeht ohne Personenschützer?
1: Nein, aber das waren, also das waren keine Personenschützer, also da waren bestimmt auch Personenschützer dabei. Aber
0: nicht ausschließlich. Okay.
1: Nicht nur ausschließlich, weil wenn das Personenschützer sind, dann bin ich einer zweimal. Also die sahen jetzt nicht so aus, als könnten die Herrn Böhmermann schützen. Ist aber auch egal, es war richtig toll. Meine Freundin hat ein bisschen zu laut gesagt, guck mal, das ist Herrn Böhmermann. Und dann hat er uns so ein leichtes Side-Eye gegeben und war, glaube ich, so ein bisschen abgefuckt. Also nicht abgefuckt, sondern war so ein bisschen, oh Gott, bitte sprechen die mich jetzt nicht an.
0: Ja.
1: Haben wir auch nicht gemacht, wir sind vorbeigegangen so. Aber wir haben uns einfach sehr gefreut, weil, also, Jan Böhmermann ist schon einfach eine Legende, eine deutsche Medienlegende.
0: Ja, definitiv, ja.
1: Vielleicht einer der größten Medienschaffer, die wir in Deutschland haben und ein geiler Typ.
0: Ja.
1: Und also fanden wir einfach echt einen fantastischen Moment.
0: Ja.
1: Da war dann, meiner Freundin war dann, Florence und Machine danach auch erstmal egal. Sondern dann war es eher der Moment, der sie sehr gefreut hat. Ich fand Florence und Machine auch sehr schön.
0: Ja, das war wirklich toll wieder. Also bei Florence und Machine einmal Bühnenpräsenz wieder. Ne? Also die ist einfach unglaublich auf der Bühne. Du kannst die Augen nicht von ihr nehmen, irgendwie, wenn sie da rumläuft und ihre Musik spielt.
1: Aber sie hat, ganz kurz.
0: Ich wollte, glaube ich, genau darauf zugehen, was du gerade als Aber einwirfst.
1: Nee.
0: Sie hat, dann lass mich das kurz zu Ende bringen, aber dann bleibst
1: aber
0: du
1: nochmal
0: dran.
1: Aber es passt zum Punkt davor eher.
0: Okay, dann du nochmal vorher.
1: Nee, genau, zur Bühnenpräsenz. Also es liefen vier Background-Tänzerinnen mit weißen Kleidern rum und sie hatte so ein Nachthemd-mäßiges Kleid in komplett knallerot und das war auch nochmal so ein richtiger Eyecatcher. Das wollte ich nur noch
0: sagen. Das hatte auch noch so Flügelärmel, ne? Wenn sie die Arme hochgenommen hat, dass sie dann irgendwie so ganz viel Stoff da irgendwie noch zwischen hatte und es so nach Flügeln aussah. Genau, worauf ich noch eingehen wollte, waren ihre Ansagen, die teilweise wirklich ein bisschen strange waren. Also man fühlte sich da teilweise eher irgendwie auf einer Veranstaltung von der Sekte oder sowas.
1: Ja.
0: Aber ich denke, das gehört bei ihr auch einfach dazu. So, das ist, glaube ich, auch ihre Bühnenfigur.
1: Esoterikerin auch.
0: Ich weiß nicht, wie sie privat ist. Ich habe keine Ahnung. Ich habe das auch nicht recherchiert. Ich kenne sie nur von der Bühne und da kommt sie halt teilweise wirklich ein bisschen strange rüber. Zumindest bei den Sachen, die sie so sagt. Ich habe, wie gesagt, meine Einschätzung, mein Tipp ist, dass sie das als Bühnenfigur auch macht, dass sie vielleicht privat
1: ich glaube auch, dass sie das hochstilisiert, aber ich glaube nicht, und ihre Texte, also es passt ja auch zu der Musik, die sie macht, so sehr folkloremäßig, die hat schon einfach einen Hang zum
0: Bombast irgendwie.
1: Ja, genau.
0: Und auch so ein bisschen esoterisch.
1: Vielleicht so esoterisch angehaucht. Ich fand es sehr witzig. Ich habe auf der Rückfahrt meinen Lieblingsgeschicht-Podcast gehört. Eine Stunde History heißt der, von Deutschlandfunk. Und große Empfehlung erstmal. Und die haben da eine Sendung zur ersten Hochkultur der Welt gemacht. Und da ging es viel um so Rituale.
0: Okay.
1: Also Gottesanbeterung und Rituale. Und ich dachte mir so, okay, ich habe das sehr verbunden einfach, so direkt mit ihr.
0: Kann ich nachvollziehen.
1: Sie ist
0: auch so eine Erscheinung, wo man denkt, 500 Jahre früher und die Menschen hätten sie angebetet irgendwie.
1: Ich sage
0: oder
1: auch,
0: verbrannt. Irgendwie.
1: Ja, und, eher verbrannt, 1000 Jahre früher angebetet,
0: jetzt 500 Jahre früher verbrannt, Also es ist...
1: Eine Menschenfängerin, das war schon krass.
0: Definitiv und eine wirklich... mir fehlen die Worte
1: gerade. Und mein also, Gott, die kann singen.
0: Unglaubliche Frau, ja. Ja, genau. Eine Stimme die hat sie. Singen. Die ist wirklich unverwechselbar. Also dieses leichte Tremolo, was sie dann auch immer drin hat, irgendwie wirklich, das findet man, glaube ich, bei keinem anderen Sänger oder Sängerin.
1: Ihr müsst euch vorstellen, diese Frau ist ja nicht nur alleine aufgetreten, sondern mit einem echt, also von den Acts, die ich gesehen hatte, am meisten andere Menschen noch mit auf der Bühne. Mhm. Also inklusive Blasinstrumente, inklusive einer fucking Harfe.
0: Ja.
1: So, like, what the fuck? So geil.
0: Ja, das war schon wirklich pompös.
1: Also irgendwie. Musikalisch würde ich sagen, war das schon auch der beste Act, den ich gesehen habe. Mhm. Nur so vom Technischen her.
0: Ja.
1: Nicht der hat mir nicht jetzt am besten gefallen,
0: nicht,
1: aber...
0: Ja. Vielleicht nicht am meisten abgeholt.
1: Genau, so, ist nicht so meine Musik einfach, aber also die drei Hits, die wir mitgenommen haben, danach sind wir ja zu SSIO rüber.
0: Genau.
1: Von Hochkultur zur anderen Hochkultur. Ja, und ja, das war fantastisch.
0: Ja, das war schon wirklich sensationell, toll anzusehen.
1: Wollen wir nochmal Musik spielen?
0: Ja, uns läuft die Zeit weg. Wir haben noch eine Viertelstunde. Ich würde sagen, es ist Zeit für Offspring, oder?
1: Ja, Offspring und...
0: Kommt raus und spielt mit uns.
1: Genau, kommt raus und spielt mit uns. Und danach machen wir noch I threw a glass at my friend's eye and now... Weiter kann, weiß ich nicht, wie das Lied heißt, von Destroy Boys. Die habe ich nämlich auch live gesehen. Und da reden wir gleich nochmal drüber. Sehr Viel gut. Spaß mit Juhu. The Offspring.
0: Come out and play heißt der Song. Natürlich, wisst ihr ja.

0: I really want to hang out with you. I really want to hang out with Hannah, but Hannah is away right now. So, yes, let's talk in German now. Also, das war für euch Destroy Boys. Die habe ich auf dem Hurricane gesehen, bei dem der liebe Hannah und ich gemeinsam das Wochenende verbracht haben, zumindest ein bisschen. Wir sind bei unserer Nachbesprechung der Hurricane-Sendung. Dieses Wochenende war Hurricane, es war warm, es war toll. Wir haben Destroy Boys gesehen. Ich habe Destroy Boys gesehen.
1: Du hast Destroy Boys gesehen. Ich habe sie nicht gesehen.
0: Genau, ich habe sie gesehen.
1: Doch, ich habe sie ganz aus der Ferne, nämlich von dem Weil, wo die Bäume stehen, aus. Also vom anderen Ende des Geländes.
0: Ja, auch sehr gut.
1: Ja, also man sieht nichts von der Bühne, man hört verwaschen irgendwie, was da soundmäßig ankommt.
0: Ja.
1: Aber man kriegt so einen ungefähren Eindruck davon, was da passiert.
0: Ja, also ich kannte kein Lied vorher. Wir haben die ja hier vorgestellt.
1: Mhm.
0: Von den einen Song, den wir gehört haben, geil.
1: Ja.
0: Das war's. aber die haben mich richtig abgeholt. Ich finde sie live, sind sie mega, also nicht schranzig, sondern so ein bisschen rotzig, so ein bisschen
1: garagig,
0: doll und laut. Und sie ist die ganze Zeit am Rumschreien und Ansagen machen. Und man merkt richtig, wie sie alles rauslässt. Und ist mega geil gewesen. Mhm. Geiler Auftritt. Ich finde sie auf dem Album... finde ich sehr gut, dass es cleaner ist und man ein bisschen mehr die Lyrics verstehen kann.
1: Ja, ja.
0: Passte aber fürs Konzert auch genauso. Also ich fand es wirklich, wirklich toll. Mhm. Und ich finde, I threw a glass at my friend's eyes and now I'm on probation. Einen extrem geilen Songtitel und einfach auch ein richtig geiles Lied. Hat mir sehr gut gefallen.
1: Ja, cool. Dann hören wir das jetzt, würde ich sagen.
0: Haben wir gerade gehört.
1: Das haben wir gerade gehört. Ich war ja kurz draußen. Entschuldigung, ich muss mich hier
0: alles gut, nebenbei ich habe Anmod alleine gemacht.
1: Also ja, sehr
0: ich
1: gut.
0: Ich bin groß.
1: Ich liebe dich, Morten. Das ist gut, dass
0: ich
1: du da
0: auch.
1: Bist.
0: Das war schön.
1: Ja, großartig. Was bleibt uns zu sagen? Wir haben noch knapp 10 Minuten, 8 Minuten.
0: Wollen wir in eine kleine Kritikphase gehen?
1: Ja, bitte.
0: Ich weiß, es ist doof, immer am Ende die Kritik, aber wir haben jetzt auch wirklich 1,5 Stunden darüber geredet, eher wie schön es war.
1: Ja, ja.
0: Die Probleme... Die bestehen meiner Meinung nach bei diesem Festival, sind alle auf den gleichen Faktor zurückzuführen. Es ist einfach sehr profitorientiert.
1: Mhm.
0: Es waren, habe ich von vielen gehört, ich war letztes Jahr nicht da, auf dem Campingplatz sogar noch mal weniger Dixies als letztes Jahr, obwohl mehr Leute gekommen sind.
1: Mhm.
0: Das fand ich sehr, sehr schade. Ich finde es krass, dass die... Bändchen-Situation, also wie man sein Bändchen abholt, da mussten wir auch so ungefähr 1,5 Stunden warten. Mhm. Andere Leute haben da 3 bis 5 Stunden gewartet wohl.
1: Ja.
0: Und ich kann und will es ehrlich gesagt auch nicht nachvollziehen, wie man das nicht einfach erweitern kann, weil das ist ja ein Problem, was es schon richtig, richtig, richtig lange gibt.
1: Ja, anscheinend. Na klar. Also das ist, die versuchen immer die Waage zu finden zwischen genug Personal einstellen und trotzdem noch wenig genug einzustellen, um irgendwie eben
0: einen Taler
1: zu machen. Und genau, also es ist, also wenn sie es für die Menschen am bequemsten machen wollten, müssten sie so viele Leute einstellen, dass sie wirklich Schwierigkeiten hätten, da irgendwie noch richtig mit Plus rauszugehen. Deswegen gibt es da immer wieder diese Situation. Es ist auch genauso die Frage, warum öffnet ihr die Zeltplätze nicht am Mittwoch, sodass die Leute Mittwoch schon anreisen können und diese Stresssituation am Donnerstag sich ändert. Also
0: aber
1: es ist, warte, lass mich ganz kurz, weil ich habe von der Pressekonferenz die Info, dass 80% der Menschen inzwischen donnerstags anreisen.
0: Ja.
1: Früher war das so 50-50, Donnerstag, Freitag, weil viele Leute einfach Donnerstag auch noch gearbeitet haben oder eben Freitag noch gearbeitet haben und oder nur halbtags und dann losgefahren sind. Und so waren die Staus irgendwie ein bisschen überschaubarer. Inzwischen ist es einfach so, dass der allergrößte Teil der Leute eben Donnerstag schon kommt. Ich habe den Stau nicht erlebt. Ich bin um 15 Uhr los, war um 17 Uhr ungefähr da und bin komplett durchgerutscht. Ich hab nicht einmal gestanden.
0: Keinen Stau und, miterlebt.
1: Ja.
0: Also ich habe ein bisschen Stau miterlebt. Wir standen am Ende 20 Minuten.
1: Und wann seid ihr gefahren?
0: Wir sind so um 11 angekommen.
1: Am
0: so
1: Donnerstag.
0: 11, 12 Donnerstag, ja.
1: Morgens.
0: Ja.
1: Ja, dann seid ihr aber auch früh losgekommen, genau.
0: Ja, aber es war
1: der gut. Größte Teil ist, glaube ich, so zwischen Mittag und Nachmittag.
0: Na, okay.
1: Also zwischen 12, 13 Uhr und 15, 16 Uhr. Und da war es bei mir, da war ich schon dahinter und du warst noch davor.
0: Ja.
1: Insofern haben wir beide bei der Anreise alles richtig gemacht.
0: Lass mich noch eine kurze Sache sagen zum Thema genug Personal einstellen oder nicht. Ich sehe den Punkt, das ist auch okay, aber wenn du zwei Stationen mehr aufbaust, sind es nicht 100 Leute, die du einstellst.
1: Nee, das ist richtig, aber es ist auch eine Frage, wie verfügbar das Personal ist, weil die arbeiten ja mit Dienstleistern zusammen, die haben ein gewisses Kontingent an Leuten und wenn die noch mehr haben sollen, dann wird das teilweise, wie gesagt, voll. Ich bin schon wieder so ein bisschen Devil's Advocate. Nö,
0: ist auch vollkommen in Ordnung, aber da sage ich.
1: Ich kenne halt auch die Situation, also ich war lange einer von den Menschen, die da gesessen haben und die Bändchen um die Ärmel gemacht haben, so. Und weiß deswegen auch, dass es da eben auch um die Leute geht, also die Firmen geht, die eben angeheuert werden von FKP, um diese Dienstleistung zu erbringen. Und das ist teilweise wirklich einfach nicht so einfach, genug Leute dafür anzuwerben.
0: Nee, ich glaube, dass das alles nicht einfach ist und ich glaube auch, dass es total schwer ist, so ein Riesenfestival zu stemmen. Ja. Und ich habe auch Respekt davor, aber also es tut mir leid, die werden da genug Gewinn machen und die werden da wirklich, sie würden es nicht machen, wenn sie nicht gut Kohle verdienen würden.
1: Ja, ja, klar.
0: So, und dann finde ich, dass gewisse Sachen einfach sich mal ändern müssen.
1: Ja, also was sie ja jetzt schon gemacht haben, um zum Beispiel die Situation an den Getränkeständen zu ändern, ist dieses Cashless-System, was hervorragend funktioniert hat, muss man auch mal sagen. Ich habe mit ganz vielen Leuten gesprochen, auch es gab eine lange Schlange vom Helpdesk von Menschen, die irgendwelche Probleme hatten und davon waren vielleicht 1 oder 2%, die Probleme mit ihrem Cashless hatten. Was die meisten Probleme gemacht hat, und das ist auch meine Kritik, ist diese RFID-Chips als Zugangskontrolle irgendwie zu nutzen. Gerade für die Leute, die da gearbeitet haben, mich als Pressemitarbeiter hat es auch oft schwer getroffen, irgendwie, weil ich Riesenumwege machen musste, weil ich auf einmal nicht mehr da weiterkam, wo ich früher immer weitergekommen bin. So.
0: Ja.
1: Ich hatte eine Situation, das Pressezelt ist rechts neben der blauen Bühne und rechter Ausgang vom Infield kann man nutzen, um da hinzukommen. An der Stelle ist man mit dem Presseausweis nicht durchgekommen, mit dem Pressebändchen, weil der RFID-Chip da gesagt hat, nö, du darfst ja eigentlich gar nicht durch. So, das haben die natürlich relativ schnell kommuniziert und irgendwann sind wir da auch durchgekommen. Der Seko hat spaßeshalber am Sonntag gesagt, kann ich mal gucken, ob das jetzt am letzten Tag wenigstens geht? Nee, geht immer noch nicht. Ja, scheißegal. Ja, geht durch. Und es gab eine Situation, lass mich das ganz kurz zu Ende bringen.
0: Ja.
1: Es gab eine Situation hinter der White Coast Stage, da hatte ich mich getroffen mit einem Freund, der da gearbeitet hatte und wollte zurück aufs Gelände. Ich war im geschützten Bereich und wollte in den normalen Bereich. Durfte nicht durch. Also total hirnrissig. Und da habe ich auch von den Veranstaltern erfahren, dass sie mit dem RFID-Chip als Bezahlsystem ein System hatten, das ausgetestet und funktionabel war und gut gelaufen ist auch. Und diese Funktion als Zugangskontrolle war in der Testphase. Und die haben da einfach probiert, was geht und wie sie es hinkriegen. Es hat an einigen Stellen einfach nicht funktioniert und die sind jetzt in der Analysephase und werden versuchen, das im nächsten Jahr besser hinzukriegen. Aber das war auch eine Sache, die mir das Leben unnötig schwer gemacht hat.
0: Das war aber gar nicht meine Kritik.
1: Nee, aber das war meine.
0: Okay, gut, hat sich ja, nein, ist auch egal. Ich finde trotzdem, dass Einlass, gut, der Einlass mit den RFID-Chips, vollkommen in Ordnung, alles gut. Der Einlass fürs Bändchen holen geht zu langsam, geht seit Jahren zu langsam und ist einfach ein großes Problem, wo einfach auch die Leute, die da gearbeitet haben, gesagt haben, also es ist einfach kacke organisiert, es tut mir wirklich leid, wir können ja nichts machen.
1: Ja.
0: Und ich finde, es ist nicht leicht, das hast du ja auch gesagt, aber ein Festival zu machen ist halt auch nicht leicht. Und wenn man sich da wirklich, wenn man wirklich, wirklich eher menschenorientiert arbeiten würde, dann würde das auch funktionieren.
1: Ja.
0: Das tut mir wirklich, und ich weiß, dass es das nicht ist.
1: Ja, ich weiß, was du meinst.
0: Das ist
1: es
0: auch
1: geht halt um Geld bei denen.
0: Ich weiß, aber ich finde es trotzdem schade und ich finde es auch wichtig, dass man das kritisiert und sagt,
1: ja, natürlich, man muss den Finger in die Wunde legen, wenn damit es besser wird.
0: Irgendwie. Genau, und zu wenig Dixies, das finde ich auch nicht okay auf Campingplätzen.
1: Ja, das hätte auch besser sein können, das stimmt.
0: Müll war super. Ich mache jetzt nur noch kurze Runde. Ich hätte mir gewünscht, wenn man irgendwen, der Sonnencreme anspricht als Werbepartner, hier, wir machen Sonnencremestände.
1: Ja.
0: Das gab es zum Beispiel von der TK, aber nur eins.
1: Ich fand auch komisch, es gab einen Stand von Fielmann und die Sonnenbrillen, die da kriegt, das haben 40 Euro gekostet. Hallo?
0: Bescheid.
1: Wir müssen leider aufhören. Genau. Wir haben noch 15 Sekunden. Redaktionell verantwortlich für den Inhalt der Sendung waren der Henner.
0: Und der Morten.
1: Schaltet nächste Woche wieder ein. Da werden wir wahrscheinlich noch ein bisschen weiter drüber reden, weil wir haben noch eine ganze Menge Sachen nicht erzählt. Wir hätten auch gerne noch länger gemacht, aber jetzt ist Doddys Welt dran. Bleibt einfach dran für gute Musik von Doddy. Und wir sagen tschüss.
0: Tschüss.
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2: Einen wunderschönen guten Abend, liebe Zuhörerinnen und Zuhörer, und herzlich willkommen zu einer neuen Folge von Nachgedacht, die Kultursprechstunde. Es ist ein Motiv in vielen Filmen, es ist in der Literatur gern benutztes, man könnte sagen Symbol, und es beschäftigt uns immer wieder aufs Neue, ganz persönlich, weil wir es durchleben. Und mein Thema, Sie vielleicht erraten Sie es schon, ist damit natürlich etwas, was wir alle schon ganz oft erlebt haben, schon ganz oft wahrgenommen haben und uns vielleicht auch schon die ein oder andere Idee und Gedanken dazu gemacht haben. Es geht heute um die Nacht. Und was könnte denn besser passen zu diesem Thema als ein Studiogast, den alle regelmäßigen Radiolotte-Hörerinnen und Hörer sehr gut als den Nachtfalken kennen, obwohl wir es jetzt nicht Round Midnight haben, ist er hier im Studio. Ich begrüße dich ganz herzlich.
3: Ich freue mich selbst an diesem frühen Frühsommerabend noch mal hier zu sein in einer Sendung, die ja eigentlich heute Nachtgedacht heißen müsste.
2: Nachtgedacht, sehr schönes Wortspiel. Und es passt natürlich auch gut, weil die Nacht ist ja auch ein Zeitraum. Und das ist schon das Stichwort, ein Zeitraum. Gerade auch etymologisch als Zeitraum ja mal ursprünglich entstanden, dieses Wort, das viel auch mit dem nach innen gekehrten zu tun hat.
3: Das ist ungefähr der erste Anstrich meiner Notizen. Nein, du hast vorhin in der Anmoderation gerade was sehr Schönes gesagt. Du hast gesagt, dass die Nacht ein Symbol ist, hast jetzt ergänzt, dass es ein Zeitraum ist. Also das ist diese dreifache Bedeutung der Nacht in unserer gesamten Kulturgeschichte. Also zum einen ist es erstmal eine Zeitspanne, die wir in irgendeiner Weise hinter uns bringen müssen, die irgendwie zu unserem Alltag dazu gehört. Zweitens schafft sie einen Raum, in dem Dinge stattfinden können, die möglicherweise im Tagraum nicht so stattfinden können. Mhm. Darüber hinaus ist sie auch ein Symbol für so vieles andere. Die ganze Kunst basiert auf dem Unterschied zwischen Tag und Nacht und dem Dunkeln. Also ich rede jetzt nicht nur von dem Film Noir und von den ganzen Musikstücken, die irgendwie der Nacht gewidmet, mit den ganzen Nocturnes, die Chopin und alle anderen Komponisten geschrieben haben. Und viertens ist die Nacht natürlich auch ein Motiv. Also es ist, dass immer wieder verwendet wird, um einen inneren Zustand darzustellen, wird die Nacht als Motiv verwendet. Und in dieser Vierheit werden wir uns, glaube ich, jetzt durch die nächsten 59 Minuten bewegen.
2: Und da bin ich sehr gespannt, was wir dabei heraufbefördern aus einer Tiefe. Und auch die Tiefe spielt in der Nacht ja eine Rolle, weil mit der Dunkelheit auch Stofflichkeit verbunden ist für mich in meiner Wahrnehmung. Ich finde, es verändert sich ja, du hast eben diesen Begriff des Tagraums erwähnt. Auch im Verhältnis dazu findet man in der Raumtheorie den Begriff der verdämmerten Räume als Zwischenraum zwischen Tag- und Nachtraum und den Nachtraum. Und das spielt darauf an, dass eine gewisse Stofflichkeit sich einzustellen beginnt, wenn unsere Sinne, und zwar wir könnten ja sagen, die Sinne bleiben durchaus sehr aktiv, bis auf den Sehsinn. Und der Sehsinn macht aber sehr viel aus bei Menschen. Und wenn der ein bisschen beeinträchtigt wird, und das ist dann mit der Dunkelheit ja der Fall, beginnen die anderen umso schärfer zu werden.
3: Das ist der Zustand, wenn wir tatsächlich diese Nacht, diese Dunkelheit aktiv erleben, dass wir dann diese 80%, die der Sehsinn, glaube ich, ausmacht, oder 90%, wenn wir dessen beraubt sind, dass wir uns mehr auf die anderen Sinne verlassen müssen und die anderen Sinne dann entsprechend gezwungen sind zu schärfen und damit dann aber auch ganz andere Sinneserfahrungen machen, die wir sonst vielleicht gar nicht so machen würden, weil wir hören oberflächlich, wir riechen vielleicht nebenbei und wir fühlen auch nur selten, aber im Dunkeln sich die Kellertreppe im Dunkeln runter zu tasten mit den Fingerkuppen an der Wand, das macht man am Tag eher nicht. Und wenn das Licht geht, das macht man eher im Dunkeln.
2: Und es verweist aber auch darauf, dass wenn wir das tun, wir ein gewisses Körpergefühl entwickelt haben über den Sehsinn, also diese Verbindung und die Synthese der ganzen Informationen. Wie geht sich eine Treppe, wenn noch eine Stufe kommt? Wie fühlt sich das an, wenn noch eine Stufe kommt? Und wenn man dann im Dunkeln geht und ist auf einmal schon unten und hat das Gefühl, da käme doch jetzt eigentlich noch eine Stufe und dann ist gar nichts da, dann ist es komisch.
3: Wir müssen aber aufpassen, dass wir uns jetzt hier nicht selber in die Irre führen, weil wir wollten ja über die Nacht reden, nicht über das Dunkle. Und die dunkle Kellertreppe ist auch am Tag dunkel. Das gilt nicht ganz so.
2: Das gilt nicht ganz so. Oh, du bist sehr streng heute mit mir hier.
3: Entschuldigung, ich dachte, du hast das provoziert.
2: Aber wir gucken nochmal zurück in den Begriff der Nacht. Und da findet man tatsächlich im Englischen noch einen spannenden Begriff, der auch wieder diese Taktungsidee mit aufgreift. Der Begriff der Fortnight also 14 Tage, verweist uns darauf, dass in der Nacht nicht nur die Begrenzung eines Zeitraums, die mit dem Dunklen zusammenhängt, liegt, sondern tatsächlich Zeitrechnung. Also die Nacht war ja ursprünglich dezidiert eine Möglichkeit und so ziemlich die einzige Möglichkeit, den Mond zu verfolgen, wie er zunimmt und abnimmt.
3: Um ihn zu sehen, um dann größere Abstände. Aber noch davor, bevor die Mondbetrachtung einsetzte, war die Nacht, und das ist etymologisch eigentlich schon sehr interessant, die Nacht war das Gegenstück des Tages. Und Nacht hat auch etymologisch keine andere Bedeutung als das Dunkel. Es gibt also keine Wurzel, die da irgendwie zurückgeht und die vielleicht so sagt, ah, Nacht ist vielleicht verwandt mit Feuer oder Shoppingmeile, sondern Nacht heißt einfach nur dunkel und bezieht sich damit tatsächlich auf das, was im ersten Buch Mose in der Bibel steht. Gott betrat die Erde und das erste, was er machte, er schied Tag und Nacht, also er schied Licht und Dunkel und nannte es Tag und Nacht. Und das ist nicht nur biblisch, sondern auch in der Wortetymologie die Basis des Wortes Nacht, das ist erstmal nur der dunkle Zeitraum. Und damit aber, du hast recht, damit der Beginn der Zeitrechnung, nämlich der dunkle Teil und der helle Teil des Tages.
2: Dann sind wir doch wieder beim Keller.
3: Ja, der Keller als dunkler Ort, der existierte ja noch nicht so richtig. Den Keller gab es ja damals noch nicht.
2: Der Keller als die permanente Nachträumlichkeit.
3: Den Keller hat Gott erst später erschaffen. Das war irgendwie dann in der 14. Nacht, glaube ich.
2: Als es Wein gab.
3: Genau. Erst hat er den Wein gemacht und dann den Keller dazu. Aber ich glaube, es gibt noch eine andere Verbindung des Wortes Nacht zu einem anderen Wort. Und das ist das Nicht, das Nichts. Das hat sich mittlerweile im Laufe der Jahrmillionen so ein bisschen voneinander entfernt, aber auch das Nichts ist als Wort erstmal unteilbar und basiert darauf, dass man im Dunkeln nichts sieht. Weil wir müssen ja davon ausgehen, dass dieses Wort Nacht zu einer Zeit entstand, als es das Feuer nur ab und zu und elektrisches Licht schon gleich gar nicht gab. Das heißt, Nacht und Nicht bezieht sich erstmal auf die Dunkelheit, in der eigentlich nichts stattfindet, weil es eben dunkel ist, weil man da nicht jagen kann, weil man da keine Beeren pflücken kann.
2: Und es findet, du sagst das ja selbstverständlich, nichts statt in dieser Zeit, und aber die Fantasie blüht, weil im Verborgenen kann ja theoretisch gesprochen alles passieren.
3: Sein. Genau, so sieht's aus. Ja. Wir haben schon mal die ein oder andere Sendung zusammen gemacht, deswegen ahnte ich, dass dieser Gedanke kommt, aber es ist ganz genau so. Es ist ganz genau so, und an dieser Stelle würde ich gerne meine klassisch-humanistische Bildung raushängen lassen und Shakespeare zitieren. Der berühmte Monolog Hamlets enthält nämlich folgende Zeilen: Was in dem Schlaf für Träume kommen mögen, wenn wir den Drang des Irdischen abgeschüttelt, das zwingt uns stillzustehen. Also er nimmt den Schlaf als einen aktiven Moment, und was in dem Schlaf für Träume kommen mögen, wenn wir den Drang des Irdischen abgeschüttelt, das zwingt uns stillzustehen. Das setzt also eine völlig neue Aktivität oder auch Passivität in uns frei, setzt also einen anderen Wesensteil von uns frei, über das, was in diesen nächtlichen Momenten passiert, wenn wir eben nicht nur nichts sehen, sondern wenn wir üblicherweise auch ruhen. Das kommt ja noch dazu. Der Tag ist ja durchgetaktet. Es beginnt um 7 Uhr mit dem Wecker klingeln, es beginnt um 8 Uhr mit der Werkssirene, die tönt, es beginnt um 12, geht weiter, 12 Uhr die Mittagspause, 15 Uhr Kaffee mit den Eltern, 18.30 Uhr Kinder aus der Kinderkrippe abholen, 20.15 Uhr Tatort schauen, 22 Uhr noch Tagesthemen, 23.30 Uhr ins Bett gehen. Das ist alles sehr durchgetaktet. Das ist die Nacht in der Regel nicht.
2: Da fängt das Gehirn an, sich dann eigene Wege zu bahnen und zu verarbeiten, was in den Stunden davor und Jahren davor manchmal auch passiert ist. Insofern haben wir die Nacht in verschiedener Hinsicht eigentlich nicht richtig unter Kontrolle.
3: Wir haben sie nicht unter Kontrolle, weil wir in dieser Nacht aber frei sind. Also diese Kontrolle, diese Taktung, die wir ja gerade beim Tag gesagt haben, das ist ja auch eine Kontrollinstanz. Mhm. Eine sehr bewusste Kontrollinstanz, die wir uns da selber auferlegen. In der Nacht sind wir völlig frei von solchen Kontrollen. Also ich rede jetzt wirklich von Menschen wie du und ich und den meisten unserer Hörern, die tagsüber arbeiten und nachts nichts machen. Also nachts in der Regel schlafen oder träumen. Ich meine jetzt nicht die Schichtarbeiter und diejenigen, die irgendwie um 4 ins Krankenhaus fahren müssen, weil sie Frühdienst haben. Das berührt das jetzt gerade nicht. Mhm. Aber es geht darum, die Kontrolle. Wir haben dort einen Zeitraum, der eigentlich keine Funktion hat. Mhm. Der eigentlich ein Zeitraum, den wir komplett aus unserer Tagestaktung herausnehmen, der nur begrenzt wird durch: Ich gehe ins Bett und ich muss irgendwann wieder aufstehen. Und dazwischen haben wir einen ungeteilten, ungetakteten Zeitraum. Der ist mit keinen Inhalten gefüllt, der ist mit keinen Verpflichtungen und keinen Zwischenstufen gefüllt.
2: Naja, oder aber doch schon mit einer wesentlichen Aufgabe, nämlich der Regeneration.
3: Das ist aber eine Aufgabe, die sich über diesen gesamten Zeitraum von 6, 7 oder 8 Stunden erstreckt.
2: Ja.
3: Und das ist auch ein passiver Vorgang, von dem wir hoffen, dass er stattfindet im Hintergrund.
2: Genau, irgendwie. Also wir geben uns eigentlich in diese Gewalt hinein. Also wir verdämmern mit den Sinnen und dann setzen wir über in eine andere Phase unseres Daseins, die wiederum, finde ich, ja auch bedeutet, wir geben uns der Grundsituation hin im Schlaf, oder im Schlafen ist man ja dann auch eher wehrloser. Mhm. Das heißt also, wir geben auch Kontrolle in einer bestimmten bestimmten Weise durch die nicht vorhandene Aktivität und das Nicht-Aufmerksam-Sein im Schlaf ja auch ab.
3: Das führt uns dann zum nächsten Aspekt. Wir können ja erstmal die ganzen Aspekte, die wir so haben, schon mal so anreißen, genau, und dann nochmal zurückkommen.
2: Sie schreiben alle fleißig mit.
3: Genau, das wird hinterher abgefragt. nein, also dieses Wehrlose in der Nacht, wenn wir die Kontrolle aufgeben, wenn wir uns hingeben, gerne auch leichter bekleidet und liegend, was ja auch erstmal ein passiver und wehrloser Zustand ist, dieses wehrlose Moment schafft ja dann auch diesen beängstigenden Aspekt der Nacht. Es ist kein Zufall, dass die meisten Horrorfilme im Dunkeln stattfinden oder in der Nacht stattfinden. Und es gibt immer diese Einstellungen, wenn der oder die Protagonistin im Bett liegt und wir sehen aus dem dunklen Schlafzimmer heraus, wie die Türklinke runtergeht und wir ahnen, dort kommt gleich jemand mit einem Messer rein, gerne auch mit einer weißen Maske. Mhm. Und wir denken, wach auf, um dich zu schützen. Mhm. Und dieser beängstigende Aspekt, der in der Wehrlosigkeit liegt, ist ja auch ein Wesen der Nacht.
2: Völlig richtig. Das Bett ist auch nochmal ein ganz spannender Gegenstand im Zusammenhang mit genau diesem Zustand, über den wir gerade gesprochen haben. Das Bett als Ding in dem Zusammenhang, als wichtiges Nachtding, zeigt natürlich auch nochmal an, dass es um eine ganz andere Lagerung geht. Also wir stehen ja weniger in der Nacht oder laufen weniger, sondern es ist ja auch ein liegendes Verbringen dieses Zeitraumes daran gekoppelt, was dann auch wieder eher diese Wehrlosigkeit mit zeigt. Also da koppeln sich verschiedene Aspekte und wir sind gerade, du hast es eben angesprochen, auch im Genre von Horrorfilmen der Fall oder auch im Krimi. Das Nachtmotiv spielt ja da auch häufig eine Rolle. Mit dem Geheimnis im Zusammenhang mit der Nacht konfrontiert, eben aus dem Nicht-Sichtbaren, resultiert ja auch, wir hatten darüber gesprochen, dass die Fantasie kann blühen, man kann sich alles Mögliche vorstellen. Es bedeutet aber auch, dass wir das fast schon Nebulöse im Nächtlichen finden, weil es ja auch sein könnte, dass, wenn wir etwas nicht genau sehen können, bis ins kleinste Detail, sich darin immer noch Aspekte verbergen, die uns nicht bekannt waren bis dato und auch unbekannt bleiben. Und insofern dreht sich jetzt vielleicht das Schreckenselement auch um in ein faszinierendes Element.
3: Natürlich.
2: Also, dass es reizvoll ist, in die Nacht hinein zu gehen, weil natürlich hinter jeder Ecke nicht nur das Bedrohliche, sondern auch das Aufregende lauern kann.
3: Es ist zumindest etwas Verborgenes, etwas, was, wie du es gerade gesagt hast, mit dem Geheimnis einhergeht. Es gibt ja auch diese Wendung vom Deckmantel der Nacht. Mhm. Das ist ja, es gibt ja kein vergleichbares Wort für den Tag. Also so wie es die Formulierung gibt, die Tiefe der Nacht, du hast es vorhin angesprochen, es gibt keine vergleichbare Formulierung für den Tag. Also auf der Höhe des Tages, das macht man eher selten.
2: Stimmt.
3: Es geht immer um die Tiefe der Nacht, in der Annahme, dass dort etwas passiert, was eben in die Tiefe geht, was aber auch in die dunkle Tiefe geht. Und so gibt es auch diesen Deckmantel der Nacht, unter dem alles Mögliche passieren kann, meist etwas Anrüchiges. Mhm. Denn außer Verbrechen und Horror, wie wir es gerade hatten, und anderes, andere Gelagenheiten, was sind ja schon eher diese Verbrechen und Horrorszenarien, die in der Nacht stattfinden, und die erotischen Momente, auch die sind häufig mit der Nacht verbunden.
2: Mhm. Also eigentlich das, was der Tag in seiner Regelhaftigkeit und Normhaftigkeit gar nicht so zulässt. Also ist im Grunde genommen die Abweichung von der Norm, von dem Erwarteten, von dem Normalen ja auch ganz oft ein Thema, denn auch so Parallelexistenzen, also wenn jemand nochmal eine andere Seite von sich zeigen möchte, die spielt oft in der Nacht eher eine Rolle als am Tag.
3: Richtig. Die wird, und da sind wir dann wieder bei der kulturellen Umsetzung oder bei der künstlerischen Umsetzung, dass dann eben auch dafür gern die Nacht verwendet wird. Mhm. Also es ist kein Zufall, wenn Viktor Frankenstein sein Monster erschafft, dass es dann draußen dunkel ist. Mhm. Dass die Blitze zucken, ist dann manchmal ein bisschen zu viel, aber natürlich muss er das im Dunkeln machen, denn er tut etwas Anrüchiges und muss das deswegen im Symbol der Dunkelheit tun. Mhm. Wahrscheinlich würde jeder vernünftige Forscher nachts schlafen, um tagsüber fit zu sein. Aber in sämtlichen filmischen und ich glaube sogar auch in der literarischen Vorlage führt Viktor Frankenstein sein anrüchiges Werk der Schaffung eines Menschen aus Leichenteilen im Dunkeln durch, also in der Nacht durch.
2: Mhm. Ja, so. Dieser Schutz der Dunkelheit ist spannend, weil wir ja gerade von Gefahr gesprochen haben. Ja,
3: also sagen stimmt. Die Schutz der Dunkelheit. Es gibt auch die Formulierung vom Schutz der Dunkelheit. Ja. Also nicht nur das Dunkle als gefährliches Moment und als Deckmantel des Anrüchigen, sondern auch als Schutz.
2: Ja. So habe ich das ja tatsächlich auch als Kind immer schon wahrgenommen. Vielleicht im Unterschied zu vielen anderen Menschen, die Nacht dann tatsächlich eher bedrohlich wahrnehmen, habe ich das immer so empfunden, wenn es dämmert, dass sich wie so eine Decke über einen zieht und man dann eher so eine Form von Schutz auch bekommt. Und das sind diese zwei Seiten. Und damit hat die Nacht in dieser Zweiseitigkeit, in dieser, man könnte fast Janusköpfigkeit sagen, auch eine gewisse Erhabenheit, die ihr innewohnt, im Unterschied zum Tag. So dass es eher so was Herausgehobenes darstellt als Tageszeit. Mhm. Wenn wir mal auf die Uhr schauen, dann hätte ich das Gefühl, wir könnten uns auch musikalisch dem Thema etwas nähern.
3: Ich bin sehr gespannt, was du vorbereitet hast.
2: Also ich würde ganz gerne das, was ich vorbereitet habe, vielleicht sogar noch etwas nach hinten stellen.
3: Sehr gerne.
2: Und das würde heißt, wissen, was du vorbereitet hast.
3: Ich habe ein Stück Musik mitgebracht, das ich aus verschiedenen Gründen sehr mag. Denn erstens heißt die Band The Nighthawks, was die Nachtfalken sind. Und dass das nahe liegt, ist ja irgendwie klar. Außerdem heißt dieses Stück Night Flight, also Nachtflug, für mich eines der schönsten Stücke dieser Hamburger Formation der Nighthawks aus dem Album Metropa. Und das ist für mich genau die Musik. Ich würde danach ein bisschen was dazu sagen, was mich mit dieser Musik verbindet, warum mir diese Musik so wichtig ist. Vielleicht kommen wir dann auch wieder darüber die Idee zum Gespräch.

0: Ich mag dieses Stück Musik wirklich gerne, weil für mich erzeugt das ein ganz, ganz starkes Bild, das mit meiner Jugend verbunden ist. Da gab es nämlich eine Fernsehsendung, die hieß Der Nachtfalke. Und dieser Nachtfalke war ein Radiomoderator, der alleine im dunklen San Francisco gesendet hat und sein Studio irgendwie zwischen all diesen Hochhäusern hatte. Und der Soundtrack war nicht dieser hier, aber es war ein ähnlicher, sehr chilliger Soundtrack, getragen von einer gedämpften Trompete. Und diese Nachtfalken stellte ich mir vor als jemand, und davon habe ich als Kind tatsächlich auch geträumt oder zumindest im Einschlafen mir vorgestellt, als jemand, der um die Häuser der Stadt fliegt, um die hohen Häuser und dort in die Fenster und Balkone hineinschaut von außen. Mhm. In die zum Teil noch beleuchtet sind, dämmerig sind und auf eine sehr voyeuristische Weise in die Geheimnisse dieser dunklen Stadt hineinschaut.
1: Auch im Schutze der Dunkelheit.
0: Im Schutze der Dunkelheit natürlich. Ja. Und auf diesen, mit diesen entspannten Flügelschlägen oder gleitend mehr um die Hochhäuser und in die Geheimnisse hineinschauend.
1: Eine sehr schöne Vorstellung, die dann auch die Rolle, ganz interessant, dieses Nachtfalken skizziert, nämlich des Beobachters, des stillen Beobachters, der Einblicke bekommt, aber umgekehrt unsichtbar bleibt. Also es gibt keine wechselseitige Transparenz der Existenz. Ne? Es gibt sozusagen so eine einseitige Sichtbarkeit.
0: Und das Dunkel der Nacht an der Stelle dann eben tatsächlich der Moment, der Zeitraum, sowohl Raumzeit und Zeitraum, der auch das Innerste der Menschen offenbart. Weil in dem Moment, wo wir tatsächlich vom Drang des Alltags befreit sind, wenn wir den Zwang des Irdischen abgeschüttelt, wenn wir die Tagestaktung hinter uns gelassen haben, wenn der Tag quasi beendet ist, dann sind wir ja in dem unkontrollierten, unkontrollierbaren Zeitraum, der uns dann natürlich auf unser Eigentliches zurückwerfen muss. Wenn wir nichts mehr zu tun haben im Außen, im Wesentlichen, dann können wir auf unser Eigentliches zurückgeworfen werden. Und das kann dann etwas ganz Tragisches sein. Das kann dann der Liebeskummer sein, das kann die junge Frau sein, die das Nutella-Glas leer löffelt. Das kann tatsächlich der hemmungslose Sex sein. Das kann aber auch der einsame Poet sein, der tagsüber dem Versicherungsgeschäft nachgeht und erst nachts, wenn er frei ist, schreiben kann. Das kann alles Mögliche sein.
1: Also die Entfesselung der Sehnsüchte, der Ängste und damit verbunden auch der Vielseitigkeit, die in den Persönlichkeiten schlummert.
0: Die tagsüber aber überdeckt ist von dem Funktionieren, von der Taktung des Alltags. Also für mich ist es ein ganz wesentliches Moment der Nacht, dass die Nacht keiner Taktung unterliegt und damit die Freiheit offenbart für alles andere, was nicht der Tagestaktung unterworfen ist.
1: Also die Herausschälung aus den Rollen, die dann andere Bedürfnisse zutage befördern.
0: Und das ist auch ein großes tragisches Moment der Nacht, denn du hast es vorhin gerade gesagt, eigentlich sind wir rein biologisch gezwungen, uns zu regenerieren, das heißt, uns in die Horizontale zu bewegen, die Sinneseindrücke auszublenden, Ohrstöpsel reinzumachen, die Augen zu schließen, möglichst nichts zu hören, möglichst entspannt zu liegen. Gleichzeitig haben wir aber gerade herausgearbeitet, es ist ein Zeitraum von ungeheurer Potenzialität, was das Eigentliche angeht, und das ist sehr, sehr tragisch.
1: Ja, weil das natürlich auch innere Kämpfe hervorruft. Also die Müdigkeit und die Schlaflosigkeit sind ja zwei interessante Aspekte, die in der Nacht zusammenkommen können. Also man kann total müde sein, aber man kann wirklich getrieben sein von einer inneren Schlaflosigkeit, weil man so bewegt ist zum Beispiel. Ne?
0: Ja.
1: Deshalb ist diese Schlaflosigkeit zum Beispiel auch in der Kunst ein sehr interessantes Motiv des Künstlers, der also getrieben von inneren Kräften nicht zur Ruhe kommen kann, in einem Zeitpunkt aber erst, wo die Ruhe tatsächlich um ihn herum eintritt, wie du beschrieben hast.
0: Ja. Und wenn wir dann zum Beispiel darüber reden, dass die junge Frau dann nach Feierabend endlich ihrem Liebeskummer nachgeben kann und das Glas Nutella aus dem Schrank holt, dann würde mich das zum Getränk der Stunde bringen.
1: Sehr schön.
0: Ich finde, es wird langsam Zeit.
1: Es wird Zeit,
0: unbedingt, weil das Getränk der Stunde ist kein Getränk.
1: Oh.
0: Es ist im Prinzip die erwachsene Variante des Glases Nutella, was man so auslöffelt. Und es ist etwas ganz Besonderes. Das gibt es auch in Weimar nur in einem einzigen Laden, nämlich im Thüringer Spezialitätenmarkt in der Kaufstraße.
1: Oh.
0: Es ist mir empfohlen worden, auf der Suche nach dem Getränk der Nacht. Ich hatte erst Absinth im Kopf und ich dachte, Absinth ist zu verrucht, weil wir sind ja noch früh am Abend. Und dann war ich dort in diesem Laden und redete mit der Inhaberin, die dort zufällig bedienen musste, weil ihre eigentliche Kollegin krank war, was ein wunderbarer Glücksumstand war, denn sie empfahl mir Eierlikör zum Löffeln.
1: Sowas gibt es.
0: Ich habe also vor mir ein Glas mit der Füllmenge von 0,35 Litern.
1: Uiuiui.
0: Und das öffne ich jetzt mal.
1: Ja, mach mal.
0: Ein Schraubdeckel. Und ich habe probiert, ich stelle das jetzt auch zwischen uns, deswegen gibt es keine Gläser, sondern wir haben jeder nur einen Löffel.
1: Du konntest vorprobieren.
0: Ich hatte mich vorprobieren lassen. Und
1: verrückt.
0: Das gibt's auch nur dort, das gibt es auch nicht im Verkauf, sondern das ist ein Geflügelhof mit glücklichen Hühnern irgendwo im Vogtland. in der Nähe von Greiz und da fährt diese Frau hin und holt sich diesen Eierlikör zum Löffeln. Und ich stelle mir das wirklich so vor, das ist genau die Entsprechung des Nutella-Glases.
1: Ja.
0: Wer irgendwie sagt, oh, Nutella hat zu viel Zucker. Aber ich stelle mir tatsächlich jetzt so die depressive, liebeskranke junge Frau vor, die an den Kühlschrank geht und sich ein Glas Eierlikör holt, sich ins Bett setzt und mit rot geweinten Augen dieses Glas Eierlikör auslöffelt.
1: Oh.
0: Und keiner von uns hat gerade rot geweinte Augen, das finde ich auch ganz gut.
1: Das hat auch was für sich,
0: würde
1: ich sagen.
0: Aber die Vorstellung, jetzt mit dir hier aus dem Eierlikörglas zu löffeln.
1: Ist auch romantisch irgendwie.
0: Genau.
1: Insofern löffeln wir jetzt los.
0: Wir löffeln jetzt
1: Prost
0: einfach
1: kann
0: mal.
1: Man nicht mehr sagen genau. An dieser Stelle.
0: Herzlichen Dank dem Thüringer Spezialitätenmarkt. Gibt auch auf der Krämerbrücke, gibt es den Laden übrigens auch.
1: Mhm. Ach.
0: So eine samtene, puddinghafte Konsistenz.
1: Mhm.
0: Da ist bestimmt auch ein bisschen Alkohol drin. Auch nicht viel.
1: Das heißt auch Eierlikör zum Löffeln.
0: Genau.
1: Ja, aber das stelle ich mir tatsächlich so eine Szene vor. Und der Löffel, der ganz unprätentiös in das Glas hineingeditscht wird, immer wieder, ne, hat ja auch wieder so einen emanzipatorischen Moment des Nicht-Regelhaften, sich an den Tisch setzen, Teller raus, Portionchen aufgetan, sondern auch über die Stränge schlagen. Das heißt, dann leert man eben auch mal eben so ein ganzes Gefäß im Eifer des emotionalen inneren Gefechts.
0: Und man tut, was man als Kind nie durfte oder nur, wenn man krank war, nämlich im Bett zu essen und dann noch so was Ungesundes, wo die Mutter früher gesagt hatte, mach das nicht, das ist so ungesund. Mhm. Auch da sind wir wieder bei der Freiheit, die Nacht einräumt.
1: Genau, oder beim Essen sprechen, so wie jetzt.
0: Mhm.
1: Super, vielen Dank, gerade im Radio.
0: Mhm.
1: Eine schöne Sache. Ich mag die Schärfe, die ja beim Eierlikör tatsächlich auch immer so ein bisschen mitschwingt durch den Alkohol hinten. Hier in dieser etwas festeren Form sehr gerne.
0: Ich bin aus diesem Laden sehr beseelt rausgegangen, weil ich habe dann noch die verschiedenen anderen Eierlikörsorten probiert, die es dort gibt. Da gibt es noch so Varianten, Chili-Vanille-Eierlikör.
1: Ich habe gerade eben gedacht, da würde auch eine Schärfe jetzt noch, also so Chili-Schärfe oder Ingwer total
0: also,
1: auch passen.
0: Also wenn du mal wieder länger in Weimar zu tun hast, geh mal in die Kaufstraße. Da gibt es, also wie gesagt, Chili-Vanille, das war eine Band aus den 80ern, oder? Auch sehr lecker. Ich bin also wirklich sehr beseelt rausgegangen. Hatte viel Freude an dem Rest des Tages, nachdem ich dort diesen Eierlikör bekommen hatte.
1: Sehr schön. Man spricht, es gibt noch einen anderen Begriff im Zusammenhang mit der Nacht, der mir jetzt gerade einfällt, warum auch immer. Den Begriff der geistigen Umnachtung.
0: Hm?
1: Was machen wir denn damit? Hast du eine
0: das
1: Idee?
0: Das passt ganz wunderbar. Das ist ganz einfach. Das haben wir eigentlich schon durch, das Thema. Das impliziert nämlich, das meint so ein bisschen den Deckmantel. Das meint Nacht als Verdunkelung, als Wegnahme von Klarheit, von Klarsichtigkeit auch. Also die Umnachtung ist der Zustand, wenn du nicht mehr klarsichtig und nicht mehr hellsichtig bist. Man sagt auch, jemand ist helle. Der ist im Kopf ganz helle. Und das Gegenteil des hellen Kopfes ist der geistig Umnachtete.
1: Mhm.
0: Das ist ganz, also das ist relativ einfach, würde ich sagen.
1: Ja, aber das meint man ja negativ.
0: Ja, richtig. Umnachtet in dem Sinne dann von verdunkelt und damit nicht sichtbar.
1: Ja.
0: Und in der Regel ist es ja auch so. Das ist ja auch.
1: Ist die Nacht dann immer dümmer als, also ist die Nacht unklüger als der Morgen? Man sagt ja so, der Morgen ist klüger als die Nacht oder der Abend, so rum.
0: Der Abend ist klüger als der Morgen, sagt man. Das sagt man, weil am Tag so viel passiert ist, was man am Ende des Tages dann erfahren und gelernt hat.
1: Aber ist es nicht auch umgekehrt, dass man sagt, da muss ich erstmal drüber schlafen, um dann am Morgen klarer sehen zu können?
0: Das ist ein schöner Gedanke, weil sich vielleicht...
1: Darauf noch einen Löffel,
0: während ich in Laute nachdenke. Also das sagt man tatsächlich, ich muss darüber schlafen. Das impliziert ja selber wieder was anderes als der Morgen ist klüger als der Abend oder der Abend ist klüger als der Morgen. Dieses drüber schlafen impliziert ja, dass im Zustand der Befreiung von der Notwendigkeit nachdenken zu müssen, sich die Dinge herauskristallisieren, die wichtig sind, weil der Kopf ganz viel aufnimmt, aber entscheidend am Ende der Bauch tut. Und die Nacht ist vielleicht der Moment, wenn der Kopf ausgeschaltet ist, wenn das Bewusstsein ausgeschaltet ist. So wie Hamlet sagte, schlafen, vielleicht auch träumen, da liegt's. Wenn wir den Zwang des Irdischen abgeschüttelt, und das ist eben auch das Nachdenken. Auch der Zwang des Nachdenkens ist ja ein sehr irdischer Zwang. Und im Dunkeln der Nacht, wenn die Gedanken frei werden, dann kommen vielleicht essentiellere Dinge zum Vorschein, die wir mit dem Zwang des Denkens gar nicht erfassen konnten.
1: Dann ist aber auch eigentlich in der Essenz der Nacht sowas wie die Wahrheit drin. Also weil ich mich ja frage, wenn das immer alles so eine Überformung in den Rollen, in den Normierungen des Tages gibt, die uns ja auch eine gewisse Stabilität und Ordnung verheißt, In der Nacht, in den ganzen Widersprüchlichkeiten steckt aber dann eben und dem Tiefebegriff steckt dann im Übrigen auch Wahrheit.
0: Das ist total faszinierend, weil du hast natürlich absolut recht. Ich hatte ja vorhin gesagt, die Nacht bringt uns zum Eigentlichen zurück, weil wir die Rolle, die wir tagsüber spielen, nicht mehr spielen müssen. Und das passt ja dazu, dass in der Nacht die Wahrheit liegt. Auf der anderen Seite ist aber der Deckmantel der Nacht ja auch gerade die Metapher für die Lüge.
1: Stimmt.
0: Das ist faszinierend, dass die Nacht tatsächlich beides ist.
1: Dann sind wir doch wieder bei dem, du hast vorhin gesagt, das ist wie mit dem Nichts. Und ich würde ja sagen, alles und nichts sind zwei Seiten der gleichen Medaille. Mhm. Dann ist also, wenn in der Nacht auch das Nichts oder mit der Nacht die Grundidee vom Nichts verbunden ist, eben auch die Idee von allem verbunden.
0: Ja, was nichts ist, kann alles sein.
1: Genau.
0: Genau so hat irgendwie, ich habe mal eine Kurzgeschichte gelesen, da steht genau dieser Satz drin, was nichts ist, kann alles sein.
1: Mhm. Und das finde ich erstmal bemerkenswert an dieser Stelle, das mal festzuhalten, weil es würde auch erklären, warum diese Erhabenheit da drin steckt, also der Schutz und die Gefahr zugleich. Mhm. Warum immer sozusagen die Gegenseite mitzudenken ist, wenn man in die Nacht hineinschaut oder in die Nacht hineingeht. Und das Ungewisse zugleich aber auch die Pluralität von möglichen Gewissheiten erzeugt. Also dass man sich einbildet, also Einbildung. Ne? Dass man sich einbildet, da war doch was und man ziemlich sicher ist, dass da was ist, aber man in der Sicherheit auch eine Unsicherheit spürt, weil man eben nicht genau weiß, was
0: richtig,
1: da war.
0: Es ist sehr viel mehr Potenzialität in der Nacht. Es kann viel mehr möglich sein, gerade weil es alles nicht so klar ist und nicht so offensichtlich. Und Klarheit ist ja so eine Projektion. Also ich stelle mir den Tag jetzt eher zweidimensional vor, so wie so ein Diaprojektor an die Wand. So findet der Tag statt. Er findet als Projektion statt, als deutlich sichtbare, helle Projektion, während die Nacht eher so eine Dreidimensionalität hat. Also du wirst mich jetzt bestimmt gleich, ich sehe schon, die Falte auf deiner Stirn wird tiefer.
1: Das liegt aber jetzt nicht daran, dass ich dir widersprechen würde, sondern das liegt daran, dass ich in diese Vorstellung hineingehe, gerade gedanklich, und versuche, das so zu erspüren, ja, wie sich das anfühlt. Und da klar, wenn alles möglich ist, dann muss ich in alle Richtungen denken können.
0: Es ist mir auch schon passiert, dass ich aufgewacht bin oder in diesem Dämmerzustand zwischen noch nicht wach, aber auch nicht mehr schlafend, plötzlich Sätze im Kopf hatte, ganze Texte, Liedzeilen oder manchmal nur einen Satz. Und diesen Satz irgendwie, der kam aus einer Quelle, die ich nie einordnen konnte, wo ich nicht wusste, wo kommt jetzt dieser Satz her? Und dann habe ich ihn manchmal aufgeschrieben und manchmal war es wirklich nur so ein Satz. Manchmal war es dann der Kern eines Textes oder der Kern eines Songs. Aber das sind Sätze, von denen ich nie ahnen konnte, auf so einen Satz wäre ich nie von selbst gekommen. Es muss dann also irgendwie
1: aus... Es dachte dich.
0: Es dachte mich oder es überkam mich, es redete sich mir ein.
1: Ja.
0: Das ist manchmal sehr frustrierend, wenn man dann nicht ringeln hat, hat ja genau deswegen die Wände seines Bettes immer vollgeschrieben, um eben, wenn er solche Ideen im Schlaf hatte, sie sofort aufzuschreiben. Und deswegen sind die Wände von Ringelnatz Bett so vollgeschrieben.
1: Ach, wusste ich noch gar nicht.
0: Ich weiß gar nicht, war mal irgendwann in so einem Museum oder wo so ein Bett stand, in dem Ringelnatz geschlafen hat, der ja auch sein Bett mein riecht, wie ich genannt hat. Und da war das noch so als Zeitzeuge, die waren vollgeschrieben mit seinen Ideen, die er dann nachts hatte.
1: Wie muss ich mir das jetzt so vorstellen, lieber Nachtfalke, wenn ich mir jetzt vorstelle, du wachst auf, da kommt dir so ein Satz in den Sinn. Entsteht daraus manchmal auch ein Lied, ein ganzes?
0: Daraus entsteht manchmal ein Lied. Ich habe da zufällig eins vorbereitet. Ich habe da tatsächlich aus so einem Satz mal ein Lied geschrieben. Und ich mag dieses Lied immer noch, weil ich eben weiß, wie es entstanden ist. Weil es eben tatsächlich aus einem Satz entstanden ist oder aus zwei Sätzen, die mir im Halbschlaf plötzlich überkamen sie mich. Und wenn ich dieses Lied auf der Bühne singe, dann sorgt das immer für eine gewisse Verwirrung im Publikum. Das ist nicht so sehr lang, das Lied. Und wenn ich dann fertig bin, dann gucken mich immer alle an. Echt, schon zu Ende? Und was war das jetzt? Und was soll das?
1: Du hast du mich neugierig gemacht.
0: Soll ich es mal singen?
1: Unbedingt. Sie, liebe Hörerinnen und Hörer, sind bestimmt auch ganz neugierig. Und insofern, jetzt greifst du dir deine Gitarre.
0: Die ich zufällig auch dabei habe.
1: Zufällig. Ich habe mich schon gefragt, was da hinten so steht und was das denn hier so soll. Und jetzt macht alles einen Sinn.
0: Hört man die? Du steuerst das, glaube ich, selbst.
1: Ich steuere das, aber ich habe das Gefühl, dass man das auch hört. Ja.

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0: Schon vorbei?
1: Ja, schon vorbei. Mehr ist es nicht. Ich stelle die Gitarre mal wieder zur Seite.
0: Vielen Dank.
1: Sehr gerne. Es war mir ein Vergnügen. Ich singe dieses Lied auch immer wieder sehr gerne, gerade weil es so verwirrend am Ende ist. Es schrieb mich auch eher.
0: Es macht so einen atmosphärischen Raum auf. Und wenn ich mir vorstelle, ich löffle hier diesen dicken Eierlikör dabei, komme ich mir wirklich fast ein bisschen vor, wie diese Person auf dem Bett sitzend nachts. Weil genau das, was du da beschreibst, hängt ja sehr schön mit der Szenerie zusammen, die du vorhin beschrieben hast. Mit dem jetzt nochmal nachts zum Tilgen des Schmerzes.
1: Zum Eierglas zu
0: greifen. Was essen.
1: Ich mag das Lied jetzt auch gar nicht so analysieren und erklären, aber ich freue mich, wenn es dich berührt hat und ich freue mich, wenn es, wie du sagst, einen atmosphärischen Raum aufmacht.
0: Hat es auf alle Fälle, also
1: für mich schon. Mehr kann ich mir nicht wünschen.
0: Mehr kann man sich tatsächlich, wenn man Musik macht, ja auch nicht wünschen.
1: Nö.
0: Musik schafft ja Räume und insofern passt das gut zur Nacht als atmosphärischem Raum.
1: Weil ich ja, wie ich vorhin gesagt habe, ja auch direkt Musikstücke gibt, die der Nacht gewidmet sind, also die Nocturne zum Beispiel. Hm. Ist ja eine stehende Wendung der nächtlichen Musik. Und ich denke, dass das auch eine Hommage an die Nacht ist, an das Besondere der Nacht.
0: Ich denke jetzt gerade auch daran, dass dieses Durchtrennen, das spielte ja gerade im Lied auch gerade zum Abschluss eine Rolle, das hat man ja auch in der Nacht, wenn ein Schrei durch diesen dunklen Raum eben diese Dunkelheit wie wirklich tatsächlich durchschneidet. Oder ein Lichtstrahl, also etwas, was im Grunde in diesen stofflich dichten, tiefen, nicht identifizierbaren und mit Grenzen, also wir haben ja auch so eine gewisse Grenzenlosigkeit, nicht nur im Denken, sondern natürlich auch dadurch, dass dieses Sichtfeld so eingeschränkt ist, dass man klare Konturen nicht ausmachen kann. Mhm. Dann sind andere Eindrücke, die das brechen, natürlich umso schärfer.
1: Ja, es gibt ja zum Beispiel von Edgar Allan Poe die Geschichte des schwatzenden Herzens, je nach Übersetzung, wo beschrieben wird, dass der Protagonist sich von dem schielenden Auge seines Schlafgastes so abgestoßen fühlt und deswegen ihn umbringen möchte und diese Idee qualifiziert, ihn umzubringen. Deswegen, was ich aber eigentlich meine, ist, es gibt da diese Schlüsselszene, in der er beschreibt, wie er die Tür in vollkommener Dunkelheit, die Tür öffnet. Und es ist so komplett dunkel, dass niemand etwas sehen kann. Und dann hat er eine Blendlaterne bei sich, also eine Laterne, die komplett verhangen ist. Und er öffnet sie einen winzigen kleinen Spalt. Und einen Spalt, der so klein ist, dass nur ein einziger Lichtstrahl und genau auf das Auge des alten Mannes fällt. Hm. Und das ist sehr eindrücklich beschrieben bei Edgar Allan Poe, weil dieser Lichtstrahl dann nämlich mehr ist als einfach nur ein Licht im Raum, sondern es ist ein Strahl. Es ist wirklich, also ich stelle mir das beim Lesen dieses Textes wirklich als fast ein Speer vor, der dieses komplette Dunkel des Zimmers dann wirklich auf das Auge zielen durchtrennt und damit dann die mörderische Absicht quasi auch schon ganz physisch vorwegnimmt mit diesem einen hellen Lichtstrahl. Hm. Wir wissen genau, der kann so nicht existieren, weil so ein Lichtstrahl natürlich abstreut nach allen Seiten und aber es ist ein sehr schönes poetisches Motiv an dieser Stelle.
0: Und das setzt dann eben das Detail auch in Szene, ne? Also am Tage, wenn alles beleuchtet ist, wenn es eben eine Vielzahl von Eindrücken gibt, dann steht auch auf die Frage von sozusagen Fülle und damit eher das Motiv, was bei Simmel eine Rolle spielt, wenn er zum Beispiel von Blasiertheit spricht in der Großstadt, wenn so viele Menschen um dich herum sind, hat man herausgefunden, sinkt die Dauer, aber auch überhaupt der Wunsch und der Drang danach, Menschen in die Augen zu gucken. Und Menschen betrachten sich tatsächlich, je größer die Stadt ist, proportional immer weniger. Sie schauen sich irgendwann nicht mehr wirklich an. Und wenn ich weniger Menschen um mich habe, dann nimmt das wieder zu, dass ich Blickkontakt nehme, dass ich wirklich genauer hingucke. Und so könnte ich mir vorstellen, wenn aber gar nichts sichtbar ist, dann muss ich ja ganz genau drauf achten. Also dann werde ich präziser irgendwie
1: das
0: auch.
1: Das ist schön, dass du das gerade sagst, weil du bringst da gerade zwei Gedanken mit rein, die ich auch noch im Hinterkopf habe. Nämlich erstens, dass für mich, das ist eine relativ subjektive Wahrnehmung, das Motiv der Nacht in der Kunst verbunden ist mit der Stadt. Das hat natürlich jetzt auch mit diesen Nachtfalken zu tun. Aber das ist ein sehr expressives Thema, das so in 20er, 30er Jahren aufkam, mit dem Expressionismus. Und da sind wir auch schon wieder bei dieser Blasiertheit des Menschen, die keinem in die Augen schauen. Das zweite ist, dass natürlich in der Nacht auch die zwischenmenschliche Kommunikation eine ganz andere Rolle spielt, wenn sie denn überhaupt stattfindet. Also die Nacht ist eher der Zeitraum der Vereinsamung. Das ist da, wo man alleine das Eierlikörglas auslöffelt oder alleine im Bett liegt.
0: Oder die Intimität.
1: Oder eben, und damit bekommt dann auch die Zwischenmenschlichkeit eine andere Bedeutung. Es ist dann, wenn es zwischenmenschlich ist, dann ganz besonders. Dann ist es zum Beispiel ein Täter-Opfer-Verhältnis oder es ist ein intimes Verhältnis zwischen Liebenden. Mhm. Aber es ist eine intensivere oder zumindest eine andere Qualität der, der Kommunikation miteinander, weil es eben, wie du gerade sagst, weniger sind und deswegen man genauer schaut oder eine speziellere Art der Kommunikation entwickelt.
0: Die dann auch gewöhnlich, also diese Form der sozialen Intensität oder auch der Einsamkeit als Isolationsmoment, die macht man dann am Tage auch nicht so zum Thema. Mhm. Also die bleibt auch in der Nacht gewöhnlich. Und wenn das mal umgekehrt der Fall ist, also wenn man zum Beispiel die Intimität zwischen zwei Menschen, wie gerade jüngst geschehen beim Beobachten in einer Straßensituation, so zum Thema macht, dass man das Gefühl hat, das gehört eigentlich gar nicht in diese Tageszeit, was man da sieht, dann merkt man auch diese Irritation. Also weil die Öffentlichkeit ja auch mit Tag verbunden, Sichtbarkeit meint.
1: Richtig. Wenn du Jugendliche auf der Parkbank knutschen siehst am helllichten Tag, dann denkst du sofort, nehmt euch doch ein Zimmer.
0: Also verschwindet von der Oberfläche,
1: geht in die Intimität gerne des Dunkels oder zumindest eines geschlossenen Raumes. Es ist ja auch was anderes. Ich weiß nicht, du wirst dich vielleicht noch dran erinnern, ich nur noch vom Hören sagen, wenn man so früher abends nachts nach der Disco jemand mit nach Hause genommen hat. Es ist das eine, jemanden im Dunkel der Nacht nach der Disco mit nach Hause zu nehmen. Es ist was anderes, demjenigen am nächsten Morgen beim Aufwachen dann immer noch in die Augen schauen zu müssen, wenn er neben einem liegt.
0: Da haben wir dann dieses, was hält sozusagen was der Tag aushält, muss die Nacht noch lange nicht aushalten und umgekehrt. Was die Nacht aushält, muss dem Tag nicht standhalten können.
1: Was in der Nacht möglich war, nämlich Intimkontakt mit jemandem Fremden vielleicht, aus einem nächtlichen, lustvollen, wie auch immer gearteten Gefühl heraus, ist am Tag manchmal nicht mehr tragbar.
0: Ja, das ist tatsächlich interessant. Warum eigentlich?
1: Es könnte bedeuten, dass die Nacht auch, also mal vom Alkohol, den man dann auch eher übrigens nachts trinkt als tagsüber, also morgens um 7 Bier zu trinken, ist nicht so etabliert wie abends um 7 Bier zu trinken.
0: Das wäre auf alle Fälle ein Statement. Sagen wir mal so. Ja.
1: Es scheint über diesen Alkohol hinaus, dass der Nacht dann auch eine andere Qualität hervorruft.
0: Jetzt greifst du gerade mit dem Alkohol natürlich noch ein anderes Stichwort auf. Wir haben es im Grunde angekratzt schon immer wieder. Mit dem Intensitätsbegriff, der Begriff des Rausches. Ich finde, die Nacht und der Rausch passen auch sehr gut zusammen. Und weißt du warum?
1: Na, sag's mir.
0: Weil ich nämlich finde, dass das Wort Rausch so eine akustische Qualität hat. Und dieses Wort braucht quasi keine Optik, um spürbar zu werden.
1: Rausch hat was unheimlich Poetisches, definitiv. Wahrscheinlich ist das Wort sogar so entstanden.
0: Wahrscheinlich, können wir jetzt nicht unmittelbar nachprüfen, aber...
1: Also wenn ich das Wort Rausch jetzt 5, 6, 7 Mal ausspreche, dann fühlen sich alle ans Meer versetzt. Es könnte auch die Flügel des Nachtfalken sein, die Nacht durchschneiden.
0: Und wer weiß, vielleicht sind sie es ja sogar.
1: Nein, aber tatsächlich ist es so, wenn man akustisch sich diesem Rausch hingibt, dass ja die Nacht dann auch Momente mit sich bringt. Man hört die Geräusche anders und damit bekommen die Geräusche auch etwas anderes. Wenn ich ein Auto vorbeifahren sehe, dann sehe ich immer das Auto. Wenn ich aber in meinem Hochhaus sitze und der Verkehr rauscht unten vorbei, dann ist es leicht, sich dieses Rauschen des Verkehrs als das Wellenrauschen am Meer vorzustellen.
0: Das stimmt.
1: Das kommt auch noch dazu.
0: Das stimmt. Wir haben mit der Nacht ja vielleicht sogar auch ein Phänomen, das uns unserer Kulturlichkeit sogar bewusst macht, weil, das wäre jetzt eine steile These an dieser Stelle, fällt mir gerade ein, wenn ich mir dieses Stadtmotiv vorstelle. Du hast ja gesagt, das ist dezidiert auch ein urbanes Moment, was in der Nacht liegt. Kann man sich ja fragen, warum eigentlich? Vielleicht deshalb, weil mit der Nacht ganz wunderbare Errungenschaften zusammenhängen, die aus unserem kulturellen Gewordensein erwachsen sind. Also ich habe vorhin das Bett genannt, das ist sozusagen fast schon langweilig dagegen, nämlich gegen Laternen, gegen Leuchtreklame, gegen du hast auch das Auto letztlich, also das beleuchtete Gefährt, kann man ja nennen. Und dann ist im Verhältnis gesehen ja die Tierwelt bis auf die Und deshalb vielleicht ja auch sogar die Faszination für Katzen, aber bis auf so Tiere, die im Nacht aktiv sind, doch eher eigentlich auch wie der Mensch, nämlich eher ermattet in der Nacht und dann ist eher Ruhe. Und dann kann man von der Natur jetzt nicht so ganz viel erwarten, die Eule wäre noch zu nennen, oder so, ne? Aber letztlich ist dann auch, es schläft ja auch irgendwie ganz viel in der Natur. Aber der Mensch ist in der Lage, weil es Strom gibt, weil es die Möglichkeit gibt, diese Tageszeitregelung auch ein bisschen außer Kraft zu setzen, weiterzumachen einfach.
1: Und genau aus diesem Gedanken, ich habe mir das hier nebenbei notiert, während du geredet hast, und genau das ist die Antwort auf meine vorhin gestellte Frage, warum Nacht und Stadt für mich so zusammenhängt. Ganz klar deswegen, weil die Stadt ermöglicht der Nacht eine Aktivität, die sie sonst nicht hat, weil die Stadt beleuchtet ist. Die Menschen in der Stadt haben Elektrizität in ihren Wohnungen, die haben Straßenlaternen, sie haben beleuchtete Geschäfte, die heutzutage sogar ganz, vielleicht zu der ganze Nacht offen haben. Sie haben Bars, die Licht haben. Das ist alles, sind alles urbane Dinge, die damit der Nacht eine Aktivität entlocken, die sie ursächlich nicht hat. Denn als die Nacht entstand, da gab es tags das helle Licht des Tages, da konnte man was tun. Und dann gab es die Nacht, da konnte man nichts tun, da ruhte man. Und erst beim Morgengrauen, wenn der Hahn krähte, weil es Morgengrauen war, ging man wieder aufs Feld, bestellte es, und wenn es dunkel war, dann legte man sich zur Ruhe, weil die Kerze teuer war und weil das Holz runtergebrannt war. Und dann war da nichts mehr. Aber erst in der Stadt wird aus der Nacht auch wieder ein Raum, in dem etwas möglich ist, über die Aktivierung des Sehsinns, über das elektrische Licht.
0: Sehr spannend. Und die Kerze ist in dem Sinne auch nochmal wieder ein schönes Ausgangsobjekt, um weiter darüber nachzudenken, denn die Kerze als, sagen, domestiziertes Feuer, ne, ist ja auch so ein Kultursymbol, gleichzeitig aber an die Natur gekoppelt. Und die Kerze soll ja nicht warm halten. Also das Feuer war ja ursprünglich Wärmequelle, war ja auch Versammlungsort. Aber die Kerze koppelt, was in der Nacht eine Rolle spielt, nämlich auch ein bisschen die Isolation, die Abkehr, die Möglichkeit, die darin liegt, weil punktuell etwas erhellt wird und dabei aber immer noch diese geheimnisvolle Kraft des Feuers, des domestizierten Feuers, mit Potenzialität. Also es ist ja trotzdem, dadurch, dass es Feuer ist, immer noch ganz viel möglich, eine Rolle spielt. Also Freiheit in viele Richtungen gedacht, durch die Kerze verkörpert.
1: Gleichzeitig aber doch wieder auch diesen Aspekt der Vereinsamung bedienen, weil der Lichtschein extrem begrenzter ist. Man, ums Feuer versammelt man sich auch mal zu 20. Da kann sich die ganze Horde drum versammeln.
0: Nicht um die eine Kerze.
1: Ich habe selten gehört, Mensch, komm doch zu mir, wir versammeln uns um die Kerze. Ja. Es wird so in diesem Zusammenhang selten gesagt.
0: Ja, und mit Ausnahme des Weihnachtsfestes, wenn dann um mehrere Kerzen
1: um
0: man sich
1: mehrere
0: versammelt.
1: Mehrere Kerzen, richtig.
0: Ja, aber tatsächlich ist die Kerze spannend. Und die Kerze führt mich auch, was das Nachtmotiv betrifft, in so eine Dimension der Romantik hinein. Wir haben die ja schon immer an verschiedenen Stellen berührt, aber sagen wir mal wirklich, wenn wir mal in die Kunst-Epoche hinein uns denken, dann spielt da auch dieses Nachtmotiv und die partielle Versenkung und gleichzeitig aber auch Beleuchtung eine Rolle. Und der Poet, von dem du sprachst, also der einsame Poet, der sich zurückzieht, der seine Emotionalität verstärkt, der spiegelt sich ja auch in dem klassischen Romantiker, den wir uns vorstellen.
1: Kerzenlicht.
0: Ne?
1: Der liegt im Bett und liest bei Licht einer blackenden Wachskerze oder sitzt an seinem rohen, hölzernen Tisch und kritzelt dort seine Verse im Licht der Kerze. Genau. Ich habe sofort Spitzweggemälde vor mir.
0: Genau. Was die Abgründigkeit, die in der Nacht liegt, auch noch mal deutlich macht. Also Tiefe in mehrfacher Hinsicht, und man weiß nicht, wo es hingeht, wenn man sich einmal hineinbegibt.
1: Genau. Das ist auch das Faszinierende beim nächtlichen Autofahren. Das ist ja etwas ganz anderes, ob ich auf einer Autobahn im Tageslicht fahre oder ob ich auf einer dunklen Straße fahre und das Licht genau so weit sehen kann, wie das Scheinwerferlicht geht. Das ist ja manchmal auch nicht so sehr weit.
0: Stimmt.
1: Das heißt, es ist auch wieder dieses Unbekannte, und damit bekommt das Fahren ja einen ganz neuen Reiz. Es hat gleichzeitig diese Anspannung, kommt da vorne etwas auf mich zu, ist da was? Und je nachdem, wie der Soundtrack dazu ist, kann das auch bedrohlich sein. Das hat aber auch diese Möglichkeit der Freiheit. Ich fahre einfach in die Nacht hinein. Also nicht aus der Nacht in den Tag, sondern ich fahre in die Nacht hinein und schau mal, was dahinter ist, hinter der Dunkelheit.
0: Wie verändert sich denn, das ist jetzt auch nur so ein Gedankenspiel, aber wie verändert sich denn der Umgang damit, wenn man in einer Gegend lebt, in der es zu einer bestimmten Jahreszeit fast nur Nacht ist? Ich kann mir vorstellen, wenn ich mich hineinversetze, dass das auch nochmal den Umgang damit sehr verändert, weil man ja die Tagespraktiken hineinmünden lassen muss in die Nacht. Also ich muss dann die Kinder zur Schule bringen, ich muss dann selber zur Arbeit, ich muss einkaufen gehen. Also all die Verrichtungen, die ja eigentlich ruhen in diesem normalerweise in der Nacht liegenden Zeitraum, die werden ja auf einmal notwendig. Also die Notwendigkeit hält Einzug.
1: Da bin ich raus aus diesem Thema, als jemand, der aktiv unter SAD leidet. Seasonal Addicted Depression, also jahreszeitlich abhängige Depression, als jemand, der hasst, morgens im Dunkeln zur Arbeit zu gehen und erst im Dunkeln wieder nach Hause zu kommen. So sehr ich das Dunkel auch liebe, kann ich es auch nur aushalten, wenn auch zwischendurch mal Tageslicht um mich ist.
0: Ich stelle mir das auch ganz schwierig vor. Und es ist auch, glaube ich, eine sehr große Herausforderung. Deshalb ist auch Schichtarbeit auf die Dauer gesehen so problematisch. Also nicht nur wegen sowas wie einer inneren Uhr, sondern auch, weil es, glaube ich, dem menschlichen Sein, es ist so vielleicht sowas, so eine anthropologische Größe, dass wir auch diese Sicherheit und Agilität tatsächlich eher im Tageszusammenhang entfalten. Diese Agilität im Sinne einer, sagen, in den Aufgaben laufens. Und dann sowas wie Kreativität braucht dann diesen Rückzugsraum, diese Nische.
1: Und diese Nische kann eben auch die Abkehr von den, nicht nur von der Taktung des Tages sein, sondern auch die Abkehr von dem all dem Sichtbaren, was uns ablenkt, von all dem, was uns auch zur Aktivität herausfordert, durch seine Sichtbarkeit. Deswegen findet diese Kreativität dann eher im Rückzug statt und damit auch in der Abkehr und damit in der Dunkelheit.
0: Das finde ich spannend.
1: Es ist übrigens noch Eierlikör da.
0: Ja, ich bemühe mich
1: schon. Das
0: Glas
1: ist noch halb voll.
0: Ja, aber es ist nur noch halb voll. Ich würde sagen, wir waren fleißig, würde ich mal sagen. Denn es ist schon auch, es macht auch schon, ich will nicht sagen satt oder so, aber man merkt dann auch, wenn man so löffelt, dass man was in den Magen bekommt.
1: Finde die Idee nach wie vor großartig.
0: Das Ding hat 15%, ne? Steht da drauf.
1: Ja, das sind aber auch nur 350 Milliliter. Und 15% von 350 Milliliter, das ist nämlich fast nichts.
0: Das ist ja quasi gar nichts.
1: Das ist im Prinzip gar nichts.
0: Insofern glaube ich, wenn wir das jetzt zusammenfassen würden an dieser Stelle und würden sagen, wir haben jetzt ganz viele Facetten, die in der Nacht liegen, aufgedeckt. Wir haben sie sozusagen ins Tageslicht geholt, gerückt. Da die Frage, kann man dem überhaupt gerecht werden? Wir sind ja vorhin davon ausgegangen, es ist alles und nichts darin. Kann man diesem omnipotenten Wesen der Nacht überhaupt gerecht werden?
1: Was hieße denn gerecht werden in diesem Zusammenhang?
0: Es fassen, es ergreifen, es begreifen.
1: Wie so viele andere Dinge kann man sie wahrscheinlich nie ganz umfassend begreifen. Vielleicht ist ja auch das Mysterium der Nacht. Wir wissen, dass sie auf der einen Seite vieles ermöglicht, auf der anderen Seite aber vieles verschleiert. Wir wissen, dass es auf der einen Seite eine große Freiheit darstellt, weil wir den Drang des Irdischen abschütteln, auf der anderen Seite aber auch eine Bedrohung darstellt durch das, was wir nicht sehen können. Und ich glaube, alleine das herauszuarbeiten, dass in der Nacht beides ist, sowohl das Befreiende als auch das Einengende, weil die Angst ja auch einengt. Ich glaube, das herauszuarbeiten reicht schon. Tiefer lässt sich da vielleicht gar nicht eindringen, weil immer ein Restgeheimnis bleibt. Weil immer hinter der Häuserecke, in der Straßenschlucht, hinter der Häuserecke immer jemand lauert, den wir nicht kennen. Ja. Es könnte der Poet mit der Kerze sein, es könnte die Katze sein, die durchs Dunkel streift, weil sie das Tageslicht scheut. Es könnte aber auch der Mörder mit der Spitzhacke sein.
0: Und da wir das nicht wissen, könnte man sagen, steht die Nacht dann auch wieder sinnbildlich für das Leben, nämlich die Möglichkeit, die uns erwarten kann in dem, was wir noch nicht genau konturieren können im Jetzt, also die Zukunft. Könnte nicht die Nacht auch so etwas sein wie eine verschleierte Zukünftigkeit?
1: Das könnte unter dem Aspekt, es beginnt ein neuer Tag, genau so sein, weil die Nacht ja offenbar einen Tag beendet und uns suggeriert, der Tag, der danach folgt, ist ein neuer. Meistens ist es ja nicht. Es ist ja der Alltag. In der Regel ist der nächste Tag genauso wie der Tag davor. Jeder Mittwoch ist im Leben eines normalen Arbeitnehmers mit zwei Kindern und Dalmatiner und Volvo im Vorgarten. Jeder Mittwoch ist genauso wie der Dienstag. Meistens. Aber das Wort vom der neue Tag bricht an, suggeriert, dass am nächsten Tag alles neu ist, weil die Nacht den Tag beendet und damit ein Kapitel und eine Tür schließt. Und in der Nacht kann man Dinge verarbeiten, man kann Dinge auch vergessen. Man kann sie vielleicht auch per Eierlikörgenuss wegdrücken.
0: Ja, oder eben tatsächlich auch genießen in einem umfänglichen Sinne, dass es diese Tiefe gibt, wie auch immer sie genau aussieht.
1: Das Fallen in die Nacht ist ja auch ein sehr befreiender Zustand, also den Tag hinter sich zu lassen und die Augen zu schließen und sich dem hinzugeben, was von selber kommen will, was wir also uns nicht eingetaktet haben, sondern was von selber kommen will aus uns. Ja. Sei es einfach nur der tiefe, traumlose Schlaf oder seien es Gedanken wie, es war ein Traum wie ein Chirurg. Alles das ist möglich und sich dem hinzugeben, sich dem zu öffnen und das anzunehmen und vielleicht auch am nächsten Morgen festzuhalten, das kann ja etwas sehr, sehr Schönes sein.
0: Wenn das nicht eine schöne Verheißung ist für einen sehr produktiven und sehr produktiven und

mit dem Unbeschreiblichen, mit dem Emotionalen und in diesem Zusammenhang natürlich auch mit einer Hoffnung, nämlich, dass Sie auch in 14 Tagen wieder einschalten zu einem dann neuen Thema, wenn es wieder heißt, nachgedacht, die Kultursprechstunde. Bis dahin, eine gute Zeit Ihnen. Mhm.

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3: Kanzler der Bauhaus-Uni abgewählt. Weimars Innenstadt.

Stadt tanzt zur Fête de la Musique und Bewerbungsfrist für Spendenschwimmen läuft ab. Die Bauhaus-Universität hat ihren Kanzler abgewählt. Das haben mehrere Medien berichtet. Die Entscheidung, dass Dr. Horst Henrici sein Amt räumen muss, fiel am Montagmittag. Sowohl die Universitätsversammlung als auch die Professorenvertretung stimmten mit einer Zweidrittelmehrheit gegen ihn. Bis zur Neubesetzung übernimmt Vizepräsident Professor Guido Morgenthal die Amtsgeschäfte kommissarisch. Vorgesehen ist ein Expertenteam aus Universitätsmitgliedern, möglicherweise ergänzt durch eine externe Beratung. Mit der heutigen Entscheidung endet eine mehr als 11-jährige Amtszeit als Kanzler der Universität, erklärt Präsident Peter Benz. Er dankte Henrici für seinen langjährigen Einsatz. Dass am selben Tag gegen Benz stattgefundene Abwahlverfahren scheiterte, die Mehrheit der Universitätsversammlung stellte sich hinter ihn. Die der Professoren konnte er doch nicht für sich gewinnen. Benz bleibt damit im Amt und leitet die Universität als Präsident bis 2029 weiter. Hintergrund beider Verfahren war eine finanzielle Schieflage der Hochschule. Der Universitätsleitung sei zudem Intransparenz und mangelnde Kommunikation vorgeworfen worden. Zum 19. Mal hat die Fête de la Musique Weimars Innenstadt zur Bühne gemacht. Laut einer Pressemeldung der Stadt lockte das Festival am Sonntag zahlreiche Gäste und Musikinteressierte an. Von 16 bis 24 Uhr spielten Bands und Ensembles auf 7 städtischen Bühnen sowie 4 Partnerbühnen. Zu den Höhepunkten des Abends zählten die Auftritte der Big Bands der Musikschule, Johann Nepomuk Hummel, der Bands Surf Subotnik und Tuba Libre sowie des Cool Jazz Quartetts. Auch die Partnerbühnen verzeichneten regen Zulauf. So spielte unter anderem im Café Lieblingsgarten im historischen Innenhof des Kirms Krakow-Hauses die Band Juhl. Auch haben verschiedene Nachwuchsbands am Jugendhaus Paula am Jakobskirchhof für gute Stimmung gesorgt. Für den gelungenen Abend bedankt sich die Kulturdirektion bei allen Mitwirkenden. Am kommenden Freitag endet die Bewerbungsfrist für das Spendenschwimmen im Schwanseebad. Die Stadtwirtschaft sucht laut eigener Ankündigung noch Vereine, Kitas und gemeinnützige Einrichtungen aus der Region, die sich als Spendenempfänger bewerben möchten. Stattfinden wird das Event am 22. August. Für jeden geschwommenen Kilometer gehen 5 Euro an das ausgewählte Projekt. Interessierte können eine kurze Projektvorstellung per E-Mail an engagement@sw-weimar.de schicken. Apolda muss auf sein Auenfest warten. Laut den Organisatoren muss das für Samstag geplante Fest abgesagt werden. Der Grund dafür sind die hohen Temperaturen. Sie seien eine zu starke Belastung für Aussteller und Besucher, heißt es. Ein Großteil der Veranstaltung sei unter freiem Himmel geplant gewesen. Beim Auenfest präsentieren sich die Vereine und Initiativen der Stadt. Das Fest soll am 10. Oktober am Eiermannbau nachgeholt werden. Am Sonntagmittag ist eine Frau im Blankenhain von einem Hund attackiert worden. Laut Polizeiangaben hatte sich das Tier 13 Uhr in der Christian-Speck-Straße von seiner 47-jährigen Halterin losgerissen. Es lief dann auf die 40-Jährige zu und biss sie in den linken Unterarm. Diese konnte sich kurz befreien, jedoch ließ der Hund nicht locker. Erneut biss das Tier die Geschädigte, diesmal in den rechten Oberschenkel. Die Frau litt mehrere Verletzungen und musste vom Rettungsdienst versorgt werden. Der Hund konnte schließlich von seiner Halterin wieder unter Kontrolle gebracht werden. Auf dem Ilmradweg in Weimar gilt ab heute eine Vollsperrung. Von der Behinderung betroffen ist laut der Stadt der Abschnitt zwischen Hundesportplatz und Kegelbrücke. Grund sind Reparaturarbeiten am Radweg. Die Sperrung gilt noch bis morgen. Radfahrende werden über die Betonstraße in Richtung Jenaer Straße umgeleitet. Das waren die Nachrichten auf Radio Weimar mit Michael Tuscher.

0: Es soll um die Rosa-Winkel-Häftlinge gehen, vor allem im KZ Buchenwald. Und meine Kollegin Marleen war dazu mit Michael Löffelsender im Gespräch. Er ist Kustos für Geschichte des KZ Buchenwald. Und da würde ich sagen, hören wir mal rein.
1: Die Verfolgung homosexueller Männer im Nationalsozialismus gehörte lange Zeit zu den weniger beachteten Kapiteln der Erinnerungsgeschichte. Tausende Menschen wurden aufgrund ihrer sexuellen Orientierung diskriminiert, inhaftiert und in Konzentrationslager verschleppt. Im KZ Buchenwald waren sie durch den sogenannten Rosa Winkel gekennzeichnet. Über das Schicksal dieser Häftlinge, ihre Lebensbedingungen im Lager und die heutige Erinnerung an ihre Verfolgung möchte ich nun mit Michael Löffelsender besprechen. Er ist Kustos für Geschichte an der Gedenkstätte Buchenwald. Hallo, Herr Löffelsender.
2: Schönen guten Tag.
1: Mit der Machtübernahme der Nationalsozialisten verschärfte sich die Situation für homosexuelle Männer grundlegend. Wie genau sind da die Nationalsozialisten vorgegangen und welche Rolle spielt dabei auch der Paragraph 175?
2: Ja, der Paragraph 175 im Reichsstrafgesetzbuch war eigentlich das zentrale Instrument für die Verfolgung von Männern, die wegen den Homosexualität vorgeworfen wurde. Dieser Paragraph war keine Erfindung der Nationalsozialisten, sondern seit 1871, wo das Reichsstrafgesetzbuch deutschlandweit eingeführt wurde, Teil dieses Reichsstrafgesetzbuches. Was die Nationalsozialisten dann jedoch machten, 1935, zwei Jahre nach der Machtübernahme, das war eine deutliche Verschärfung dieses Paragraphen 175, eine Verschärfung dahingehend, dass ein höheres Strafmaß bei dem Vorwurf von homosexuellen Handlungen ausgesprochen werden konnte. Männer konnten jetzt nicht nur zu Gefängnisstrafen, was vorher schon Usus war, verurteilt werden, sondern auch bis zu 10 Jahren Zuchthaus, also sehr viel höhere Strafen. Und zum anderen wurde der Tatbestand der homosexuellen Handlungen ausgeweitet. Das heißt, es konnten jetzt auch schon Küsse und Berührungen bestraft werden. Das heißt, man hat das vorverlagert, diesen polizeilichen Zugriff auf die Menschen. Und wir haben daneben den polizeilichen Zugriff auf die Männer wurde ausgeweitet. Das heißt, nicht nur die Justiz strafte nun Männer wegen des Vorwurfs der Homosexualität, sondern die Polizei konnte nun in Eigenregie Männer auch ins Konzentrationslager einweisen. Das sind diese Bedingungen der Verschärfungen nach 1933, die Nationalsozialisten auf den Weg brachten.
1: Kommen wir auch schon zur nächsten Frage. Im Konzentrationslager Buchenwald bildeten die mit dem Rosa Winkel gekennzeichneten Häftlinge eine vergleichsweise kleine Häftlingsgruppe innerhalb der Lagergesellschaft. Unter welchen Bedingungen lebten und arbeiteten diese Männer im Lager?
2: Ja, Sie haben es schon erwähnt, eine relativ kleine Gruppe. Wir gehen Schätzungen zufolge von etwas über 700 Männern aus, die wegen des Vorwurfs der Homosexualität in das Konzentrationslager Buchenwald gesperrt wurden und dann dort mit dem Rosa Winkel auf ihrer Häftlingskleidung markiert wurden. Eine relativ kleine Gruppe, aber eine Gruppe, die in der Hierarchie der Häftlinge, die die SS selbst aufstellte, relativ weit unten eingruppiert wurden durch die SS. Also sie hatten mit sehr schweren Lebensbedingungen zu kämpfen. Ein Kennzeichen dieses harten Umgehens mit dieser Gruppe war zum Beispiel, dass die Häftlinge mit dem Rosa Winkel eigentlich den Großteil ihrer Zeit im Konzentrationslager in sogenannte Strafkompanien eingeteilt wurden. Strafkompanie heißt körperlich schwerste Zwangsarbeit im Steinbruch. Und viele Häftlinge, die mit dem Rosa Winkel gekennzeichnet waren, verließen diese Strafkompanie nie, waren über Jahre diesen harten Bedingungen im Steinbruch ausgeliefert und auch ein Großteil von ihnen starb durch diese sehr harte Form der Zwangsarbeit, die ein Kennzeichen des Umgangs mit Homosexuellen im Konzentrationslager Buchenwald war.
1: Genau, das haben Sie ja gerade erwähnt. Den Männern wurde ja nicht nur Zwangsarbeit gewaltsam zugefügt, es wurden ja auch medizinische Experimente durchgeführt. Ja, und inwiefern spiegeln diese Experimente die menschenverachtende Ideologie des Nationalsozialismus wider?
2: Ja, das ist richtig. Ab 1944 gab es Experimente an Häftlingen, die wegen Homosexualität verfolgt wurden. Das sind eine Experimentenreihe eines dänischen Arztes, Karl Bernet, der eigentlich den Möglichkeitsraum Konzentrationslager für sich nutzte. Hier konnte er auf Menschen zugreifen in diesem rechtsfreien Raum und er wollte ein Heilmittel für gegen Homosexualität quasi erfinden und an Menschen ausprobieren. Und das zeigt eigentlich die ganze Menschenverachtung, dass die SS es ermöglichte, dass dieser Mann an homosexuellen Häftlingen seine vermeintlichen Heilmittel ausprobieren konnte und dadurch den Menschen schadete und eigentlich sie ihr Leben lang mit den Spätfolgen mussten sie kämpfen und das war im Konzentrationslager möglich und das zeigt diesen Umgang mit den Menschen, dass hier Menschenwürde keine Rolle spielte, sondern die Menschen nur noch Verfügungsmasse war, auch für diese Experimente, die das Ziel hatten, die Homosexualität, wie es hieß, zu heilen.
1: Gerade haben wir ja darüber gesprochen, dass die Rosa-Winkel-Häftlinge nur eine kleine Gruppe waren. Aber können Sie dennoch ein Schicksal von einem der Häftlinge aufgreifen oder vielleicht sogar von zweien?
2: Ja, sicherlich haben wir auch durch unsere jahrelange Forschung uns biografisch mit einigen Personen näher beschäftigt. Und wenn man sich vielleicht zwei Biografien mal herausnehmen würde, würde ich mal kurz darauf eingehen. Eine ist zum Beispiel der sogenannte Willi Zimt aus Berlin. Er war 1905 geboren und arbeitete eigentlich als Hotelpage und später auch als Tabakwarenhändler in Berlin. Und er wurde 1937 in Berlin verhaftet mit 22 Jahren und ihm wurden vorgeworfen, homosexuelle Beziehungen geführt zu haben. Und das führte dann eigentlich so ein klassischer Weg. Er wurde zunächst vom Landgericht Berlin zu mehrjähriger Haftstrafe verurteilt, die er auch verbüßte. Das Kennzeichen dieser verfolgten Gruppe ist es aber, dass die nicht mehr aus dem Visier der Gestapo herauskamen. Also er hat seine Strafe verbüßt, war aber die Gestapo hielt ihn weiter unter Beobachtung und 1943 wurde er dann erneut in Berlin verhaftet und dieses Mal nicht der Justiz übergeben, sondern in das Konzentrationslager Buchenwald eingewiesen. Er erhielt doch den klassischen rosa Winkel als Markierung auf seiner Häftlingskleidung und kam dann, wie wir schon gesagt haben, in diese Strafkompanie. Er heißt, er musste unter härtesten Bedingungen im Steinbruch arbeiten. Und dann wurde er dann im Februar 1944 wiederum ein Kennzeichen des Umgangs mit Homosexuellen in das Außenlager Dora bei Nordhausen abgeschoben. Das war eine Politik der SS, die eine große Zahl von Häftling mit dem rosa Winkel im 1944 nach Dora abschiebt. Dora hieß dann vor allem allerhärteste Zwangsarbeit beim Stollenvortrieb für den Bau einer unterirdischen Raketenfabrik. Und dieses Außenlager Dora galt unter den Häftlingen als Todeskommando. Und bei Willi Zimt war es so, dass er diesen Verhältnissen im Außenlager Dora eigentlich nur 6 Wochen standhalten konnte. Dann war er am Ende seiner Kräfte und wurde mit einem sogenannten Invalidentransport, wie die SS es nannte, in das Konzentrationslager Bergen-Belsen abgeschoben, wo er dann im April 1944 mit nur 39 Jahren starb. Das ist also so ein Beispiel, Willi Zimt, für diesen menschenverachtenden Umgang mit diesen Häftlingen, die wirklich zu den härtesten Formen der Zwangsarbeit herangezogen wurden und daran in großer Zahl auch starben. Ein zweites Beispiel für das Überleben, über die Überlebensmöglichkeiten im Lager, das wäre Rudolf Bratzter, wohl einer der bekanntesten KZ-Überlebenden mit dem Rosa Winkel, weil er auch nach 1945 oder dann auch in den 2000ern bis zu seinem Tod noch stark für die Erinnerung an die Rosa-Winkel-Häftlinge einsetzte. Er stammte aus Brossen bei Meuselwitz und lebte da ab 1933 eigentlich relativ offen mit seinem Freund in einer Beziehung und sie lebten auch zusammen und das wurde auch weitgehend toleriert vom Lebensumfeld. Dann griff jedoch auch da die Verschärfung des Paragraph 175 und das Paar wurde denunziert und Rudolf Bratzter wurde dann auch verurteilt 1935 wegen homosexueller Beziehungen zu 6 Monaten Gefängnis. Er wurde dann abgeschoben in die Tschechoslowakei, weil seine Eltern aus der Tschechoslowakei stammten und lebte dann da weiter in Beziehungen, wurde dann jedoch 1942, die Tschechoslowakei war von Deutschland annektiert worden, wiederum verhaftet unter dem Vorwurf homosexueller Beziehungen und wurde dann 1942 in das KZ Buchenwald eingewiesen. Auch er, wie Willi Zimt, musste im Steinbruch arbeiten, hatte dann aber das Glück, unter den Schutz von verschiedenen anderen Häftlingen zu kommen. Er führte dann auch sexuelle Beziehungen im Buchenwald, stand dadurch aber auch unter dem Schutz von maßgeblichen Häftlingen, die ihn in bessere Arbeitskommandos brachten. Und das war für ihn eine Möglichkeit, das Konzentrationslager zu überleben, also durch den Schutz anderer Häftlinge, den er genießen konnte. Er überlebte dann Buchenwald und lebte später mit seinem langjährigen Lebenspartner in Frankreich, wo er dann im hohen Alter von 98 Jahren starb. Das sind so zwei Biografien, die beiden Extreme mehr oder weniger darstellen, dieses Zugrundegehen durch die tödliche Zwangsarbeit und das Überleben durch die Hilfe anderer Mithäftlinge im Konzentrationslager Buchenwald.
1: Dann kommen wir auch schon zur letzten Frage. Ja, lange Zeit fand die Verfolgung homosexueller Männer in der Öffentlichkeit nur wenig Beachtung. Wie wird heute in der Gedenkstätte Buchenwald und darüber hinaus an die verfolgten Rosa-Winkel-Häftlinge noch gedacht?
2: Ja, die Rosa-Winkel-Häftlinge gehörten ja lange Zeit, über Jahrzehnte lang zu den Gruppen der sogenannten vergessenen Opfer, wie sie lange Zeit genannt wurden. Aber vergessen waren sie eigentlich gar nicht, aber über sie wurde in der Öffentlichkeit nicht viel gesprochen. Und das fängt dann erst in den 70er, 80er Jahren an durch Initiativen und AktivistInnen, die sich für diese Gruppe auch stark machten. Und dass es erst ab den 80er Jahren erste Ausstellungen gab, erste Publikationen, aber eine wirkliche Anerkennung in unserer Erinnerungskultur setzt dann erst sehr, sehr viel später ein. Und in Buchenwald war es so, dass seit 2006 ein Gedenkstein am ehemaligen Block 45, also im ehemaligen Häftlingslager, an die Rosa-Winkel-Häftlinge in Buchenwald erinnert. Und deutschlandweit noch ein wenig später, erst 2008 wurde in Berlin ein zentrales Denkmal für die Nationalsozialismus verfolgten Homosexuellen eingeweiht, also sehr, sehr spät. Und das hat natürlich auch damit zu tun, dass diese Geschichte der Rosa-Winkel-Häftlinge nach 1945 eine Geschichte einer fortlaufenden Diskriminierung war. Paragraph 175 war noch bis in die 60er Jahre unverändert in Kraft und wurde erst 1994 wirklich abgeschafft. Und diese Geschichte der Anerkennung setzt als sehr, sehr, sehr spät ein. Erst 2002, das heißt mehr als 5 Jahrzehnte nach dem Ende der NS-Diktatur, beschloss der Deutsche Bundestag die Rehabilitierung der während des Nationalsozialismus wegen Paragraph 175 verurteilten Männer. Und das ist ein Beleg dafür, dass es halt sehr, sehr spät einsetzte. Aber im Buchenwald, wie gesagt, seit 20 Jahren gibt es auch dieses Gedenken für die Rosa-Winkel-Häftlinge hier im Buchenwald am Gedenkstein am ehemaligen Block 45.
1: Das sagte Michael Löffelsender von der Gedenkstätte Buchenwald über die Verfolgung homosexueller Männer im Nationalsozialismus und die Erinnerung an die Rosa-Winkel-Häftlinge. Vielen Dank für das Gespräch und das Interview.
2: Sehr gerne.

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2: Wir haben es 10.30 Uhr und ich bin nicht mehr allein im Studio. Ich habe die liebe Jana heute hier bei mir vom Monami, aber heute tatsächlich alleine. Aber das ist ja nicht schlimm. Ich freue mich trotzdem, dass du hier bist. Hallo erstmal.
3: Hallo, genau. Ich bin alleine und ich vertrete sozusagen die Franzi gleich mit. Mhm. Ich bin sozusagen Kino- und Kulturzentrum in einem. Mal sehen, ob ich das hinbekomme. Genau, aber ich bekomme es auf jeden Fall hin. Und ich werde jetzt erstmal ein bisschen was übers Kino erzählen.
2: Ja, gerne. Leg los.
3: Genau, ich habe mich da gerade noch mal ein bisschen reingefuchst. Franzi hat wirklich ein tolles Programm rausgesucht. Ich gehe irgendwie immer nur in die Kinderfilme, die ich sehr, sehr schön finde. Und jetzt habe ich mich mal mit den Erwachsenenfilmen beschäftigt. Da kommt heute und morgen kommt noch Friendly Fire. Das ist ein deutsch-österreichischer Doc-Film, Dokumentarfilm, der aber auch irgendwie so eine kleine Road-Movie-Geschichte auf jeden Fall in sich hat, aber auch ist halt auch trotzdem so ein zeitgeschichtliches Zeugnis. Und da wird sozusagen über die Familie, über die Beziehung zwischen Vater und Sohn Fried, also der Familie Fried, wird sozusagen die Familiengeschichte erzählt. Und der kommt heute und morgen noch um 18 Uhr. Dann heute und morgen um 20 Uhr kommt nochmal Romeria. Den finde ich sehr, sehr schön, den Film. Das ist eine deutsch-spanische Koproduktion. Und Romeria, wenn man es übersetzt, heißt eigentlich Pilgerfahrt. Mhm. Und darum geht es eigentlich auch in dem Film. Das ist eine Trilogie und das ist auch der letzte Film dieser Trilogie. Und da reist die Marina, die hat mit 18 ihre Mutter verloren und auch schon viel früher noch ihren Vater, reist sozusagen in die Vergangenheit, dort, wo der Vater aufgewachsen ist und wo die Liebesgeschichte ihrer Eltern begonnen hat. Genau, mehr möchte ich gar nicht triggern. Es ist wirklich sehr, sehr schön. Schöne Bilder, spielt in Galizien. Genau, wer mal ein bisschen mehr, ein bisschen Meeresluft um sich, um seinen Körper drumherum spüren möchte, sollte sich den Film unbedingt angucken. Der kommt noch heute und morgen um 20 Uhr. Und Donnerstag beginnt ja das neue Kinoprogramm. Und genau, da kommt um 18 Uhr der Film Wir erben. Und da, das spielt in Frankreich, also wir bleiben noch im Süden. Oder besser gesagt im Südwesten. Und da wird ein landwirtschaftlicher Hof übergeben und wie der Name schon sagt, wir erben, es geht ums Erben. Und da werden halt so Fragen gestellt, genau, wie ist es mit der Verantwortung? Muss ich als Erben da den Hof überhaupt übernehmen? Muss ich den so weiterführen wie mein Vater? Kann ich da was Neues reinbringen? Wie viel Freiheit habe ich eigentlich auch, wenn ich etwas erbe? Es sind halt so ganz zentrale Fragen, die, glaube ich, auf jeden von uns irgendwann mal zukommen. Der beginnt am Donnerstag um 18 Uhr und Donnerstag um 20 Uhr beginnt dann Paris, Texas. Deutsch-französische Roadmovie von Wim Wenders. Da brauche ich, glaube ich, gar nicht so viel sagen. Kann ich auch gar nicht so viel dazu sagen. Der ist aus dem Jahr 1984. Genau, den würde ich mir einfach angucken. Und dann habe ich mir am Sonntag einen ganz, ganz tollen Kinderfilm angeguckt. Und das ist Arco. Und der kommt jetzt auch am Wochenende nochmal Samstag, Sonntag 15:30 Uhr. Und das ist sozusagen ein Langzeitdebüt von einem französischen Comiczeichner, Hugo Bienvenu. Und was mich da total fasziniert hat an diesem Film, sind einerseits die Bilder. Also das hat mich so ein bisschen an im Manga-Stil erinnert. Deswegen wollte mein Sohn auch unbedingt rein. Wir fanden ihn beide total schön. Das ist wirklich so sehr fantasievoll. Das ist so eine Zeitreise. Da reist sozusagen ein Junge aus der Zukunft, der in den Bäumen lebt oder im Himmel lebt, reist in die Vergangenheit, ins Jahr 2075, wo ziemlich viel nicht Schönes passiert. Aber dennoch hat er nie so diesen positiven Blick auf die Zukunft verliert, dieser Arco nicht. Und darum geht's eigentlich. Immer wieder positiv in die Zukunft gucken und alles, was herumgesponnen wird. Die unglaublich tollen Zeichnungen. Ich fand das, also das hat mich total fasziniert, dieser Film. Der war sehr, sehr schön. Kann ich allen empfehlen. Also der Film ist zwar FSK 6, würde ich persönlich nicht empfehlen, weil schon eine sehr abstrakte oder sehr eine komplizierte Geschichte ist es auch nicht. Also ich würde es wirklich ab 10 empfehlen, ab 9 oder 10, je nachdem, wie weit das Kind ist. Und genau, und dennoch so eine kleine Zusatzinfo fürs Kino. Geht ins Kino, ist besser als Schwanensee-Bad. Es ist nämlich etwas leerer und es ist super, super kühl. Wir haben das am Sonntag echt gefeiert. Ich habe irgendwann dann sogar eine Jacke noch übergezogen, weil ich war natürlich unglaublich sommerlich angezogen. Aber es ist so schön im Kino. Genau, geht da rein am Samstag, Sonntag, Montag, Dienstag. Es wird ja die ganze Woche heiß. Und dann könnt ihr am Sonntag nach dem Kino, könnt ihr auch gerne noch zur Spielzeit kommen, denn die wird noch mal vor den Ferien stattfinden. Sonntag von 14 bis 19 Uhr mit über 1000 verschiedenen Brettspielen in der kleinen Kunst, wo es auch noch relativ kühl ist. Genau, das war jetzt so unser Programm.
2: Das ist doch sehr, sehr schön. Also wenn man doch vielleicht mal nicht so Lust hat, schwimmen zu gehen, dann kommt man am besten einfach zu euch. Da ist es ja auch kühl und schön.
3: Oh, es ist wirklich angenehm.
2: Das ist sehr gut. Das klingt doch nach einem richtig, richtig schönen Programm. Dann vielen lieben Dank. Das war Jana von Monami. Schön, dass du wieder da warst.
3: Sehr gerne.

0: Die Galerie Schwarzburger Hof präsentiert zurzeit Starke Frauen von Elena Neuner. Und meine Kollegin Svea Geske ist mit der Kuratorin Nina Schengelia im Gespräch gewesen. Und was sie da in Erfahrung gebracht hat, das hören wir jetzt.
1: Hallo, ich bin Nina Schengelia. Ich bin Kunstkuratorin. Ich habe Kunstgeschichte und Architektur in der Georgischen Kunstakademie von Tbilisi studiert. Ich bin seit 2017 in Weimar und bin mit dem Kunst immer beschäftigt. Ich habe viele Ausstellungen in Weimar gemacht und zurzeit bin ich in der Galerie Schwarzburger Hof als Kuratorin um diese Galerie.
2: Und das war ursprünglich eine Kneipe und jetzt ist nur noch der Name geblieben und es ist eine Galerie. Seit wann gibt es die Galerie?
1: Ja, das stimmt, das war eine Kneipe, Schwarzburger Hof. Und wir haben diesen Namen behalten, weil diese hundertjährige Geschichte, was diese Gebäude hat, das ist eigentlich wertvoll. Deswegen haben wir entschieden, eine kleine Galerie hier aufzumachen und unsere zeitgenössische Kunst vorzustellen und die Kunstliebhaber mehr Auswahl zu bieten im Kunst. Und wir haben in der Galerie 10 Künstler, die wir vertreten. Und wir stellen die Künstler immer hier. Jeden Monat haben wir neue Ausstellungen von unseren Künstlern und im Dezember haben wir eine gemeinsame Ausstellung.
2: Und die Künstler kommen nur aus Thüringen oder kommen sie aus der ganzen Bundesrepublik oder kommen sie vielleicht aus dem ganzen deutschsprachigen Raum?
1: Ja, das ist auch unser Konzept, dass unsere Galerie etabliert sich nicht nur auf dem deutschen Künstler, sondern zeitgenössische Künstler aus ganzer Welt. Wir haben Künstler aus Holland, aus England, Großbritannien. Wir haben Künstler auch aus Deutschland natürlich und in unterschiedlichen Seiten und aus Georgien. Und wir präsentieren die Künstler nicht nur in Weimar, sondern auch im ganzen Deutschland. Wir waren auch in Zürich beim Internationalen Kunstmesse, wo wir unsere Künstler mitgenommen haben, die Bilder von unseren Künstlern. Da waren georgische Künstler, Holländer und Deutsche.
2: Und die nächste Ausstellung jetzt ist noch für, ich glaube, 10 Tage, noch eine Ausstellung mit
1: Elena Neuner, eine figurative Künstlerin. Und ja, das kommt noch neue Ausstellung am 3.7., schon im 10 Tage, stimmt, vom Hans Jürger. Kommt aus Nürnberg und präsentiert auch sehr interessante Bilder von seinen Werken.
2: Und da sprechen wir uns dann wieder. Dankeschön.
1: Danke für das Kommen und für dieses Interesse.
0: Ja, das war ein Beitrag von meiner Kollegin Svea Geske und ihr habt es gehört, die Galerie Schwarzburger Hof, die präsentiert noch 10 Tage Bilder von Elena Neuner unter dem Titel Starke Frauen. Und dann folgt für einen Monat, also ab dem 3. Juli, eine Ausstellung mit Bildern von Hans-Jürgen Gessner. Also schaut da gerne mal vorbei, falls euch das jetzt angesprochen hat.

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2: Der Abendgruß von Radio Lotte Weimar. Liebe Kinder, mein Name ist Heiner Koch. Heute geht ein Tag zu Ende. Morgen werdet ihr einen neuen, aufregenden Tag erleben. Bevor ihr einschlaft und in eure eigenen Träume versinkt, will ich euch noch ein Märchen erzählen. Das ist ein russisches Märchen. Leo Nikolajewitsch Tolstoi hat es geschrieben. Es heißt Das Ungeheuer. Es war einmal ein Ungeheuer, das saß auf einem Baumstumpf und zählte mit seinen Krallen die Sterne. 1, 2, 3, 4. Der Kopf des Ungeheuers sah aus wie der von einem Hund. Der Schwanz war kahl und kräftig wie der einer Ratte. 5, 6, 7. Die gezählten Sterne erloschen und statt ihnen erschienen schwarze Löcher am Himmel, aus denen es regnete. Und so wurde die Erde immer dunkler und nasser. Da war das Ungeheuer froh, da es ja ein

böses Ungeheuer war und ging in ein Dorf, um auch den Menschen Böses zu tun. Vom Zählen hatte es mittlerweile genug und schon Hornhaut auf den Krallen. Im Dorf torkelte ein betrunkener Schneider durch die Straße, der das Ungeheuer erblickte und schrie: »Hilfe, ein Monster!« Er lief auch gleich zum Mond, um ihn um Hilfe zu bitten. So kam der Mond herbei, stellte sich vor das Ungeheuer und ließ nicht mehr zu, dass es noch mehr Sterne auslöschte. Das Ungeheuer wollte mit seinen Krallen nach den Sternen greifen, doch der Mond stellte sich so, dass es sie nicht erreichen konnte. Wütend peitschte das Ungeheuer mit seinem Schwanz, aber der Mond stieß es erneut zurück und fletschte mit seinen Zähnen. Überall wurde es still im Wald. Der Mond versuchte, das Ungeheuer mit seinen Zähnen zu halten. Dieses jedoch schnappte mit seinen Reißzähnen nach dem Mond, riss von ihm die Hälfte ab und verschluckte sie. Der verletzte Mond bäumte sich auf vor Schmerzen und zog sich hinter einige Wolken zurück. Nun jammerte das Ungeheuer so kläglich, dass überall im weiten Umkreis die Blätter von den Bäumen fielen. In seinem Bauch nämlich tobte die abgebissene Mondhälfte hin und her und machte dem Ungeheuer mächtiges Bauchweh. Immer weiter und weiter wand sich das Ungeheuer und hatte keine ruhige Minute mehr. Schließlich lief es zum Fluss und sprang ins Wasser, um dort seine Schmerzen zu lindern. Überall spritzte die Gischt. Doch immer noch krümmte sich das Ungeheuer und die Schmerzen ließen nicht nach. Vom mächtigen Platschen angelockt, schwammen kleine Wassernixen zum Ungeheuer. Sie starrten es an, erschraken, erblickten jedoch auch die abgerissene Mondhälfte in seinem Inneren und sprachen: »Der Mond ist da, der Mond ist da!« Das Ungeheuer wand sich nochmals mit einem großen Schmerz. Dann jedoch wurde es ohnmächtig, fiel hernieder und blieb regungslos liegen. Die Wassernixen jedoch ergriffen das Mondstück, das aus seinen Fängen ragte, und zogen es heraus. Sogleich wurde der Fluss hell erleuchtet und klar wie an einem jungen Tag im Frühling. Dem Mond hinter den Wolken jedoch wuchs nach und nach die abgerissene Hälfte wieder nach, und schon bald zog er wieder in voller Größe über den Himmel der Nacht. Und so zeigte sich wieder einmal: eine abgerissene Seite lässt sich wieder ansetzen.

Radio, Radio, Gimme, Gimme, könnt ihr haben. Hallo, herzlich willkommen zu 27FM. Das ist die Sendung in der Kalenderwoche 26 im Jahr 26. Willkommen Berlin, willkommen Weimar. Hallo, wir hatten eigentlich für diese Woche ganz andere Pläne, aber wie das manchmal so ist, kurzfristige Änderungen und ich sehe mich jetzt hier etwas übertölpelt mit der Notwendigkeit, eine Sendung zu machen für diese Kalenderwoche 26. Ich habe gar nicht so viel neue Musik, vielleicht 3 oder 4 Stücke, aber die spiele ich euch gern vor. Und ansonsten beschleicht mich gerade die Idee, ich muss morgen was länger laufen, so 20, 25 Kilometer, dann nehme ich immer Musik mit, dann mache ich mir direkt hier auch so ein Mixtape für den Sommer dafür. Apropos Sommer, der soll ja in Europa furchtbar heiß werden, ihr wisst schon, El Niño und so. Ich höre auch die ersten Beschwerden. Aber ich darf euch versichern, in Shanghai ist der Juni auch der unangenehmste Monat. Das ist jetzt kein großer Trost, nur zur Erklärung. Hier sind gerade eher so monsunartige Verhältnisse. Es ist immer so ein bisschen bewölkt, zwischen 26 und 28 Grad, aber eine extreme Luftfeuchtigkeit und manchmal so ein Sprühregen. Ja, echt unangenehm. Aber ist ja auch bald wieder vorbei. Der kalendarische Sommer begann am Samstag, dem 21. Das war der erste Sommertag. Lasst ihn uns gebührend begrüßen.

Ja, die Undertones, das geht einfach immer. Kommen wir direkt zu den wenigen neuen Sachen, die ich euch vorspielen kann. Und dann schreiten wir zum Summer Mixtape. Es ist ein aktuelles Album, ein neues Album, gerade unlängst erschienen von Bernardino Feminielli. Der Typ stammt aus Quebec. Seine Familie hat salvatorianische Wurzeln. Er ist 2019 zusammen mit seiner Frau nach Paris gegangen, um sich ganz der Kunst zu widmen. Feminielli ist definitiv ein Künstlername. Bernardino scheint sein tatsächlicher Vorname zu sein. Das ist, naja, es wird immer so mit Serge Gainsbourg, das ist so diese flüsternde Art zu singen, so dieses Mittelding zwischen Flüstern und Crooning verglichen. Und dann, naja, er pflegt auch so diesen Kult des Dandys. Es ist alles ein bisschen sperrig und schwer zugänglich, dabei aber gleichzeitig sehr charmant. Ich bin auf den gestoßen, weil der eine EP mit dem Titel Shanghai Le Beau, Shanghai du Schöne oder so ähnlich gemacht hat. Und das ist gerade sein aktuelles Album, wie der Zufall manchmal so will. Super. Mich erinnert das auch so ein bisschen an Baxter Dury, aber nicht unbedingt vom Gesang, aber eher so vom Duktus, vom Ganzen, ebenso dieses Dandy-Tum, dieses super sympathisch. Das aktuelle Album heißt Memoirs de un Autosabotage. Und den Song, den ihr jetzt hören könnt, der heißt Disco Polizei.

0: Ja, die nächste Person ist nicht weniger schräg und abseitig. Man sagt sogar, es wäre der kurioseste Act der britischen Underground-Szene im Moment. Es handelt sich um einen jungen Mann aus Manchester, der unter dem Namen Jim E. Brown firmiert. Allerdings ist nahezu alles, was über ihn bekannt ist, stammt auch von ihm und ist sehr wahrscheinlich nicht sehr ernst zu nehmen. Er sagt zum Beispiel immer, er wäre ein 19-jähriger, übergewichtiger Alkoholiker, aber wenn der irgendwas nicht aussieht, dann wie 19. Und ist auch auf Instagram zum Beispiel sehr aktiv, dann isst er meistens irgendwelche widerlichen Sachen und lässt uns daran teilhaben oder trinkt abenteuerliche alkoholische Getränke. Total schräg. Und die Musik, das schwankt so zwischen Lo-Fi, Spoken Word, manchmal so Folk-Anleihen auch. Die Alben klingen oft, das aktuelle Dirt heißt es übrigens auch, wie so eine gesungene Selbsttherapie oder irgendwie, ja, zum Ausdruck kommender Selbstverachtung manchmal auch. Das ist nicht immer angenehm zu hören, aber faszinierend. Und genau, wir hören mal den Song I Wish I Didn't Hate Myself. Der ist noch so ein bisschen, der verschreckt einen nicht gleich ganz so stark wie andere Songs auf dem Album. Das ist so typische Musik, wie sie mein alter Freund der Christian früher immer empfohlen hat. Die Älteren werden sich erinnern. Genau. Jim E. Brown.
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Einen neueren Song hätte ich noch, den lege ich aber in die zweite Stunde für die Weimarer. Die Berliner müssten ihn sich auf Mixcloud anhören, wenn sie es denn möchten. Der ist einfach, ja, zu heavy für diese erste Stunde. Genau, die neuen Sachen sind damit also abgefrühstückt und jetzt sitze ich hier ratlos, was ist zu tun. Aber ich hatte ja vorhin schon angedeutet, wir machen uns so ein Summer Darling Mixtape. Knick, knack, knick, knack. Mit großen Hits, dass ich dann morgen gleich zum Laufen nutzen kann und ihr vielleicht zum Arbeiten, wenn ihr Schwung braucht oder irgendwie mit dem Cabrio unterwegs seid. Was weiß ich dann? Ich habe letztens mal so ein bisschen meine Sammlung an frühen amerikanischen Punk und Hardcore-Punk sortiert und wieder so ein paar Platten in die Hand genommen, die wir jetzt eigentlich nur so nacheinander direkt mal. Ja, wir können mal so eine große Runde drehen. Die Stücke sind ja auch alle sehr kurz. Wir beginnen mit den Angry Simones. Von ihrem ersten Album Back from Samoa, 82 erschienen auf Bad Trip, meine ich ja, Angry Simones, muss man nichts mehr dazu sagen. Der Song hier war die einzige Coverversion auf der Platte. Time Has Come ist von den Lay Schemper Brothers, eigentlich so eine Psychedelik-Nummer aus den späten 60ern, aber die Angry Simones machen es dreimal so schnell.

Nervous Breakdown, der titelgebende Track der ersten 7-Inch-EP von Black Fact, gesungen noch von ihrem ersten Sänger Keith Morris, der in diesen Tagen auch noch unterwegs ist, zurzeit mit Off. Und Keith Morris ist ja nun very outspoken und auch irgendwie von hohem Unterhaltungswert. Kurz nachdem diese EP aufgenommen war, ist er dann oder hat er Black Flag verlassen, um die Circle Sharks zu gründen. Und deswegen hören wir da auch nochmal rein in dieses wunderbare erste Album. Group 6 heißt es. Es gibt den Song World Up My Ass. Das ist ja auch mal eine Ansage und ich glaube aktuell gültiger denn je. Und danach, weil ich es auch irgendwie passend finde, die ganzen Reagan-Youth-Sachen waren lange, lange schwer zu kriegen. Aber 2016 ist das alles nochmal, das komplette Schaffen, nochmal neu aufgelegt worden. Aktiv waren die 80er hindurch, sie sind aus New York, aber irgendwie nie so in diesem Kontext der New York Hardcore-Szene aufgetaucht und oder genannt worden, obwohl sie auch extrem Kultstatus haben. Ist so eine, ja, weil einfach, glaube ich, Reagan-Youth so gedanklich crass näher sind als allem, was unter Hardcore firmiert. Aber immer sehr politisch, immer super. Der Name deutet es ja bereits an. Und da hören wir von der ersten LP den Track USA. Got the world.

Es wird noch mehr Sachen dieser Art geben. Wir drehen dann später auch noch eine kleine Runde durch Chicago, das musikalische Punkrock Chicago. Aber vorher ein nicht ganz neues, aber doch aktuelleres Stück von der aktuellen Bleakness. Die spielen auch am Mittwoch in Berlin. Also wenn ihr da seid, könnt ihr das nicht hören. Echtes Paradox. Wir hören den Song Artificial Answers von Blurred Visions.

Ja, hier 27 FM, Kalenderwoche 26 in 26. Mein Name ist André, das Jahr läuft in Berlin und Weimar. Und mir ist in der Tat doch noch ein neues Album unterbekommen, das ich fast vergessen hätte zu erwähnen und zu spielen. Das machen wir jetzt gleich. Ich hatte vor 14 Tagen da auch schon mal einen Vorabtrack gebracht. Und ich meine Brand. Schräge Band aus Linz, ziemlich experimentell. Vom Sound, mir fallen am ehesten als Vergleich Poison Rune ein, also bewusst auch ein bisschen unter den Möglichkeiten produziert, sag ich mal, im charmantesten Sinne des Wortes. Und die Musik ist schwer in Worte zu fassen als solches, ja, wilde verzerrte Gitarren auch, aber bildet euch mal eine eigene Meinung. Der Song heißt Deseuve Eudelein.

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Wir sind zweite Hälfte, erste Stunde, zu deren Beginnen Shannon and the Clams mit It's Gonna Go Away eine kleine Soul-Runde eingeleitet haben. Das Album übrigens Onions von 2018. Soul deswegen, ich hatte vorgestern hatte ich wieder das Debütalbum von, jetzt pass auf, von Una Gisli Sigurmundsson in der Hand. Der Name ist relativ unsexy, für wenn man ihn nicht aussprechen kann. Ich bin sicher, da wo er herkommt, hat er so ein, vielleicht so ein, aber Junius Meyvand ist der Name, den wir brauchen. Das erste Album, wie hieß es denn? Floating Harmonies, war das das? Sekunde? Genau, Floating Harmonies. Und da hören wir jetzt den großartigen Son Neon Experiments. Großartig, ich habe da irgendwie so ein Live-Video gesehen aus irgendeinem, in Dänemark war das. Hammer, Hammer, Hammer. Der Song ist nach wie vor schön und das Video auch. Und hinterher gibt's noch was von Celeste.

Celeste von ihrem überragenden Debütalbum Not Your Muse, 21 war das. Danach war sie eine ganze Weile verschwunden, es gab persönliche Gründe. Na, ist ja manchmal so. Wollen sie sich weiter auswalzen. Wenn wir das hören, liegen die beiden Deutschlandkonzerte der aktuellen Tour schon hinter uns. Die waren letzte Woche. Tempodrom in Berlin und in Köln, da weiß ich nicht genau wo. Slow ist aber noch Amsterdam. Also sind noch ein paar Termine in Europa für mich nicht zu erreichen. Schade. Naja, aber China ist auch schön. Genau, Celeste, ich habe gerade so beschlossen, die erste Stunde lassen wir so ein bisschen noch ruhiger ausklingen und machen dann zweite Hälfte so ein bisschen so ein kleines Back-in-the-Day-Dingens mal wieder. So wie wir vorhin schon so ein bisschen mit diesen amerikanischen Punkrock-Geschichten haben kurz anklingen lassen. Aber jetzt auch ein Spätwert. Chamberlain waren auch ewig weg. Es war mal so eine der großen Emo-Bands in den Nullerjahren. Und waren dann 2020 überraschend zurück mit Red Weather. Und die Platte war eigentlich auch sehr überrascht, weil Chamberlain hatten echt ihre Momente damals. Aber das Red Weather, würde ich sogar sagen, ist für so eine späte Platte dann doch ihr bestes Werk.

Und so haben uns Chamberlain auf die Zielgerade der ersten Stunde 27FM für heute entlassen. Das ist dann auch der Zeitpunkt, sich von den Berliner Zuhörenden zu verabschieden und denjenigen in Weimar, die es in der Wiederholung am Freitag hören, denn da läuft, wie gesagt, nur eine Stunde. Macht es gut. Es hat mich gefreut, dass ihr dabei wart. Solltet ihr das Bedürfnis verspüren, die zweite Stunde auch noch hören zu wollen, so wäre das möglich unter mixcloud.com/27FM. Wenn ihr das hört, sollte die Sendung auf Mixcloud dann eigentlich auch schon verfügbar sein. Ja, dann schließen wir diese erste Stunde doch noch mit einem weiteren Stück aus diesem Cult-Album von 2000. Ursprünglich ist das, dass der Dennis mit seinem Label Szenenpolice gemacht hat. Das war ja einer Bestseller, das wissen wir ja. Ich habe die Platte in letzter Zeit ein paar Mal gehört. So. Ich finde sie wirklich richtig super und ich ärgere mich eigentlich, dass ich die Band nie live gesehen habe. Aber schön, dass das jetzt wieder gibt. Das Album ganz und gar digital kostenlos auf der Bandcamp-Seite vom Dennis. Stattet ihm ruhig einmal einen Besuch ab. Im Juli, zweite Hälfte, aber wahrscheinlich eher, wird es dann auch wieder ein Szenepolice-Special geben, wenn alles klappt. Ich freue mich, bin immer gespannt, was passiert so. So anderthalb, zwei Monate liegen ja immer dazwischen und dann hat der Dennis dann doch immer erstaunlich Sachen zu erzählen, was dann alles dann noch so auf dem Teller liegt. Ansonsten alles weitere für den nächsten Monat, für den Juli, dann über die üblichen Kanäle, also Facebook und Instagram. Dann also tschüss für alle, die sich hier verabschieden. Jetzt, wie gesagt, Cult, try harder.

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6: Yay, willkommen zurück zu 27 FM, Stunde 2, Kalenderwoche 26, exklusiv live in Weimar oder später eben auf mixcloud.com. Was wollte ich diesen Trailer immer schon mal verwenden, und da ist er jetzt, und dann machen wir auch was Ähnliches. Ich gebe ja diesen einen neuen Song, den ich vorhin angekündigt hatte, aber nicht gleich zum Einstieg. Aber wir können schon so ein bisschen rumgehen in alten Tagen. Ich hatte letztens mal das letzte Album von Blitz in der Hand. Eigentlich ein reines Studioprojekt von Nitsch Miller, der ja eigentlich nach For Empire Justice, aus Second Empire Justice ausgestiegen war. Es war einfach nur so ein letzter Versuch, auch nicht der Originalsänger, sondern ein gewisser Gary Besnett von Attack. Die Platte ist, naja, bejubelt wurde sie gerade nicht. Manche Songs haben doch klingen sehr dünn, sehr demohaft, und manche Blenden sind unglücklich gewählt, aber es sind auch großartige Stücke drauf, die Blaupausen sein könnten für vieles, was heute so aus Frankreich kommt. Der hier zum Beispiel, Empire Fall.

Ja, unschwer zu erkennen, ein alter Wipers-Song, Tragedy vom ersten Album. Ich habe mir nämlich die CD-Box, die 3 CD-Box, die die ersten 3 Alben enthielt, neulich wieder heraussuchen müssen, weil sie mein Freund Florian in seiner Sendung hören wollte. Das kommt später, wenn wir es schaffen, dann im Juli auch noch. Aber das an anderer Stelle. Wir bleiben so ein bisschen. Ja, ein Album von 77, auch lange nicht mehr gehört, The Saints. Stranded. Da gab es 2007 nochmal eine Neuauflage. Die Platte war auch lange gesucht. Also I'm Stranded heißt das Album, ne? Und der Song hier No Times. Und aus dieser Frühphase des Punkrock-Designs waren so die Vorzeige-Punkrocker aus Australien eben.

Auch hier war unschwer zu erkennen, wer das ist. Natürlich die Buzzcocks von ihrem dritten Album A Different Kind of Tension. Das ist 1979 erschienen. Das Jahr, in dem in Weimar Punkrock begann. Der feiert unter diesem Umstand, feiert da jetzt viele fröhliche Urstände. Ihr wisst das, diese Veranstaltung im Gaswerk, 2. September, Wochenende. Was ist das? 11. bis 13. September, ist noch ein bisschen hin. Info übers Gaswerk. Wir tanzen im Mikado-Wald, ne, vom Heldenstadt Anders e.V. aus Leipzig, die schon mal was Ähnliches für Leipzig auf die Beine gestellt haben. Mit organisiert, jetzt der Fokus eben auf Weimar. Viele Dinge. Ich ärgere mich ein bisschen. Also ich kann euch schon mal sagen, ich werde nicht da sein. Es gab da mal die Frage und Rossi wahrscheinlich auch nicht. Wir sind da wahrscheinlich in Japan. Auch schön, sag ich mal. Aber ich ärgere mich wirklich, zumindest den Auftritt von KG Rest zu verpassen. Das hätte ich schon mal interessiert. Naja, aber ihr Weimarer habt ja die Möglichkeit und ihr könnt es mir ja erzählen. Gut. Ansonsten ist das Thema im Radio präsent genug, als dass wir es jetzt ja auch noch abhandeln müssten. Wir hören stattdessen ein Stück von Markus Wiebusch, zweiter Band, meine ich, But Alive. Großartig. Mein alter Freund, der Sven, hat das gemocht in den frühen 90ern. Nicht zynisch werden, das meine ich, das zweite oder dritte Album. Weißt nur, was du nicht willst. Der Song ist schon typisch. Markus Wiebusch, einfach unverkennbar. Übrigens kann ich dessen Folge von Und dann kam Punk nur empfehlen. Ich kann da nicht alles hören. Manchmal interessieren mich die Leute nicht, manchmal ist die Tonqualität schlecht, manchmal rauscht es einfach nur vorbei, aber im Fall von Markus Wiebusch alles richtig gemacht. In meinem Fall hat auch einen echten informativen Mehrwert. Naja, genau. Lange Rede, kurzer Sinn. Auch übrigens, es gibt auch einen aktuellen Sampler, einen Tributsampler. Ich weiß zwar gar nicht, wie der heißt, aber die hatten diese bei den Live-Platten, die hatten ja dieses typische Linolschnittartige Artwork. Das fand ich großartig und genauso ist auch der Sampler aufgemacht. Und es ist eben auch so eine Sympathiebekundung auf zwei Seiten. Vinyl.

Erstaunlich, wie gut produziert und zeitgemäß Butterlife immer noch klingen. Großartig, ja, tolle Platte. Und wenn wir eben bei Markus Wiebusch waren, dann können wir jetzt auch zu Jens Rachut kommen. Das sind ja immer einer von beiden. Wird ja immer zitiert, wenn man einen Vergleich braucht, der ein bisschen auf klügere Texte abstellt. Wir hatten das ja mit der Elena von Berlin 2.0 neulich. Also, meine Lieblingsband von Jens Rachut ist Dackelblut, gefolgt von Oma Hans. Und dann bin ich so ein bisschen lost, angeschissen. Ja, Hallo Tod. Ich weiß, der Philipp steht da groß drauf, aber nee, Dackelblut und Oma Hans wären es. 1000 Uhren. Und weil wir sie ja gerade erwähnt haben, die Elena, lass uns doch mal einen Berlin 2.0 Song machen. Der ist jetzt zwar nicht von Back in the Days, aber der ist großartig vom ersten Album. Scherbenhübel, Boys to Cry. Und es passt insofern, als das letzte Woche Berlin 2.0 zwei Live-Songs, die auch innerhalb eines Theaterstücks, das auch im Radio übertragen wurde, in Stuttgart aufgezeichnet wurde. Also Dackelblut und Berlin 2.0.

vorhin in Stunde 1, da gab es ja schon mal so einen Ami-Punk-Exkurs und die Andeutung, dass da noch mehr passiert. Das tut es jetzt. Vorhin hat sich der Großteil an der amerikanischen Westküste abgespielt und wir kommen jetzt mal nach Chicago. Da gibt es einfach so viele Superbands, die uns so sehr am Herz liegen, dass man sie erstmal so drei Stück jetzt mal so am Stück abwickeln kann, die auch alle irgendwie verwandt und verschwägert sind. Wir beginnen mit Bloodsport. Das ist, glaube ich, die erste Band, bei der John Hegarty in Erscheinung getreten ist. Da hat er Schlagzeug gespielt. Und als da Schluss war, hat er sich Naked Ray Gun angeschlossen. Das war nach der ersten, zwischen erster und zweiter LP. Und 89 ist er ausgestiegen, um zusammen mit seinem Bruder und Leuten von den Bofelstiffs die legendären Pac-Boy zu gründen. Ja, das in a nutshell. Übrigens hat die Chicagoer Punkrock-Szene ein eigenes Wiki, punkdatabase.org. Super interessant, ne? Und es kommen ja wirklich, also Big Black, alles was so Steve Albini gemacht hat, oder hier dieses Naked Ray Gun-Umfeld. Es sind ja so viele super Bands. Ich habe zum Beispiel da gelernt, dass auch Impulse Manslaughter aus Chicago waren. Das war mir gar nicht so bewusst seinerzeit. Nun, lange Rede, kurzer Sinn, nacheinander Bloodsport von dieser einen EP, die es da gab. Der Song heißt übrigens Rhymes of Reason. Diese EP kann man übrigens auch da runterladen bei punkdatabase.org. Danach Pac-Boy, Sinner Inside von der Irving, 1990 war das, glaube ich. Oder ein bisschen später, 94. Lass mich mal nachschauen. 94, die Irving. Und das letzte Lebenszeichen von Naked Ray Gun. 2020 erschienen. Jeff Bezetti schon schwer an Parkinson erkrankt. Over the Overlords. Die hatte ich lange so liegen, mich nicht so richtig herangetraut, weil sie ein bisschen, naja, aber mit der Zeit ganz ordentlich. Davon der Song Superheroes.

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Ich hätte auch noch ein Album von The Bomb zu liegen gehabt, deren erstes Indecision gilt ja auch als bestes Naked Ray Gun Album. Ja, Spott aus. Nein, stattdessen war es von der Leatherface LP, die ich noch nicht einmal gespielt habe. Bin letztens nicht mal so die Playlisten durchgegangen, also mit Suchfunktionen im Internet und so, also alles ganz modern elektrisch. Und festgestellt, ich hatte noch niemals einen Song von der Minx, zumindest nicht in unseren dokumentierten Playlists. Das kann nicht so bleiben.

Genau, die Mighty Mighty Bostons. Und wir hatten das Glück, sie in den 90ern ein-, zweimal live zu sehen. Großartig, definitiv. Die besten, also bei den besten Konzerten, die wir so gesehen haben, dabei, da war eine Stimmung, Mighty Mighty Bostons. Keine Ahnung, was die heute machen. Hatte ich eigentlich schon mal erwähnt, dass ich großer Glenn Danzig-Fan bin. Naja, und weil das so ist, jetzt, wir sind 138 und danach von Sam Hain, He Who Cannot Be Named.

die letzte Viertelstunde ist angebrochen und wir machen jetzt einfach auch ohne groß zu reden nochmal drei Songs nacheinander, und zwar 4, Jawbreaker und die Hamrit Hulz.

0: So, das war's dann auch schon wieder. 2 Stunden abgefrühstückt. In der Tat ging es doch am Ende ganz schnell. Auch alles weggespielt. Ich hätte gern noch einen Donnersong untergebracht, weil ich eigentlich enden wollte, wie ich begonnen habe heute. Aber das wird jetzt zugunsten von Temple Guard gekippt. Donners hatten wir schon oft und die kommen auch noch oft. Aber ich habe nämlich neulich mit dem Rossi telefoniert. Mit Bild. Schön, dich mal wieder zu sehen. Und unter anderem auch um Rat gebeten, wenn es um Mosch geht. Ihr wisst schon, schräge Zeiten bedürfen mitunter harter Musik. Ich erbat quasi also einen hinauf auf gegenwärtigen Mosch. Und Rossi sagte unter anderem, Temple Guard sei the place to go. Britische Metalcore-Band. Die Artworks sehen alles so aus wie so mittelalterliche Zeichnungen. Moscht. Burner, brennt, alles nieder. Und ich habe festgestellt, beim Durchhören, also ich habe mir die aktuelle EP gekauft, die heißt Citadel in Flames. Und ich habe festgestellt, dass bezüglich Palästina und auch sonst Ähnliches gilt für Temple Guard, wie ich beim letzten Mal, also bei meiner letzten Sendung über Kneecap gesagt habe. Dabei lassen wir es bewenden. Das war 27 FM für heute. Tschö mit Ö.
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0: Ah, richtig Erpelpelt-Musik, ganz toll gemacht. The Phantom of the Opera, das Ganze als Live-Version aus dem Jahr 2022. Live in Amsterdam hieß das Album dazu und die Interpretin dahinter maßgeblich natürlich Floor Jansen. Den männlichen Beitrag lieferte hier Hank Port, seines Zeichens dann auch ein bekannter Bariton. Und das passt richtig gut zusammen. Das Ganze gibt es auch auf DVD und damit sind sie auch schon im holländischen Fernsehen aufgetreten, live in Farbe und richtig bunt. Das macht richtig Laune. Und damit seid ihr schon mittendrin in der aktuellen Ausgabe
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0: für diese Woche. Floor Jansen ist ja die aktuelle Sängerin von Nightwish, die seit 2015, wenn ich das richtig im Kopf habe, der Annette Olsen abgelöst hat. Davor gab es natürlich Tarja Turunen, die aus Finnland stammend natürlich mit Opernausbildung für richtig Furore gesorgt hat bei Nightwish. Und mit Nightwish werden wir gleich auch fortfahren, einer der bekanntesten Songs, nämlich Nemo. Und da werden wir uns heute noch ein bisschen näher mit befassen. Starke Stimmen, starke Frauenstimmen werden durchaus ihren Platz finden und Tarja Turunen hat was Neues am Start. Das wird heute Thema sein, hier bei uns in eurem Lieblingsrock, Hardrock und Metal Magazin. Ich freue mich, dass ihr mit dabei seid. Mein Name ist Volker Schommer und ich wünsche euch jetzt zwei schöne rockig-metallische Stunden.

Na, das waren die Herrschaften von Kyra mit einem echten Superman. Und so ganz unbekannt sind die Herrschaften natürlich nicht mehr. Die haben sich ja so 2016 gegründet und seit der Zeit mittlerweile das vierte Album jetzt an den Start geschoben. Am 5. Juni ist es rausgekommen und 2017 gab es da die erste Scheibe. Das war dann Letters to Myself, No Heroes in Hell 2019. Das war die Fortsetzung mit stärkerem Fokus auf eingängige Refrains und moderne Produktion. The Vertigo Trigger 2023, Weiterentwicklung des Sounds. Und jetzt sind wir bei Requiem for a Pipe Dream angekommen. Das aktuelle Album, wie gesagt, seit Anfang Juni 2026 hier am Start. Und die Herrschaften, die dahinter stehen, sind, wie gesagt, nicht ganz so unbekannt. Unter anderem mit dabei Jake E., ehemals bei Amaranthe zu finden, und Jasper Strömblatt, der war ja auch unterwegs, unter anderem mit In Flames, aber auch mit ganz vielen anderen. Und in 10 Jahren hat sich die Band schon eine richtig schöne Fangemeinde erspielt. So eine Mischung zwischen melodischem Metal und teilweise doch richtig harten, fast schon Industrial Riffs. Also das ist das, was euch auf dem neuen Album hier erwartet. Ganz klare Melodien und moderner Metal. Richtig fett abgemischt, muss man sagen. Das rumpelt ganz gewaltig in den Boxen. Macht aber auch richtig Laune. Die Tracks, die Songs, die sind auf Fugstärke getrimmt. Eröffnungsnummern treiben voran mit Tempohymnen. Die schaffen die nötige Atmosphäre und die Balladen geben dem Album dann noch die nötige emotionale Tiefe. Besonders auffällig sind ja die Momente, in denen die Band die Melodie in den Vordergrund stellt, ohne die Härte zu verlieren, und die Produktion dahinter sauber, manchmal schon so sauber, dass Fans von rauer, ungeschliffener Kante sich ein wenig mehr vielleicht Dreck wünschen würden. Aber das ist bewusstes Handwerk. Radiotauglichkeit trifft hier so ein bisschen auf Metal-Ambition. Und ich sage jetzt mal an der Stelle genug drüber geredet. Jetzt wird es natürlich nochmal richtig laut bei uns hier in eurem Lieblings-Rock, Hardrock und Metal-Magazin. Kyra von ihrer aktuellen Scheibe. Einen Song habt ihr ja gerade schon gehört, den Superman. Und jetzt gibt's dann noch Ghost, I Meant to Be Ghostbound und In the Center of a Miracle. Das sind sie. Kyra von ihrem aktuellen Album Requiem of a Pipe Dream hier bei uns.

Das nenne ich jetzt mal eine richtig volle Breitseite. Wenn man das Ganze über den Kopfhörer hört, man weiß gar nicht, wo man zuerst hinhören soll und wo man nicht mehr hinhören muss, weil man schon alles gehört hat. Das Ding ist einfach wirklich, ja, wie soll man sagen, das ist eine richtige Breitseite, die da musikalisch herkommt. Und der Song, den ihr gerade gehört habt, das ist auch der Titelsong des neuen Albums von einer Dame namens Tarja Turunen oder kurz Tarja genannt. Frisson Noir, so heißt der Song, so heißt die aktuelle Scheibe, die jetzt am 12. Juni rausgekommen ist. Und musikalisch bewegt sich Frisson Noir so zwischen symphonischem Bombast und moderner Metal-Kante. So dichte Streicher, Chorpassagen treiben die Drums, die schaffen eine cineastische Atmosphäre, in der Tarjas Sopranstimme so als dramatisches Zentrum fungiert. Da sind richtig tolle Sachen bei, zum Beispiel eine 10-Minuten-Nummer, das epische At Sea. Das ist immer zum Beispiel so, ja, etwas, wo sie sich richtig auslebt. Und so ganz alleine hat sie es auch tatsächlich nicht an den Start geschoben, sondern es sind diverse Mitmusiker dabei, die mitarbeiten und dafür sorgen, dass das Ganze richtig nach vorne losgeht. Unter anderem mit dabei sind Produzent Neil Avron, der hat das Ganze gemischt. Die orchestralen Arbeiten stammen von Budapest Art Orchestra und einem großen Chor, das dem Sound so seine epische Tiefe verleiht. Gäste auf dem Album sind dann unter anderem Danny Filth von Cradle of Filth, der Sänger, Apocalyptica, Marco Hietala, der alte Kollege und Schlachtenkamerad von Nightwish und auch Chad Smith. Der hat da hinter der Schießbude gesessen und diese Namen geben dem Werk noch zusätzliche Kontraste und internationale Schlagkraft. Was soll man dazu noch sagen? Ich weiß nicht, ob man das im nächsten Jahr oder im übernächsten Jahr nochmal ausbauen kann und wie man den ganzen Bombast auf die Bühne bringen soll. Das ist nun wirklich die richtige Breitseite. Das kann man kaum irgendwie nochmal toppen oder so, keine Ahnung. Aber Powerwolf haben das ja auch von Jahr zu Jahr immer mal wieder geschafft. Für Puristen, die rohe, ungeschliffene Härte suchen, ist das Werk womöglich zu opulent. Für Hörer, die so auf Theatralik, Melodie und Wucht setzen, ist Frisson Noir ein starkes Statement. Live-Tauglichkeit im Prinzip sehr hoch. Wie gesagt, ich möchte nur wissen, wie sie es umsetzen wollen. Da ist ja richtig dann Drama auf der Bühne angesagt. Die Songs sind auch tatsächlich für die Wirkung auf der Bühne getrimmt. Aber das kennen wir ja von Tarja Turunen auch, die ja alleine ihre theatralischen Auftritte dann schon hat. Mein Fazit für euch, Tarja liefert ein großes, dunkles Kapitel ihrer Karriere, opulent, dramatisch und richtig mit Biss und Breitseite. Wir hören jetzt natürlich nochmal rein. Nachdem wir eben schon den Titeltrack gehört haben, geht es jetzt nahtlos weiter und da natürlich auch mit der entsprechenden Unterstützung anderer Musiker. Against All the Odds, da gibt es dann Chad Smith noch mit zu hören. Don't Care, da geht Danny Filth mit stimmlich rein, das hört man auch direkt raus. Er hat ja so eine ganz eigene Art zu singen. Und wir haben noch Leap of Faith, da ist dann Marco Hietala zu hören, der alte Camper aus Nightwish-Zeiten. Also jetzt nochmal richtig Ohren anlegen, Boxen richtig laut aufdrehen. Jetzt kommt Tarja Turunen von der aktuellen Scheibe Frisson Noir.

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0: Na, richtig schöner Klassiker. Seventh Sign, der Herr dahinter ist natürlich Yngwie Malmsteen. Der Mann, der ganz schön flink auf der Gitarre sein kann. Manche sagen auch auf der Bühne live gniedelt er ein bisschen viel rum, was nicht immer so songdienlich ist. Aber sagen wir mal so, es hält sich in Grenzen und insgesamt ist das Produkt natürlich auch tauglich. Und damit seid ihr mittendrin in der zweiten Stunde
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0: die aktuelle Ausgabe für diese Woche. Gleich gibt's noch ein paar Neuheiten. Jetzt haben wir aber erst noch mal einen Klassiker und zwar in doppeltem Sinne. Jon Landy, der ist nämlich natürlich auch ein begnadeter Sänger, der kommt ganz nah an Ronnie James Dio ran und hat sich auch mal unter anderem eben andere Titel aus dem Pop- und Rock-Bereich zu Gemüte geführt und gesagt, okay, das machen wir jetzt noch mal neu. Zum Beispiel von den Eagles, Hotel California, gibt's jetzt gleich und wie gesagt, danach gibt's noch Neuheiten aus der Rock- und Metal-Welt. Mein Name ist Volker Schommer. Ich wünsche euch jetzt noch eine richtig schöne rockige Stunde. Los geht's!

Es gibt ja schon Schreiben, die haben ganz kuriose Namen, zum Beispiel Gargoyle of the Garden State. Ein Album, das jetzt dieser Tage rausgekommen ist, und davon habt ihr gerade auch einen Titel gehört, mit dem hübschen Namen Anything But You. Und dahinter steckt jemand, den kennen wir eigentlich auch, allerdings aus einer anderen Kombi. Der benutzt aber den Namen seiner anderen Band ebenfalls. Rachel Bolan nämlich und Skid Row. Was hat der Mann mit Skid Row zu tun? Die kennen wir ja noch alle von mit Sachen wie 18 in Life oder Monkey Business. Viele Sachen Ende der 80er, Anfang der 1990er Jahre ganz groß gewesen mit Sänger Sebastian Bach. Das ist schon eine richtig heiße Nummer damals gewesen, aber heutzutage natürlich auch in anderer Besetzung. Rachel Bolan ist das Rückgrat von Skid Row, eine Band, die ja in den späten 80ern und 90er Jahren mit Raum, Hardrock und großen Hymnen bekannt geworden ist. Rachel Bolan ist da nicht nur Bassist, sondern auch Songwriter und eine der prägenden Stimmen der Szene. Sein Weg ist geprägt von Stadionmomenten, Line-Up-Wechseln und dem ständigen Balanceakt zwischen Kommerz und Authentizität. Sein aktuelles Album, da habt ihr gerade schon reingehört, wie gesagt, selbiges mit dem seltsamen Namen Gargoyle of the Garden State. Und damit schlägt Rachel Bolan eine Brücke zwischen klassischem Sleaze und Hard Rock, das ist das, was Skid Row ausgemacht hat, zu moderner, druckvoller Produktion. Bass und Groove stehen da im Vordergrund. Kein Wunder, wie gesagt, wenn man bedenkt, wo der Herr herkommt. Die Gitarren liefern scharfe Riffs, die Vocals, die wechseln zwischen rauer Direktheit und melodischen Refrains. Und insgesamt klingt das Album wie so eine erwachsene, leicht vernarbte Version der 1990er Skid Row-Ästhetik. Eingängig, aber eben auch mit Ecken und Kanten und nicht ganz so hymnenlastig, wie es früher mal war. Die Songs setzen auf große Refrains und prägnante Hooks. Zwischendurch gibt's rauere, fast punkige Momente und ein, zwei melancholische Mittempo-Nummern. Die hat's natürlich auch, die so ein bisschen Raum für Atmosphäre lassen. Besonders stark sind da die Tracks, die Groove und Melodie miteinander verbinden, und die funktionieren live natürlich bekanntermaßen sofort. Balladen sind sparsam, aber wirkungsvoll eingesetzt und geben dem Album so eine gewisse emotionale Tiefe, ohne die Härte zu verlieren. Ja, wer früher Skid Row gehört hat, ist hier sicherlich auch an der richtigen Adresse. Und wir hören da jetzt auch noch mal so ein bisschen rein. Anything But You gab's ja eben schon. Jetzt gibt's noch Bridges, Rock'n'Roll Star und See You on the Other Side. Das ist Rachel Bolan und Skid Row von der aktuellen Scheibe mit dem ganz kuriosen Namen.

Ach ja, da sind wir so ein bisschen angelangt bei der Kiffermusik oder auch bei Psychedelic Rock. Die Band, die ihr da gerade gehört habt mit dem Titel Blighted Age, die heißen Elder und die sind auch schon ein bisschen länger unterwegs sozusagen. Sie sind Elder, sind jetzt wieder Doppel-LP am Start. In Deluxe-Editionen gibt es längere Songs und diverse andere Geschichten. Das ist so was für so ein bisschen für Musik-Gourmets. Through Zero heißt die aktuelle Scheibe und die eröffnet alleine schon mit einem 10-minütigen Statement und zieht den Hörer direkt mal in den Bann. Es ist der dichte psychedelische Klanglandschaft, fassige Riffs, weitläufige Synthexturen und ein Gesang, der zwischen verletzlicher Melodie und rauer Intensität pendelt. Die Band kombiniert Heavy Riffs mit progressiven Strukturen, sodass sich Tracks wie der, den wir gleich noch hören werden, Single to a Ruin, zu langen organischen Reisen entwickeln, mal hypnotisch, mal eruptiv. Die Produktion ist klar, aber warm. Das habt ihr ja gerade an der relativ kurzen Nummer Blighted Age gehört. Die Arrangements atmen, das Album wirkt wie ein sorgfältig gebautes Ganzes, nicht nur eine Sammlung einzelner Songs. Elder, die sind ja seit den frühen 2000ern aktiv und haben sich von Doomstoner-Wurzeln zu einer der führenden Heavy-Psychedelic-Prog-Formationen entwickelt und auf Through Zero zeigen sie die Reife einer Band, die zwei Dekaden Erfahrung in ein fokussiertes, ambitioniertes Werk kanalisiert hat. Die Platte, die wurde in Berlin übrigens bei Big Snuff Studios aufgenommen und ist das erste Album, das die Band vollständig selbst produziert und gemeinsam mit Richard Behrens mitgemischt hat. Ein Schritt, der die kreative Kontrolle und den charismatischen Sound nochmal verstärkt hat. Ja, was soll man dazu noch anders sagen? Dazu viel zu sagen würde irgendwie heißen, Eulen nach Athen zu tragen. Die Jungs machen das seit 20 Jahren, das machen sie richtig gut. Das Ganze gibt, es gibt relativ lange Songstrukturen. Wie gesagt, 10 Minuten sind in dem Bereich keine Seltenheit und da werden wir gleich halt eben auch mal in so eine 10-Minuten-Nummer reinhören. Sigil to Ruin, Through Zero, das aktuelle Album von Elder. Da lehnen wir uns jetzt nochmal gemütlich zurück. Oh, vielleicht besorgen wir uns was zu rauchen oder zu trinken. Ich möchte ja keinen animieren, irgendwas nicht ganz Legales zu tun. Und genießen einfach mal die Musik. Hier sind sie in eurem Lieblings-Rock, Hardrock und Metal-Magazin, die Jungs von Elder.

0: Ja, das waren sie also, die Jungs von Elder und ihrem aktuellen Album Through Zero mit A Sigil to Ruin. Ich kann euch dieses Album nur für ruhige Stunden wärmstens ans Herz legen. Da kann man so richtig schön abheben, die Musik auf sich wirken lassen und sich einfach eine gute Zeit selber bescheren. Auf jeden Fall werde ich mal versuchen, mit den Herrschaften ein Interview an den Start zu bekommen. Das macht auf jeden Fall sicherlich richtig Laune. Und mich würde mal interessieren, wie man auf solche Klanglandschaften eigentlich kommt. Ich sag mal, früher bei Led Zeppelin und Konsorten wussten wir das ja. Die haben dann erstmal so ein bisschen, bewusstseinserweiternde Dinge mit reingefahren. Und dann klappte das schon irgendwie. Heutzutage ist das vielleicht ein bisschen anders. Also wenn wir das mal versuchen zu ergründen. So ein Blick zur Ursache, so langsam sicher leise weinen sollst du es. Damit aber auch schon fast gewesen sein von der aktuellen Ausgabe
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0: Für diese Woche, die nächste Ausgabe, die gibt es wieder in einer Woche. Gleiche Uhrzeit, gleiche Frequenz, gleicher Moderator, nur die Musik, die wird andere sein. Und jetzt habe ich noch zum Ausklang, so einen Nachklang der letzten Woche, aus der letzten Sendung. Da hatte ich euch ja das aktuelle Album von Evanescence vorgestellt und das heißt Sanctuary. Davon habe ich noch einen Song über, den ich euch unbedingt ins Mittelohr legen wollte. Der heißt nämlich Beautiful Lie. Das soll es gewesen sein von meiner Warte aus. Ich wünsche euch einen guten Start in die Nacht, eine schöne rockige Nacht, eine schöne rockige Woche. Bleibt uns gewogen, bleibt Rock, bleibt Hard Rock, bleibt Metal. Wir hören uns wieder, wenn ihr wollt, wenn ihr könnt. Mein Name ist Volker Schommer. Bis zum nächsten Mal. Tschüss und bye bye. Hier sind Evanescence.